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0: Django Django sind euer First Light am Morgen. Und wir sind auch so halb am Leuchten.
1: Katrin Sieker hat die Lampen schon an mit den Nachrichten um 6. Moin.
2: Guten Morgen.
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4: Wie nahe ist ein Ende des Iran-Kriegs? US-Präsident Donald Trump hat jetzt auf mehreren Veranstaltungen wieder ein schnelles Ende vorausgesagt. Auf einer Pressekonferenz im Weißen Haus zum Beispiel sagte er, dass die iranische Regierung ihm zugesichert habe, auf den Besitz von Atomwaffen zu verzichten. Sie habe auch in anderen Punkten eingewilligt. Eine Vereinbarung sei wahrscheinlich. Nur wenige Stunden vorher hatte der US-Präsident dem Iran mit neuen Angriffen gedroht, sollte er die Straße von Hormuz nicht wieder öffnen. Ein Sprecher der iranischen Führung hat die Einordnung des US-Präsidenten als überzogen zurückgewiesen, wonach beide Kriegsparteien kurz vor einem Friedensabkommen stünden. Ein US-Vorschlag werde geprüft und die Antwort werde ans Vermittlungsland Pakistan übermittelt. Ab Juli steht den Mitgliedern des Bundestags 500 Euro mehr Geld pro Monat zu. Ihre Diäten sind an die Lohnentwicklung gekoppelt. Unionsfraktionschef Jens Spahn will an der Kopplung festhalten. Der CDU-Politiker hat im ARD-Fernsehen gesagt, dass der Mechanismus gut funktioniere. Falsch sei gewesen, dass die Abgeordneten über viele Jahre selbst über die Erhöhung ihrer Gehälter entschieden haben. SPD und Linke schlagen dagegen vor, die Erhöhung diesen Sommer auszusetzen. Linken-Fraktionschefin Heidi Reichinek sagte, die Abgeordneten verdienten genug. Die Diäten erhöhen sich seit 2014 automatisch entsprechend der Lohnentwicklung. Ab dem 1. Juli steigen die monatlichen Bezüge deshalb auf gut 12.300 Euro.

0: Nach dem Ausbruch des Hantavirus auf einem Kreuzfahrtschiff ist eine Passagierin im Uniklinik Düsseldorf angekommen. Einsatzkräfte der Feuerwehr hatten sie am Flughafen Amsterdam abgeholt. Sie berichten, dass die Person stabil war und keine sichtbaren Symptome hatte. Auf dem Kreuzfahrtschiff im Atlantik hat es 3 Todesfälle gegeben, darunter auch eine Frau aus Deutschland. Laut Weltgesundheitsorganisation ist die Gefahr einer Infizierung durch das Virus insgesamt gering. Die WHO geht davon aus, dass sich 1 oder 2 Personen in Argentinien infiziert haben, bevor sie auf das Schiff gingen und dort andere angesteckt haben. Inzwischen ist das Schiff auf dem Weg nach Teneriffa. Die knapp 150 Menschen an Bord sollen dort in einer auf Epidemien spezialisierten Klinik untersucht werden und danach in ihre Herkunftsländer zurückkehren können. In der Fußball-Champions League hat Bayern München den Einzug ins Finale verpasst. Der deutsche Meister spielte gegen Titelverteidiger Paris Saint-Germain unentschieden, 1:1. Das Hinspiel vor einer Woche hatten die Bayern aber mit 4:5 verloren und deshalb zieht jetzt Paris ins Finale ein und trifft am 30. Mai auf den FC Arsenal aus London.
1: Das Wetter.
0: Im ganzen Land bewölkt und es kann auch Schauer geben. Vor allem im Osten regnet es länger. Im Norden und Nordwesten lockert es dagegen später auf. Die Temperaturen steigen heute maximal auf 11 bis 18 Grad.
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2: Schönen Donnerstagmorgen zusammen.
3: No. Kannst du mir mal die Streichholzschachtel reichen?
4: Streichholzschachtel?
3: Ja.
2: Willst du wieder eine durchziehen, oder?
3: Nee, ich wollte, du hast doch gesagt, hier der Tipp ist, für so einen müden Morgen einfach die Streichhölzer zwischen die Augen klemmen. Ich glaube, das ist das, was ich heute brauche. Du hast auch nicht viel geschlafen.
2: Ja, ich bräuchte, glaube ich, eine ganze Ladung Brennholz, um die Augen aufzukriegen. Aber ist okay, Leute, es war Fußball gestern Abend und wir haben ja schon von Katrin gehört, das ging so für alle, die es mit Bayern halten, in die Hose. Aber wir freuen uns natürlich auch für alle Pariserinnen und Pariser. Schön, toll, Finale. Sprechen wir heute Morgen auf jeden Fall drüber.
3: Ja, ich hoffe, dass wir am Ende der Sendung nicht das hier sagen.
5: Ich glaube jetzt, wenn man die letzte halbe Stunde in Paris gesehen hat und jetzt auch vielleicht die letzte halbe Stunde hier, dann wäre schon irgendwie mehr drin gewesen. Wir waren heute nicht die Killer.
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0: zufrieden. In der Confidence, my ugly Clementine für euch. Schönen guten Morgen, Deutschlandfunk Nova ist hier 13 Minuten nach 6.
1: Ich fühle mich schon wieder wie durch einen Wolf gedreht, nachdem ich die ganze Zeit am Handy war.
2: Sagt er immer wieder, Mädels, holt euch die...
3: Es gibt ein Detail, an dem nicht deutsch...
4: Stellt euch vor, wie ich nackt unter der Dusche stehe.
5: Our service today will be in two languages.
6: Mit nur einem Satz hat mein Arzt...
7: Leute, ich gatekeepe nicht, schaut mal, wie runtergesetzt...
1: Scroll, scroll, scroll. Tausend Sachen, die da irgendwie reingeploppt sind wieder in mein Gehirn. Man ist irgendwie kurz eine Millisekunde dran, guckt sich irgendwas an und dann am Ende so, boah, ey, ich fühle mich wirklich durcheinander. Wir können natürlich euch was anderes empfehlen, zum Beispiel sowas. Guck mal, beim Garten passiert gar nichts. Die Blätter bewegen sich und sonst nichts. Digitale Reizüberflutung.
8: Das passiert halt nur so alle paar Stunden.
1: Falls ihr das habt, dann ist es auf jeden Fall sehr gut, wenn man zu Slow Media greift. Das ist der Content, der nicht so laut ist und nicht so bunt und deshalb vielleicht ein bisschen Entschleunigung bietet.
0: Ihr kennt das doch, oder? Slow, alles was nach Slow kommt, ist gut. Slow Food zum Beispiel, da kauen wir auch irgendwie ewig lang auf einem Grünkern rum und schlingen es nicht einfach runter wie beim Fast Food. Und in den Social Medias kann das zum Beispiel sein, dass man sich einfach mal Wasser anguckt.
8: Ja, wenn halt ein Fisch kommt, aber das passiert halt nur so alle paar Stunden.
0: Ja gut, so ist das bei Luna aus Berlin, da kommt halt ein Fisch alle paar Stunden, aber vielleicht ist genau das, man nimmt sich raus, man nimmt sich Zeit, man konzentriert sich auf den Moment, man döst vielleicht auch so ein Stück weit weg, wenn man genießt diese Slow-Media-Zeit.
1: Ja, vielleicht guckt ihr den Pflanzen beim Wachsen zu oder ihr denkt euch, guck mal, der Livestream aus dem Taubenhaus, da passiert einfach nichts, aber ist das nicht schön? Wir wollen gerne eure Guilty Pleasures heute Morgen haben. Was zieht ihr euch rein, um runterzukommen, um so ein bisschen dieser Reizüberflutung entgegenzuwirken? Slow Media, ist das was ihr konsumiert?
0: 030 8503 8503, schickt uns euer Media direkt hierher.

0: Samples, Jets, Dream Hearts. Schönen guten Morgen, wir sind wach. Ihr seid hoffentlich auch gleich
1: mehr oder weniger wach.
0: 6:22. Es ist ein Donnerstag und das machen wir heute.
1: Wir stellen uns eine große Frage. Kriegt das mit der Angst zu tun oder warum schottet sich der russische Präsident Wladimir Putin immer weiter ab? Wer für ihn arbeitet, muss gerade ganz strenge Regeln einhalten. Zum Beispiel die Wohnungen der engsten Mitarbeitenden werden überwacht. Die Öffis, die darf man auch nicht benutzen, wenn man für ihn arbeitet. Telefon nur noch ohne Internet, Smartphone in der Hand, darf man eh nicht zu nah an ihn ran. Internet, muss man sagen, ist by the way sowieso down. Bis zum 9. Mai, Tag des Sieges über Nazi-Deutschland in ganz Moskau und in St. Petersburg. Das finde ich schon mal ziemlich krass, dass man da einfach jetzt gerade gar kein Internet hat. Laut einem Geheimdienstbericht will man so vorbereitet sein, falls es einen Putsch geben sollte. Und die Sorge ist, man hat Sorge vor einem Angriff von innen. Das erklärt unsere Kollegin Sabine Adler.
2: Putin fürchtet demnach einen Anschlag auf ihn, und zwar mit Drohnen. Er fürchtet Nachrichtenlecks, eine Verschwörung oder auch einen Putschversuch. All das wird in diesem Geheimdienstbericht durchdekliniert.
1: Wie steht's denn jetzt um die Sicherheit von Wladimir Putin? Berechtigte Sorge oder was steckt dahinter, den Präsidenten so abzuschotten? Wir besprechen das heute kurz nach 8.
0: Organspende ist heute ein großes Thema, Augen, Leber, Milz. Nach wie vor gilt ja in Deutschland, dass man aktiv zustimmen muss oder wenn ihr es nicht selbst könnt oder nicht in der Lage seid, müssen das die Angehörigen bisher tun.
3: Ich bin auch der Meinung, dass es sinnvoll ist, und wenn Angehörige dagegen sprechen würden, dann ist es natürlich auch moralisch vertretbar, aber an sich sollte das eine gute Chance sein, mehr Leben zu retten.
4: Selbst viele von denen, die sich schon mal im positiven Sinne überlegt haben, okay, eine Organspende wäre für mich okay, kriegen vielleicht den Hintern nicht hoch, holen sich den Ausweis nicht und ähnliches. Und deswegen lassen wir da viel liegen.
5: Also irgendwie finde ich es gut, wenn es mehr Organspender gibt, aber ich denke jetzt gerade so an Leute, die nichts davon mitkriegen, und wenn die dann automatisch Spender sind und das gar nicht wissen, finde ich es irgendwie auch schwierig.
0: Ja, so seht ihr das. Die Bundestagsabgeordneten wollen da ran, und zwar fraktionsübergreifend. Vertreter von den Linken, Grünen, SPD, CDU und CSU stellen heute den Gesetzentwurf für eine Widerspruchsregelung vor. Damit wären alle volljährigen Organspender, außer sie widersprechen, eben aktiv. Daran gibt es Kritik und viel zu diskutieren, und das machen wir 7:45.
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0: Wie schmeckt eigentlich nur Ultramango?
1: Ultra süß.
0: Ultra lecker. Mm. Ultra geil. Richtig schlecht.
1: Schön Werbung gemacht. 6:30 Matthias Wurms.
2: Hi.
1: Hallo. Guten
2: Morgen.
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4: Israels Armee hat wieder die Hisbollah-Miliz im Libanon angegriffen, trotz der geltenden Waffenruhe. Laut der Nachrichtenagentur AFP wurde bei dem Angriff in der Nähe der Hauptstadt Beirut ein hochrangiger Hisbollah-Kommandeur getötet. Die Friedensverhandlungen zwischen Israel und dem Libanon stocken. Libanons Ministerpräsident sagt, dass er ein Treffen mit Vertretern Israels für zu früh hält. Auch an anderer Stelle gab es neue Attacken. Die USA haben einen unbeladenen iranischen Öltanker angegriffen. Laut dem US-Militär hatte der Tanker versucht, die Seeblockade der USA zu durchbrechen. Die USA haben dem Iran laut Medienberichten einen Vorschlag gemacht, wie der Krieg beendet werden könnte. Der Iran will den prüfen. In der EU gilt jeder und jede Fünfte als armutsgefährdet. Das sind etwa 93 Millionen Menschen. Die EU-Kommission setzt sich dafür ein, dass diese Zahl in den nächsten Jahren deutlich runtergeht. Jetzt hat sie zum ersten Mal eine Strategie dazu vorgestellt. Ein Fokus liegt dabei auf Kinderarmut. Die Kommission ruft die Mitgliedsländer dazu auf, für Kinder bessere Bildungs- und Betreuungsmöglichkeiten zu schaffen. Auch von kostenlosem Schulessen ist die Rede. In der Strategie geht es auch ums Thema Wohnen. Hier sollten die Länder mehr bezahlbar und sozialen Wohnraum schaffen. Für die Umsetzung will die EU-Kommission allerdings kein zusätzliches Geld geben. Sie will stattdessen dafür sorgen, dass vorhandene Fördertöpfe besser genutzt werden. Und generell handelt es sich bei der Strategie nur um eine Empfehlung an die EU-Mitgliedsländer, denn die sind für den Großteil der Sozialpolitik selbst verantwortlich. In der Fußball-Champions League hat Bayern München den Einzug ins Finale verpasst. Der deutsche Meister spielte gegen Titelverteidiger Paris Saint-Germain unentschieden 1:1. Das Hinspiel vor einer Woche hatten die Bayern aber mit 4:5 verloren. Deshalb zieht jetzt Paris ins Finale ein und trifft am 30. Mai auf den FC Arsenal aus London.
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4: Der Flughafen in Palm Beach in Florida wird nach US-Präsident Donald Trump benannt. Das hat seine Partei in den letzten Monaten in Florida durchgesetzt. Und jetzt ist klar, der Präsident und seine Familie profitieren auch von den Markenrechten des Flughafens. Nach Medienberichten hat ein lokales Gremium in Florida den Weg dafür freigemacht. Das Markenabkommen sichert Trump zu, beim Marketing mitreden zu können und vor allem auch mitverdienen zu können. Denn die Vereinbarungen sind wohl so formuliert, dass nur die Trump-Familie Flughafen-Merch verkaufen darf. Und noch etwas stößt Kritikern auf, der Vertrag hat wohl keine Kündigungsklausel. Trumps Unternehmen könnte erst dann wieder seinen Einfluss verlieren, wenn in Florida dazu Gesetze geändert werden.
3: Das Wetter.
4: Heute gibt es viele Wolken und ab und zu auch Schauer. Im Norden und Nordwesten lockert es später auf. Im Osten kann es noch länger regnen. Das Ganze bei 11 bis 18 Grad.
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1: Einen schönen, slowen Donnerstagmorgen euch.
0: Ich gucke mir das dann schon bis zum Ende an. Jemand setzt den Pinsel an, ich hänge vorm Handy,
1: so
0: erste
1: Form,
0: Farbe.
1: So formschöne Videos.
0: Kleine Tupfer aufs Papier.
1: Slow Media, ne?
0: Also wenn nicht so Farbe rein.
1: Wahnsinnig viel passiert, genau. Ich musste halt auch irgendwie Zeit haben dazu, ne?
0: Ja, aber es bringt einen schon irgendwie runter. Und es ist irgendwie angenehm, wenn du die ganze Zeit so bam, bam, bam, bam, bam alle Videos durchballerst durch dein Gehirn. Du fühlst dich ja danach auch nicht besser.
1: Kann natürlich auch sein, dass du dich aufregst, wenn du dann sagst, jetzt macht er den Pinselstrich links. Was
0: ach so.
1: Ist denn mit dem los, ey? Völlig von der Rolle.
0: Ey, künstlerische Freiheit und so, da bin ich nicht so streng, okay, muss ich sagen. Was guckt ihr denn so Slow-Media-mäßig? Ist das was euch packt, wo ihr sagt, ja, hier, der baut da so einen Käfig auf für seine Tiere im Garten. Das gucke ich auf jeden Fall bis zum Schluss. 030 8503 8503.
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0: Undressed von Sombre. Schönen guten Morgen, 6:37. Hier ist Deutschlandfunk Nova.
1: Richtig stressig, diese Socials. Sagt ihr vielleicht? Oder ihr denkt euch, nö, warum? Dabei kann ich doch richtig gut entspannen. Ich gucke mir zum Beispiel an, wie Leute im Garten rumeiern, ihre Pflanzen da gießen und so weiter. Es gibt ja auch Videos, wo wenig Action ist, wenig Reize. Auf TikTok, auf Insta, überall, wo eigentlich Reizüberflutung an der Tagesordnung ist. Luna aus Berlin zum Beispiel, die guckt gerne so Unterwasser-Livestreams und dann am Ende kommt vielleicht mal das hier und dann husch geht das Adrenalin in die Höhe.
2: Ja, wenn halt ein Fisch kommt, aber das passiert halt nur so alle paar Stunden.
0: Bam. Oder um es im Slow-Media-Slang zu sagen, bam. Slow-Media heißen solche Inhalte und um zu verstehen, was da abgeht, haben wir eine echte Slow-Media-Ultra bei uns eingeschleust mit Elena Bavanpuri. Guten Morgen.
3: Hallo, Morgen.
0: Ja, du bist doch auch hier
3: Hallo,
0: im Game drin.
3: Morgen.
0: Was genau ist Slow-Media?
3: Also es ist quasi der Gegentrend zu unseren schnellen Social-Media-Feeds, wo ja irgendwie alle paar Sekunden Sounds, Farben, Nachrichten auf uns einprallen. Und bei Slow-Media passiert nicht viel. Und ich glaube, ein sehr bekanntes Beispiel für so langsamen, entspannenden Content ist der Livestream zur Elchwanderung in Schweden.
1: Schön. Ich sehe zwar kein Elch, aber herrlich.
3: Man hört nicht unbedingt einen Elch, aber Millionen schauen das an, auch weltweit. Die Elche sieht man kaum, sondern meistens einfach nur Wald, irgendwelche Flüsse und man hört den Wind und Vögel singen.
1: Ja, das ist wirklich, also wir haben es ja in der Sendung sogar geguckt, wir fanden es auch ganz gut. Was gucken die Leute noch so, die du getroffen hast?
3: Ja, Lukas aus Berlin hat mir erzählt, dass er einen Livestream verfolgt, wo man meistens nur einen Stein sieht.
0: Was um alles in der Welt?
3: Ja, also hin und wieder gibt es auch ein bisschen mehr zu sehen wohl als nur diesen Stein.
4: Ah, ja. Es besteht die Chance, dass sich eine Ringelrobbe da hochrobbt und sich dahin legt.
3: Ich habe mir das mal angeguckt. Das ist ganz cute, wenn so eine Robbe sich in der Sonne regelt. Und bei Lukas läuft das meistens einfach so im Hintergrund auf dem Fernseher und für ihn ersetzt das so ein bisschen einfach die schnelle Social-Media-Welt. Ist auch auf dem Bildschirm, aber einfach mit viel weniger Tempo. Und Flora aus Berlin schwört auf so stundenlange Angelvideos von einem YouTuber, der einfach im Wasser steht und Fische fängt.
5: Er ist halt die ganze Zeit angeln und fängt irgendwelche Fische und will sein Portfolio vervollständigen und ist dann so ganz stolz drauf. Und ich finde das ganz toll.
3: Das ist mega süß und total nerdy. Aber ich freue mich irgendwie für die Leute, dass sie sich damit beruhigen und dass sie offensichtlich auch happy macht.
0: Petri Heil an dieser Stelle. Warum entspannt uns dieser Content, sag mal?
3: Ja, Psychologin Aysan Amir begründet das damit, dass halt unsere Welt so überstimulierend und schnelllebig ist, wo wir die ganze Zeit zu viele Angebote haben.
6: Es gibt ja auch Studien, die gezeigt haben, dass es gesund ist, in einen Horizont zu schauen für eine längere Zeit lang. Ne? Und das hat ja einen ähnlichen Effekt, weil wir auch da Monotonie verspüren.
3: Also letzten Endes sucht unser Gehirn nach Entschleunigung und Slow Media kann das bieten.
1: Okay, wir hatten jetzt ein bisschen Wasser, ein bisschen Tiere. Ist das immer Naturcontent?
3: Das muss es gar nicht sein. Es gibt auch so Aufräum-Content, wo Leute einfach stundenlang ihre Wohnung putzen. Ich schwöre ja auf TikToks, wo Leute saudreckige Teppiche mit so einem Hochdruckreiniger säubern. Das ist mega befriedigend, aber da passiert eigentlich auch nichts, außer dass jemand so Bahnen über diese Teppiche fährt. Und fertig. Mein abgefahrenstes Beispiel kommt aber aus Finnland. Lukas meint, es gibt da so einen Livestream, wo hochrangige Gäste in den Präsidentenpalast kommen und das wäre auch totales Slow Media.
7: Und die kommen einfach durch die Tür reingelaufen, gehen zur Präsidentin oder zum Präsidenten und schütteln die Hand und laufen weiter.
3: Also das ist Next Level, weil da guckt man eigentlich nur, wie Leute sich begrüßen, stundenlang. Also vielleicht sind die Skandinavier dann nochmal einen Schritt weiter bei so Slow Content, der irgendwie Entspannungseffekt hat.
0: Elchwanderung haben sie auf jeden Fall, Slow TV und da wird natürlich dann Slow Media auch draus. Angelvideos haben wir auch auf die Liste geschrieben und Elena Bavanpuri guckt beim Teppichreinigen zu. Was trifft euer Nerv bei solchem Content? Sagt es uns 030 8503 8503. Her damit.
1: Kannst du die Nummer nochmal ganz langsam sagen?
0: 030 8503.
1: Noch langsamer, noch viel, so richtig so, dass du denkst, boah, das ist jetzt mir echt zu langsam.
0: 030.
1: Ja.
0: Den Rest kennt er.
1: 8503 8503 habe ich jetzt auch nicht mehr ausgehalten. Dankeschön, Elena.
3: Danke.

0: Civetto ist das mit magst du?
1: Oh, das mag ich in der Tat, wenn man bei einer Kaffeemaschine den Espresso so ganz langsam rausfließen sieht. Ne? Das heiße Wasser, das ultra heiß auf dieses Pulver gedrückt wird und dann sieht man diesen Schlönz, der dann unten rauskommt. Oh, das ist doch ganz, also visuell auch ganz toll und schmeckt auch fantastisch.
0: Wie witzigerweise hasse ich das total. Du bist bei Slow Media jetzt gedanklich. Ich denke mir immer so, ey, kann ich jetzt bitte einfach den Kaffee haben? Könnt ihr bitte nicht so ein Gewese darum machen? Aber das Rezept für den besten Kaffee, Espresso, den gibt es bei Claudia Neumeier.
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3: Die Formel für den perfekten Espresso, die steht im Fachmagazin Royal Society Open Science. Die Qualität eines Espressos hängt davon ab, wie lange das Wasser beim Durchlaufen durch den Siebträger mit dem Kaffeemehl in Kontakt kommt. Denn je mehr Wasser über die Kaffeeoberfläche fließt, desto mehr Geschmack kann es annehmen. Forschende haben 2 Kaffeebohnensorten in 11 verschiedenen Mahlgraden untersucht. Von denen erstellten sie ein 3D-Modell, um auch die Leerräume zwischen den einzelnen Kaffeepartikeln zu sehen. Dann brühten sie in Computersimulationen virtuellen Espresso. Herauskam, wie lange das Wasser durchläuft, hängt von nur 2 Faktoren ab, dem Mahlgrad der Bohnen und wie fest das Kaffeemehl in den Siebträger gepresst wurde. Vereinfacht gesagt, wenn das Kaffeepulver grob gemahlen ist, dann muss man es fester in den Siebträger pressen, feines Kaffeepulver nicht so fest. Die Formel könnte bei der Entwicklung künftiger Kaffeemaschinen zum Einsatz kommen. Armut und soziale Ungleichheit. Der Themenbereich ist laut einer Umfrage vom Meinungsforschungsinstitut Ipsos aktuell die größte Sorge in Deutschland. Das Institut fragt seit mehr als 10 Jahren monatlich nach den größten Sorgenthemen in Deutschland und international. Bei uns ist zum ersten Mal seit mehr als 4 Jahren die Sorge vor Armut, Ungleichheit wieder Sorgenthema Nummer 1. Dahinter kommt die Angst vor Kriegen. Die ist durch den Iran-Konflikt stark gestiegen. Und die drittgrößte Sorge ist die Inflation. Die Sorgen wegen Migration und Kriminalität, Gewalt sind etwas zurückgegangen. Auch in anderen Ländern ist Inflation ein großes Thema. International sind die steigenden Preise sogar Sorgenthema Nummer 1. Danach kommen Kriminalität, Gewalt und Armut, Ungleichheit. Für die aktuellen Ergebnisse der Umfragereihe wurden insgesamt rund 24.000 Menschen in 30 Ländern befragt.
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0: Xylophon drüber. Gottje und Kimbra. Somebody that I used to know. Schönen guten Morgen. Wir gehen es gemütlich an heute, 6.50 Uhr, 10 Minuten vor 7. Das ist in den Nachrichten.
1: Der russische Präsident Wladimir Putin droht der Ukraine mit einem Angriff auf die Hauptstadt Kiew, sollte das Land die russische Gedenkfeier am Samstag zum Sieg über Nazi-Deutschland stören. Ausländische Behörden bzw. Botschaften solle man besser schon mal evakuieren.
0: 7. Mai 2025, heute vor einem Jahr, wurde der Rapper, der Unternehmer, die Ikone Khatar im Alter von 43 Jahren in Köln tot aufgefunden. Bekannt ist er unter anderem auch für einen spektakulären Goldraub gewesen. 2009 war das. Mhm. Heute, 20 Uhr, gibt es ein Tribute-Konzert in Köln mit Haftbefehl, mit Peter Fox, mit Max Herre, Joyden Alani mit dabei, Jan Delay, Bowser, Sisso. Und dann gibt es auch noch eine Doku-Reihe über Khatar in der ARD-Mediathek. Schaut's euch an.
1: Das Wetter, es ist im ganzen Land bewölkt, es kann auch Schauer geben, vor allen Dingen im Osten regnet es auch länger, im Norden und Nordwesten, da lockert es auf. Im Laufe des Tages, Temperaturen steigen auf 11 bis 18 Grad.
0: FC Bayern Stern des Südens ist gestern untergegangen, muss man sagen, obwohl ja eigentlich nur Finale nicht erreicht in der Champions League. Spiel war ja unentschieden gegen Paris Saint-Germain, aber Hinspiel haben sie halt mit einem Tor eben verloren gegen Paris und deswegen ist jetzt nach zwei Spielen Paris weiter. Bayern-Trainer Vincent Kompany blickt aber schon mal voraus.
2: Ich habe nicht diese Fähigkeit, lange enttäuscht zu sein. Also grundsätzlich bin ich heute schon ziemlich motiviert für nächste Saison und für das nächste Spiel.
1: Was für eine gute Formulierung. Ich habe nicht die Fähigkeit, lange enttäuscht zu sein.
0: Voll.
1: Das finde ich richtig gut. Vielleicht denkt ihr euch auch, ja, also dafür hätte ich gerne Geld bekommen für dieses Fußballspiel. Ich bin so enttäuscht. Ich habe diese Fähigkeit nicht. Das könnt ihr tatsächlich. Wenn ihr Fußball gucken wollt und ihr wollt das in den USA machen, da sucht nämlich gerade ein TV-Sender. Da kann man sich hinsetzen in New York an den Times Square und bekommt am Ende für 104 Spiele, die man sich quasi anguckt, während Leute einem dabei zugucken, wie man Fußball guckt, $50.000. Das ist richtig viel.
0: Ja, das sind, glaube ich, umgerechnet 45.000 Euro. Das muss man sich mal vorstellen. Einfach nur fürs Fußball gucken und fürs Representen. Gut, man muss ein bisschen Social Media Content auch erstellen.
1: Ach so.
0: Aber Fox News und Indeed, dieses Jobportal, haben gedacht, ach Mensch, da setzen wir doch mal jemanden hin. Also man kann sich bewerben. Das ist besonders herausfordernd, weil am dritten und am letzten Spieltag der Vorrunde der Fußball-WM finden gleich 12x2 WM-Spiele parallel statt. Also ich weiß gar nicht, wie man das irgendwie hinbekommen soll. Brauchst du Second Screen? Oder man teilt sich selbst?
1: Ja, wahrscheinlich muss man, ja, man müsste sich bis dahin selbst teilen, einfach klonen. Das geht vielleicht noch. Ich weiß nicht, wie schnell da die Forschung jetzt noch voranschreitet. Am 11. Juni geht's los bis 19. Juli. Und wenn du jetzt sagst, ja, du, übrigens, zwischen dem 11. Juni und dem 19. Juli moderierst du hier
0: da
1: alleine.
0: Ja, oh, dann mache ich mir schön die Tasche voll auf dem Times Square. Nein, ja, würde ich niemals machen, Leute.
1: Na gut, akzeptiert. So ist dein.

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0: Ich sehe schon, die Leute sind beim Thema Slow Media echt bei deinem Nachnamen hängen geblieben.
1: Echt? Das habe ich noch gar nicht gesehen.
0: Sie gärtnern nämlich gerne.
1: Echt? Und gucken dann dabei zu, oder was?
0: Und zupfen zum Beispiel sanft an der Marguerite die alten Blüten ab.
1: Ah.
0: Wie Anja uns geschrieben hat.
1: Das kann ich absolut verstehen, liebe Grüße, Anja. Ihr habt aber noch mehr Ideen. Die hört ihr gleich. Davor gucken wir erstmal, was los ist in der Welt.
0: Katrin Sielke ist am Start um 7.
2: Schönen Moin. Guten Morgen.
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2: Wie nah ist ein Ende des Iran-Kriegs? US-Präsident Donald Trump hat jetzt auf mehreren Veranstaltungen wieder ein schnelles Ende vorausgesagt. Auf einer Pressekonferenz im Weißen Haus zum Beispiel sagte er, dass die iranische Regierung ihm zugesichert habe, auf den Besitz von Atomwaffen zu verzichten. Sie habe auch in anderen Punkten eingewilligt. Eine Vereinbarung sei wahrscheinlich. Nur wenige Stunden vorher hatte der US-Präsident dem Iran mit neuen Angriffen gedroht. Sollte er die Straße von Hormuz nicht wieder öffnen. Ein Sprecher der iranischen Führung hat die Einordnung des US-Präsidenten als überzogen zurückgewiesen, wonach beide Kriegsparteien kurz vor einem Friedensabkommen stünden. Ein US-Vorschlag werde geprüft und die Antwort an das Vermittlungsland Pakistan übermittelt. Bundeskanzler Friedrich Merz hat ein Jahr nach seinem Amtsantritt für die Reformpolitik der schwarz-roten Koalition geworben. Auf einem Wirtschaftstreffen in Düsseldorf sagte Merz, die Koalition sei trotz aller Diskussionen entscheidungsfähig, wie bei Rente, Pflege und Steuern. Gleichzeitig hat er um Geduld gebeten, da manche Kompromisse länger dauerten, als sich etwa Firmen das wünschten, zum Beispiel in der Energiepolitik. Der Unionspolitiker betonte, dass er selbst zu der Koalition mit der SPD stehe und keine Alternative dazu zu sehen. Wörtlich sagte der Kanzler, ich möchte unser Land nicht den Radikalen überlassen. Vorher hatte der nordrhein-westfälische Unternehmerpräsident gesagt, viele Unternehmerinnen und Unternehmer seien enttäuscht über das Tempo, mit dem versprochene Reformen angegangen würden. Der Bundestag berät heute in erster Lesung über mehr Barrierefreiheit. Es geht um mögliche neue Vorgaben im Behindertengleichstellungsgesetz. Zum ersten Mal sollen auch Privatfirmen Menschen mit Behinderung mehr Zugang zu ihren Angeboten schaffen. Eine Pflicht zu baulichen Veränderungen soll es aber nicht geben, weshalb die Pläne Sozialverbänden nicht weit genug gehen. Die Abgeordneten beraten außerdem über die Luftverkehrssteuer, die Bundesregierung senken will. Damit könnten Flugtickets um einige Euro günstiger werden. Außerdem steht die Bürgerrechtlerin Evelyn Zupke zur Wiederwahl als SED-Opfer bei.

0: Beauftragte des Bundes. In der Fußball-Champions League hat Bayern München den Einzug ins Finale verpasst. Der deutsche Meister spielte gegen Titelverteidiger Paris Saint-Germain unentschieden 1:1. Das Hinspiel vor einer Woche hatten die Bayern aber mit 4:5 verloren und deshalb zieht jetzt Paris ins Finale ein und trifft am 30. Mai auf den FC Arsenal aus London.
1: Das Wetter.
0: Im ganzen Land bewölkt heute und es kann auch Schauer geben. Vor allem im Osten regnet es länger. Im Norden und Nordwesten lockert es später auch mal auf. Die Temperaturen heute maximal 11 bis 18 Grad.
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2: Schönen guten Morgen zusammen.
3: Einfach mal durchatmen.
2: Ronny schweift mit uns in die Ferne. Mhm. Wir sprechen über Slow Media, Dinge, die euch beruhigen, wenn ihr sie anschaut, was nicht ganz so hart getaktet ist. Und er schreibt uns, mich begeistern die Videos aus der Kanzelschweizer Bergbahn, die den Berg hochfahren.
3: Guckt die ganze Zeit sich die Videos an, wie die Bahn hoch und runter.
2: Das ist toll. Ja, das hat auch was Monotones auf jeden Fall.
3: Ah, das kann ich sehr verstehen. Wir haben auch noch eine Nachricht bekommen von einer Person, die sich V nennt. Vielleicht ist es eine Victoria oder auch ein Volker. Ich weiß es nicht. Liebe Grüße auf jeden Fall zurück. Meine Empfehlung zu Slow Media, einfach mal so ganz fesselnde Apps, die man auf dem Handy hat oder so, deinstallieren. Ist natürlich ein bisschen eine andere Richtung, aber verstehe ich schon. So ein bisschen dieser Detox-Gedanke und so in echt Ruhe fürs Gehirn, einfach selber rausgehen in die Natur.
2: Do it.
3: Do it. Was sagt ihr? Slow Media? Macht ihr das auch? Guckt ihr euch irgendwie Aquarien an und wartet auf den Fisch, der kommt?
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0: Terror ist das mit Vergeben bei Deutschlandfunk Nova an diesem Donnerstagmorgen. Wir haben 7:10.
1: Irgendwie habe ich auch so ein tiefes Gefühl mit der Stadt insgesamt, wie ich das, glaube ich, noch nie gespürt habe. Also so eine Verbundenheit zu allen Menschen hier. Deswegen möchte ich auch die Blumen ablegen als Zeichen, weil ich das sehr wichtig finde, dass wir uns alle unterstützen.
2: Das sagt ein Student aus Leipzig. Blumen werden niedergelegt. In der ganzen Stadt hängen Werbetafeln mit dem Schriftzug: In Gedenken sind wir bei den Opfern, ihren Angehörigen und Menschen in Leipzig. Also der Zusammenhalt dort ist groß.
0: Denn in der Innenstadt, das habt ihr gehört, hat ein Mann bei einer Amokfahrt am Montag 2 Menschen getötet, 6 zum Teil schwer verletzt und natürlich ganz, ganz viele Menschen sind immer noch geschockt davon. Auch Tage später sind noch viele Fragen offen. Es wird diskutiert. Was weiß man über den Menschen, der das Auto gefahren hat? War da wirklich alles irgendwie in Ordnung in der Stadt? Hätte man mehr machen können im Vorfeld? Wir wollen drüber sprechen mit Alexander Moritz, Deutschlandfunk Nova-Korrespondent in Sachsen. Schönen guten Morgen.
3: Guten Morgen.
0: Fangen wir mal mit dem mutmaßlichen Täter an. Was weiß man über den?
3: Von den Behörden bestätigt wissen wir, der festgenommene Fahrer ist ein 30-jähriger Deutscher aus Leipzig. Übereinstimmende Medienrecherchen zufolge heißt der Mann Jeffrey K., arbeitet als Techniker, war auch ehrenamtlicher Boxtrainer und eigentlich relativ unauffällig bis vor einigen Monaten. Da zeigte sich eine psychische Erkrankung. Er hat seine Frau wohl bedroht, die ist dann mit dem gemeinsamen Kind ausgezogen und dann schaukelte sich das zu einer psychischen Ausnahmesituation hoch. Mitte April hat der Mann selbst die Polizei gerufen, sich freiwillig in eine Psychiatrie aufnehmen lassen. Wenige Tage vor der Tat hat er die Behandlung allerdings abgebrochen und bei der Amokfahrt selbst soll er eine Art Psychose gehabt haben. Nach der Festnahme ist er jetzt wieder in ein psychiatrisches Krankenhaus gebracht worden. Die Ermittlungsrichter gehen von einer erheblich verminderten Schuldfähigkeit aus. Das ist, was wir wissen. Es kursieren allerdings auch viele Falschinformationen. Auch in meiner Timeline habe ich schon Bilder gesehen, die den angeblichen Amokfahrer in T-Shirts mit AfD-Aufdruck oder auch mit Antifa-Symbol zeigen. Nach einem Faktencheck kann man sagen, das sind manipulierte Bilder, das ist KI. Und die Polizei macht sehr klar, es gibt keine Hinweise auf ein politisches oder ein religiöses Motiv, sondern das war ein Amoktäter.
0: Ja, lass uns auf die Opfer schauen. Wie geht's denen denn mittlerweile?
3: 2 Personen sind ja direkt am Montag leider verstorben. Die beiden Schwerverletzten sind außer Lebensgefahr. Das ist die gute Nacht. Insgesamt gab es 4 Verletzte zwischen 21 und 87 Jahren. Darunter der Anfang 20-Jährige, das ist ein Asylbewerber aus Venezuela. Mehr als 80 Personen haben die Tat mit angesehen, haben das Auto gesehen, auch die Geräusche gehört. Die mussten psychologisch betreut werden am Montag noch. Und es gibt auch weiterhin Hilfsangebote von der Kassenärztlichen Vereinigung in Sachsen. Da kann man anrufen und sich kurzfristig psychotherapeutische Hilfe holen, wenn es einem nicht gut geht, was man dort erlebt hat. Und diese Tat, die beschäftigt hier in der Stadt fast jeden, auch 3 Tage danach. Fast jeder kennt jemand, der in der Fußgängerzone war und man ist selbst auch häufig dort, wo man hier lebt.
0: Klar, das verstehe ich absolut. Aber das Thema Sicherheit in der Innenstadt wurde natürlich auch sehr schnell besprochen. Hat die Stadt schon irgendwelche Folgen jetzt aus dieser Tat? Also haben die schon irgendwas gemacht?
3: Ja, gestern Mittag wurden an der Stelle, wo das Auto in die Fußgängerzone gerast ist, so mobile Absperrpoller installiert. Da kann jetzt also kein Auto mehr durch. Es soll auch eine dauerhafte Sperranlage eingebaut werden, weil bisher an genau dieser Stelle eben keine Sicherung war. Da steht so ein Kunstwerk, das verdeckt die Straße halb, aber man kann dran vorbeifahren. Das ist auch wichtig, weil das ein Rettungsweg ist. Die Feuerwehr fährt dort rein, wenn es in der Innenstadt brennt. Lieferwagen bringen Waren. Deswegen hat man das bisher freigelassen und der Leipziger Oberbürgermeister gibt aber auch zu, man habe sich so eine Tat, wie sie jetzt passiert ist, schlicht nicht vorstellen können. Das soll jetzt nachgebessert werden. Gleichzeitig kann man die Stadt nicht zur Festung machen, sagt der Leipziger Oberbürgermeister. Und es gibt natürlich nie eine 100-prozentige Sicherheit, weil wenn nicht in der Innenstadt, dann kann so eine Tat auch an der Bushaltestelle passieren oder an anderen Stellen, wo viele Menschen sind.
0: Ja.
3: Eine Frage, die auch in den Fokus rückt, ist natürlich, wie psychisch kranke Menschen versorgt werden. Der Amoktäter war wohl psychisch krank. Und da sind niedrigschwellige Angebote für Beratung und Therapie sehr, sehr wichtig. Das haben gestern Abend nochmal mehrere Expertinnen im Mitteldeutschen Rundfunk betont, dass die Krankenkassen da vor kurzem die Honorare für Psychotherapeuten gesenkt haben, das Angebot wohl schlechter wird. Das sei der absolute Holzweg, sagt die Vizepräsidentin der Ostdeutschen Psychotherapeutenkammer.
2: Die Menschen in Leipzig, sie trauern nach der Amokfahrt dort. Die Stadt wird sicherer gemacht und man diskutiert das Thema psychische Gesundheit. Erklärt hat uns das Alexander Moritz, unser Landeskorrespondent in Sachsen.
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0: Schönen guten Morgen.
1: 7:21, hier ist Deutschlandfunk Nova.
2: Die Meisterschaft haben die Bayern jetzt schon in der Tasche. Im DFB-Pokalfinale, sah es irgendwie ein bisschen schwierig aus, beziehungsweise da standen sie auch schon drin. Gestern ein entscheidendes Spiel in der Champions League, Halbfinale gegen Paris Saint-Germain.
3: Das war's! Die Bayern scheiden aus!
1: So, gucken wir auf Champions League 1:1 gespielt. Paris Saint-Germain im Hinspiel ein Tor mehr gemacht. Das heißt, ergo im Finale stehen sie nicht. Also die Bayern, Paris Saint-Germain schon. Jessica Sturmberg ist zu uns gekommen aus der Deutschlandfunk Sportredaktion. Schön, dass du da bist. Hi.
4: Hi.
1: Rückspiel kam irgendwie nicht an diesen Hinspielklassiker mit, wie viel waren es, 9 Toren ran?
4: Ja, 5:4, ne? Aus Sicht Paris Saint-Germain. Oder?
1: Ja, genau. Und warum nicht?
4: Naja, also der frühe Gegentreffer, den die Bayern kassiert haben, schon in der 3. Minute. Ja, ich hatte mich noch gar nicht so richtig hingesetzt. Ja, da war schon das 1:0 gefallen, beziehungsweise 0:1 aus der Sicht von Dembélé. Das hat dazu geführt, dass Paris sich sehr schnell einfach auf die Defensive konzentriert hat. Und das haben sie verdammt gut gemacht. Also sie haben hinten wirklich ein Mauerwerk errichtet, an dem die Bayern nicht vorbeigekommen sind. In der Kombination, dass sie auch nicht so richtig die Lösung gefunden haben. Mhm. Eben diese Pariser Abwehr irgendwie da das Loch zu finden. So, das war irgendwann am Ende, in der 4. Minute der Nachspielzeit, dass dann der 1:1-Treffer von Harry Kane dann fiel. Und ich habe mich die ganze Zeit gefragt, ja, wann kommt denn endlich mal Harry Kane? Und wann kommt denn mal Ulisse? Aber es kam eben nicht. Und Torhüter Manuel Neuer formulierte es so.
5: Wir waren heute nicht die Killer. Das, was PSG in Paris gemacht hat mit den Abschlüssen, das war schon sensationell, muss man sagen. Und wenn wir ein bisschen mehr davon gehabt hätten in unseren Momenten, dann glaube ich auch, wäre der Sieg dann heute verdient gewesen. Leider kam das erste Tor von uns zu spät, dass wir dann nochmal nachlegen konnten.
4: Ja, da war nur noch eine Minute Nachspielzeit und das hat dann einfach nicht gereicht.
1: Sport macht ja auch dann Spaß, wenn man sich so ein bisschen fetzen kann und auseinandersetzen kann. Das gab es hier gerade schon so ein bisschen zwischen Jessica und mir wegen des Schiedsrichters. João Pinheiro ist ein Portugiese gewesen. Mhm. Du hast seine Leistung ein bisschen anders bewertet als ich.
4: Naja, also ich habe mich geärgert, muss ich sagen. Also in der ersten Halbzeit gab es dann 3 Entscheidungen, von denen eine erklärungsbedürftig ist insofern, als dass sie in Ordnung geht. Okay. Aber vielen vielleicht doch Irritationen ausgelöst hat. Da ging der Ball im Strafraum in Bayern, im Pariser Strafraum an die Hand eines Pariser Spielers. Das wurde aber nicht als Elfmeter gewertet, weil es eine Abwehraktion war. Also der Ball ging raus aus dem Strafraum, nicht Richtung Tor. Mhm. Und insofern war das in Ordnung. Aber es gibt noch 2 andere. Und zwar eine, die wirklich sehr spielentscheidend war. Konrad Leimer soll angeblich den Ball in einer Vorwärtsbewegung an die Hand bekommen haben. Und das geben die Bilder der Kameras nicht her.
1: Ja.
4: Aber anschließend ist ein Pariser Abwehrspieler, der ganz klar den Ball an die Hand kriegt. Das hätte gelb geben müssen, der war schon gelb vorbelastet. Das heißt, es hätte gelb-rot gegeben in der 20. Minute. Das heißt, dann wären Paris Saint-Germain, die Spieler, mit einem Mann weniger ab der 20.
1: Hätte,
4: Minute gewesen.
1: Hätte
4: Fahrradkette. Ne?
1: Nein, es
4: so,
1: ist, sich
4: streitschlichten, muss ich hier streitschlichten bei
1: Ende
4: euch.
1: Am Ende muss ein Team auch immer Eigenvermögen haben, das Tor zu treffen und ein Tor zu
4: machen. Absolut.
1: Aber klar, das ist
4: diskutabel. Es gab noch eine dritte, so eine Abseitsentscheidung, die wollen wir jetzt nicht mehr weiter vertiefen. Aber nichtsdestotrotz, es ist natürlich ärgerlich, weil auch im Hinspiel ja schon so dieser Elfmeter war der berechtigt. Ne? So, und wenn du zweimal in so Grenzsituationen Entscheidungen gegen dich hast, ist schon ärgerlich. Aber ich gebe ihr recht, Paris Saint-Germain war schon das bessere Team. Es war schon okay.
1: Was bedeutet dieses Aus denn jetzt in so einer Bayern-Saison, wo ja noch einiges gehen kann? Meister sind sie schon geworden, DFB-Pokale steht ja noch an.
4: Ja, jetzt das Double können sie noch
1: machen. Jetzt sind sie leider raus in der Champions League.
4: Ich glaube, das war schon also der Höhepunkt, auf den alle gefiebert hatten. Ja, das war's. Und diese Mannschaft, die ist besonders, das hat auch Joshua Kimmich nochmal extra betont, dass dieser Geist, dieser Spirit, der war sogar, ist diese Saison noch größer als in der Triple-Saison, als sie tatsächlich mal das Triple geholt haben. Naja, jetzt müssen sie sich halt eben für was Neues, für die neue Saison konzentrieren. Sie können natürlich das Pokalfinale noch gewinnen, also das Double perfekt machen. Ist natürlich schön, aber das, was es wirklich gekribbelt gemacht hätte.
1: Was sagt denn der Coach? Wie ist der so drauf?
4: Ja, also das fand ich interessant. Der hat nicht großartig gehadert mit dem Spiel, sondern er war richtig motiviert. Er hat das genommen, um zu sagen, ich möchte am liebsten nochmal sofort gegen PSG spielen. Muss er jetzt für die nächste Saison sich aufbewahren?
0: Grundsätzlich bin ich heute schon ziemlich motiviert für nächste Saison und für das nächste Spiel. Bin ich der Überzeugung, dass wir nächste Saison einfach schaffen, nochmal einen Schritt zu machen. Das ist auch mein Job.
4: Ja, das ist sein Job, das nochmal so auf die Beine zu stellen.
2: Tja, der FC Bayern hat das Finale der Champions League verpasst. Ein 1:1 gegen Paris Saint-Germain. Es hat am Ende nicht gereicht. Jessica Sturmberg war das aus unserer Sportredaktion. Vielen Dank.

0: Nothing. Welcome to the DCs. Entschuldigung, du wolltest was sagen?
1: Nee, Nothing But Thieves war das, glaube ich, ne?
0: Stimmt.
1: Aber klar, naja. Welcome to the DCC.
0: Hey, welcome to the show, Matthias Wurms.
1: Yes, hier bin ich.
0: 7:30 Uhr.
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3: Israels Armee hat wieder die Hisbollah-Miliz im Libanon angegriffen, trotz der geltenden Waffenruhe. Laut der Nachrichtenagentur AFP wurde bei dem Angriff in der Nähe der Hauptstadt Beirut ein hochrangiger Hisbollah-Kommandeur getötet. Die Friedensverhandlungen zwischen Israel und dem Libanon stocken. Libanons Ministerpräsident sagt, dass er ein Treffen mit Vertretern Israels für zu früh hält. Auch an anderer Stelle gab es neue Attacken. Die USA haben einen unbeladenen iranischen Öltanker angegriffen. Laut dem US-Militär hatte der Tanker versucht, die Seeblockade der USA zu durchbrechen. Die USA haben dem Iran laut Medienberichten einen Vorschlag gemacht, wie der Krieg beendet werden könnte. Der Iran will das prüfen. Nach dem Ausbruch des Hunter-Virus auf einem niederländischen Kreuzfahrtschiff ist eine Passagierin im Uniklinikum Düsseldorf angekommen. Einsatzkräfte der Feuerwehr hatten sie am Flughafen Amsterdam abgeholt. Sie berichten, dass die Patientin stabil war und keine sichtbaren Symptome hatte. Auf dem Kreuzfahrtschiff im Atlantik hatte es 3 Todesfälle gegeben, darunter eine Frau aus Deutschland. Laut der Weltgesundheitsorganisation ist die Gefahr einer Infizierung durch das Virus insgesamt gering. Die WHO geht davon aus, dass sich 1 oder 2 Personen in Argentinien infiziert haben, bevor sie auf das Schiff gingen und dort andere angesteckt haben. Inzwischen ist das Schiff auf dem Weg nach Teneriffa. Die knapp 150 Menschen an Bord sollen dort in einer auf Epidemien spezialisierten Klinik untersucht werden und danach in ihre Heimatländer zurückkehren können. In der Fußball-Champions League hat Bayern München den Einzug ins Finale verpasst. Der deutsche Meister spielte gegen Titelverteidiger Paris Saint-Germain unentschieden 1:1. Das Halbfinal-Hinspiel vor einer Woche hatten die Bayern aber mit 4:5 verloren. Deshalb zieht jetzt Paris ins Finale ein und trifft am 30. Mai auf den FC Arsenal aus London.
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3: Die italienische Ministerpräsidentin Giorgia Meloni hat mit einem Unterwäschebild nochmal vor Deepfakes gewarnt. Sie hat unter anderem auf X und Instagram einen Screenshot gepostet, auf dem sie vermeintlich in Dessous auf einem Bett zu sehen ist. Meloni schreibt, dass das Bild von einer KI erstellt und von jemandem verbreitet wurde. Solche Deepfakes seien gefährlich, weil sie täuschen und manipulieren. Auch wenn sie darauf besser aussehe als in Wirklichkeit, schreibt Meloni selbstironisch. Schon seit längerem tauchen immer wieder sexualisierte KI-Bilder von Meloni und auch von anderen bekannten Frauen auf. Die italienische Regierung hatte daraufhin ein Gesetz verabschiedet, das die Verbreitung von Deepfakes unter Strafe stellt. Die EU will jetzt KI-Anwendungen verbieten, mit denen Deepfakes erstellt werden können. Vertreter der Mitgliedstaaten und des Europäischen Parlaments haben sich darauf geeinigt, das KI-Gesetz entsprechend zu ändern.
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3: Heute gibt's viele Wolken, ab und zu auch Schauer. Im Norden und Nordwesten lockert's später auf, aber im Osten kann's noch länger regnen. Das Ganze bei 11 bis 18 Grad.
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1: Schönen Donnerstagmorgen zusammen.
0: Good morning. Ja, was ist da eigentlich los mit dieser verrückten Virusgeschichte auf diesem Kreuzfahrtschiff?
4: Es gibt eine deutsche Passagierin, die nach Düsseldorf gebracht wurde, weil da Fachärzte sind, Virologen, die sich sehr gut mit diesem Hunter-Virus auskennen. Mhm. Das ist ja eine Virusvariante, die es so bei uns nicht gibt, weil das Besondere auch ist, dass sie sich von Mensch zu Mensch wohl übertragen hat. Das ist ja bei uns nicht so. Hunter eigentlich eher von Rötelmäusen oder den Exkrementen,
0: Ratten, ne?
4: Die dann da sind. Und deswegen ist es spannend, da nochmal genau hinzuschauen und vor allem gleich nochmal zu checken, was passiert eigentlich mit den restlichen Menschen auf diesem Kreuzfahrtschiff.
0: Das machen wir gleich, davor Kessia.
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0: 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Gleich 7.37 Uhr.
1: Das Kreuzfahrtschiff mit dem Hunter-Virus an Bord steuert jetzt Teneriffa an. Spanien hat zugesagt, die knapp 150 Menschen an Bord an Land zu lassen.
2: Und es gibt eine neue Theorie, wie dieses Virus auf das Schiff gekommen ist und dort ausgebrochen ist. Und die lautet, das Virus kommt nicht vom Schiff, sondern von zwei Passagieren, die dort möglicherweise das Ganze eingeschleppt haben. Wir sprechen über alles, was man weiß, mit Raphael Krämer aus dem Deutschlandfunk Nova Nachrichten. Wo soll das Virus hergekommen sein?
3: Ja, möglicherweise haben sich das zwei Passagiere auf einer Vogelbeobachtungstour im Süden Argentiniens geholt, da wo das Kreuzfahrtschiff gestartet war. Es handelt sich dabei um das niederländische Ehepaar wohl, das als erstes an den Folgen des Virus gestorben ist. Und zwar war die Tour vor der Kreuzfahrt, das ist zwar nicht bestätigt, aber es ist nach einer Aussage von zwei Ermittlern in Argentinien im Moment die zentrale Annahme bei der Untersuchung zu dem Fall. Und demzufolge ging diese Vogelbeobachtungstour wohl auch über eine Müllkippe und da könnten sich die Menschen angesteckt haben.
2: Okay, das klingt irgendwie weird. Eine Müllkippe im Urlaub. Warum, wer, wieso, weshalb?
3: Ja, das kann ich dir an dieser Stelle auch nicht so genau sagen. Dafür sind die Informationen noch zu dürftig. Grundsätzlich gilt aber, wenn du Vögel beobachten willst, dann ist eine Mülldeponie gar nicht mal so ein schlechter Platz, denn da kommen die Tiere gerne hin. Und die These der Ermittler ist, dort könnte sich dieses ältere Ehepaar mit dem Virus angesteckt haben, da es ja da überall Kot und Urin von Ratten gibt, durch das dieses Virus ja übertragen wird. Bisher ging ja die Vermutung eher in die Richtung, dass mit der Hygiene auf dem Schiff was nicht in Ordnung war. Die argentinische Regierung will diese Müllkippentheorie so erstmal nicht bestätigen. Sie hat aber Fachleute in die Region geschickt, um nach dem Hunter-Virus zu suchen. Die Regierung betont aber auch, das Ehepaar war vor der Kreuzfahrt nicht nur in Argentinien, sondern es hat praktisch eine ganze Südamerika-Rundreise gemacht.
2: Okay, Hunter-Virus in Argentinien, ist das denn da so ein Problem?
3: Ja, in Teilen ja, aber wohl nicht unbedingt im Süden des Landes, wo das Schiff gestartet ist. In Argentinien ist aber die Zahl der Hunter-Virus-Fälle in den letzten Monaten deutlich hochgegangen. Sie haben sich da innerhalb eines knappen Jahres verdoppelt auf etwa 100 Fälle. Und dieser Virusstamm, der auf dem Schiff nachgewiesen wurde, ist das Andes-Virus. Das ist die Hunter-Virus-Variante, die eben besonders in Südamerika vorkommt.
2: Durch das Virus sind an Bord ja wirklich auch schon drei Menschen gestorben. Drei Erkrankte wurden jetzt ausgeflogen. Wie geht's denen denn?
3: Ja, alle drei sind mittlerweile in anderen Ländern angekommen, in den Niederlanden, in der Schweiz und auch in Deutschland. Bei einer Erkrankten handelt es sich um eine Deutsche, die ist gestern in einem Krankenhaus in Düsseldorf angekommen, wo sie jetzt auf einer Spezialstation liegt. Sie zeigt aber bisher wohl keine Symptome der Krankheit. Und die Frau, die war gestern mit einem Konvoi der Feuerwehr, also mit mehreren Fahrzeugen und Blaulicht am Flughafen Amsterdam abgeholt worden. Da war das Rettungsflugzeug aus den Kapverden gelandet, wo halt die Kranken abgeflogen sind.
2: Mhm. Was ist mit dem Rest der Passagiere und auch der Crew? Also müssen die auf dem Schiff bleiben oder wie?
3: Ja, also die sind ja jetzt auf dem Schiff. Dieses Schiff ist unterwegs nach Teneriffa. Ich habe vorhin mal bei einem Schiffstracker geguckt. Da sieht man, dieses Schiff ist noch nicht so weit gekommen. Das ist immer noch auf Höhe der Kapverden. Man muss aber auch sagen, diese Seereise nach Teneriffa, die dauert auch so gut drei Tage. Die Menschen auf dem Schiff, die zeigen laut spanischem Gesundheitsministerium bisher keine Symptome. Sie sollen auf Teneriffa dann mit dem Schiff an einem Nebenhafen anlegen, der kaum genutzt wird. Dann kommen die da wohl auch erstmal ins Krankenhaus und können dann wahrscheinlich bald in ihre Heimatländer zurück, unter Sicherheitsauflagen natürlich und wohl auch unter Quarantäne, wie es aussieht.
1: Das Kreuzfahrtschiff mit dem Hunter-Virus ist auf dem Weg nach Teneriffa in Spanien und in Düsseldorf wird in der Spezialklinik eine Passagierin behandelt, die an Bord war. Infos dazu waren das von Raphael Krämer aus unserer Nachrichtenredaktion. 7.40 Uhr, 20 Minuten vor 8. Hier ist Deutschlandfunk Nova, Florence and the Machine. Dog Days are over.

0: Florence and the Machine. Dark Days Are Over bei Deutschlandfunk Nova.
1: 7:44, es ist Zeit für Claudia Neumeier.
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3: Im Tracy-Arm-Fjord in Alaska stürzte im Sommer 2025 ein Berghang ab und sorgte für den zweithöchsten je gemessenen Tsunami. Fast 500 Meter war der hoch. Zu Schaden kam dabei niemand, denn der Fjord ist unbewohnt und da es um 5.30 Uhr Ortszeit passierte, waren auch noch keine Touriboote unterwegs. Dass der Berghang abstürzte, daran ist wohl vor allem der Klimawandel schuld. Das schreiben Forschende im Fachmagazin Science. Im Tracy-Arm-Fjord gibt es den South Sawyer-Gletscher, der im Laufe des 20. Jahrhunderts massiv zurückgegangen ist. Der Gletscher stützt die Wände des Fjords immer weniger ab und auch der tauende Permafrost weicht die Hänge auf. Solche Ereignisse könnten mit dem Klimawandel immer häufiger vorkommen. Polarregionen sind besonders betroffen, aber zum Beispiel auch alpine Bergseen. Die Forschenden sagen, es braucht praktische Schutzmaßnahmen, etwa für die Gemeinden vor Ort und die kritische Infrastruktur und bessere Frühwarnsysteme. Vor mehr als 100 Jahren wurde der Reißverschluss erfunden. Doch es gibt noch Verbesserungspotenzial. Zum Beispiel die 3D-Version des Reißverschlusses. Der verbindet nicht nur zwei, sondern drei Teile miteinander, was praktisch für alles ist, was nicht flach ist. Ein erster Entwurf dazu wurde zwar schon vor längerem patentiert, konnte sich aber bisher nicht so wirklich durchsetzen. Wie das Technologieportal TechExplore berichtet, will ein Team vom Massachusetts Institute of Technology das ändern. Es hat auf einer Fachkonferenz eine Weiterentwicklung des 3D-Reißverschlusses präsentiert, nämlich individuelle Varianten, die sich am Computer und über den 3D-Drucker bauen lassen. Bei denen kann man auch festlegen, wie starr oder flexibel der geschlossene Reißverschluss ist und ob er gerade oder gebogen ist. Er könnte zum Beispiel bei Schnellaufbauzelten zum Einsatz kommen oder in einer Stützbandage fürs Handgelenk, die man beim Tragen zwischendurch kurz aufmachen kann, um beweglicher zu sein. Von allem gibt es bisher aber nur Prototypen.
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0: Mit los, gleich Musik von The Streets für euch. Troubled Waters, 7.52 Uhr, hier ist Deutschlandfunk Nova.
1: Leistungssportlerinnen und Leistungssportler sind diszipliniert, körperlich, mental stark und deshalb haben die auch nie irgendwelche psychischen Krankheiten. 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

0: Ah, da wollen wir hier noch ein Instrument mit rein.
1: Trommelt. Ich habe Bleistift trommeln. Macht man eh viel zu selten. Leute, heute ist Donnerstag.
0: Das war eigentlich. Kann ich nochmal? Ja.
1: Naja, gut.
0: Eine 4 plus.
1: Bin auch kein
0: dafür.
1: Drummer. Auch kein Drummer.
0: Ey, man muss nicht alles können. Katrin Silka, die kann aber ganz viel und uns vor allen Dingen ein Update geben. Guten Morgen.
2: Moin, moin. 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Wie nah ist ein Ende des Iran-Kriegs? US-Präsident Donald Trump hat jetzt auf mehreren Veranstaltungen wieder ein schnelles Ende vorausgesagt. Auf einer Pressekonferenz im Weißen Haus zum Beispiel sagte er, dass die iranische Regierung ihm zugesichert habe, auf den Besitz von Atomwaffen zu verzichten. Sie habe auch in anderen Punkten eingewilligt, eine Vereinbarung sei wahrscheinlich. Ein Sprecher der iranischen Führung hat die Einordnung des US-Präsidenten als überzogen zurückgewiesen, wonach beide Kriegsparteien kurz vor einem Friedensabkommen stünden. Ein US-Vorschlag werde geprüft und die Antwort an das Vermittlungsland Pakistan übermittelt. Der Bundestag berät heute in erster Lesung über mehr Barrierefreiheit. Es geht um mögliche neue Vorgaben im Behindertengleichstellungsgesetz. Zum ersten Mal sollen auch Privatfirmen Menschen mit Behinderungen mehr Zugang zu ihren Angeboten schaffen. Eine Pflicht zu baulichen Veränderungen soll es aber nicht geben, weshalb die Pläne Sozialverbänden nicht weit genug gehen. Außerdem debattieren die Abgeordneten über Meinungsvielfalt und die Beteiligung von Bürgerinnen und Bürgern. Presseverbände fordern, dass der Bundestag lokale Medien als unverzichtbar für die Demokratie schützt. Kulturstaatsminister Wolfram Weimer plant eine Digitalabgabe für Internetkonzerne, um insgesamt den klassischen Journalismus finanziell zu stützen. Nach dem Ausbruch des Hunter-Virus auf einem niederländischen Kreuzfahrtschiff ist eine Passagierin im Uniklinikum Düsseldorf angekommen. Einsatzkräfte der Feuerwehr hatten sie am Flughafen Amsterdam abgeholt. Sie berichten, dass die Patientin stabil war und keine sichtbaren Symptome hatte. Auf dem Kreuzfahrtschiff im Atlantik hatte es 3 Todesfälle gegeben, darunter eine Frau aus Deutschland. Laut der Weltgesundheitsorganisation ist die Gefahr einer Infizierung durch das Virus insgesamt gering. Die WHO geht davon aus, dass sich 1 oder 2 Personen in Argentinien infiziert haben, bevor sie auf das Schiff gingen und dort andere angesteckt haben. Inzwischen ist das Schiff auf dem Weg nach Teneriffa. Die knapp 150 Menschen an Bord sollen dort in einer auf Epidemien spezialisierten Klinik untersucht werden und danach in ihre Herkunftsländer zurückkehren können. Und in der Fußball-Champions League hat Bayern München den Einzug ins Finale verpasst. Der deutsche Meister spielte gegen Titelverteidiger Paris Saint-Germain unentschieden 1:1. Das Hinspiel vor einer Woche hatten die Bayern aber mit 4:5 verloren und deshalb zieht jetzt Paris ins Finale ein und trifft am 30. Mai auf den FC Arsenal aus London. Das Wetter.
0: Viele Wolken im ganzen Land, dazu auch Schauer. Vor allem im Osten regnet es länger. Im Norden und Nordwesten lockert es später mal auf. Da kommt mehr Sonne durch. Und die Temperaturen, die

0: steigen heute auf maximal 11 bis 18 Grad.
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2: Wenn du dieses Gesicht machst, ne?
3: Ich will nicht zu viel spoilern.
2: Dann habe ich immer Angst. Dann weiß ich, irgendwas kommt. Da kommt dieses verschmitzte Gesicht. Nein. Was macht der Jahn jetzt wieder?
3: Das ist hier. Wir sprechen ja heute über Slow Media, also Dinge, die uns online runterbringen. Und ich muss es sagen, ohne zu viel zu spoilern, weil wir später noch darauf kommen, ich schaue mir schon auch oft Menschen an, die ihren Rasen pflegen. Also Menschen, die, es gibt so ein Gitter, das zieht man an so einem Art Stiel über den Rasen. Ich weiß gar nicht, was das macht so richtig, aber die ziehen dann
2: zum
3: quasi...
2: Düngen oder was?
3: Ich glaube, die ziehen einfach nur das Wasser ab dann so über den Rasen. Und also der Rasen, keine Ahnung, ist ja auch ein Teppich dann bei den meisten, so ein grüner Teppich. Und wenn die Leute das machen, das schaue ich mir echt oft an, denke ich, ach witzig, er hat ein tolles grünes Feld da irgendwie in seinem Garten oder bei sich vorm Haus oder wo auch immer. Das beruhigt mich.
2: Ja, grün, die Farbe alleine beruhigt mich
3: das
2: auch.
3: Das ist es. Grün also beruhigt das Auge.
2: Das beruhigt das Auge. Und wenn Leute irgendwie auch in ihrem Strebergarten rumhängen, in ihrem Strebergarten rumstreben.
3: Ich bin Mitglied in einem Strebergarten.
2: Und die Tomaten und was weiß ich was alles, wo ich mir dann denke, wieso sind deine schon so groß und meine nicht? Was geht da ab? Das macht mich dann wiederum sauer, aber ich gucke es mir trotzdem an.
3: Sehr gut.
2: Slow Media. Was zieht ihr euch rein? 030 85 03 85 03.
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0: Club bei Deutschlandfunk Nova an diesem Donnerstagmorgen. 11:08 Hamburg.
1: In Russland, da wird am Samstag gefeiert. Man feiert den Sieg über Nazi-Deutschland. Eigentlich immer mit einer großen Parade. In diesem Jahr gibt es aber vor allem eins: Vorsichtsmaßnahmen.
2: Jetzt schon ist das mobile Internet down in Moskau, in St. Petersburg. Der russische Präsident Wladimir Putin schottet sich auch immer mehr ab, weil es da einen Geheimdienstbericht gibt. Da hat man das Gefühl, von innen könnte es ein Attentat geben, einen möglichen Putschversuch. All diese Dinge wollen wir besprechen mit unserer langjährigen Russland-Korrespondentin Sabine Adler. Guten Morgen.
3: Guten Morgen.
2: Warum schottet Putin sich ab?
3: Weil er Angst hat, vermutlich. Und Angst hat er da offenbar gegen alles und jedermann. Zum Beispiel wurde das deutlich, dass seine Residenz in Waldai, das liegt so auf der halben Strecke zwischen Moskau und St. Petersburg, da wurden 7 Panzer-Luftabwehrsysteme neu aufgestellt. Und jetzt stehen da insgesamt 27 Luftabwehrsysteme um diese eine Residenz herum. Und er hat mehrere Residenzen, unter anderem auch eine in Sotschi, in Krasnodar. Also das ist so ein Ausdruck dessen. Und man hat gezählt, dass er seine öffentlichen Auftritte deutlich reduziert hat. Nur noch 1/4 im Vergleich von vor einem Jahr. Das heißt, das ist eine ziemlich deutliche Entwicklung, dass man ihn seltener in der Öffentlichkeit sieht. Und wer so in seiner Umgebung zu tun hat, arbeitet, zum Beispiel Köche, Fahrer, Fotografen, die, das ist ganz merkwürdig, dürfen keine öffentlichen Verkehrsmittel benutzen, werden zu Hause per Video überwacht, dürfen kein Handy haben, das internetfähig ist, und müssen sich immer gleich mehreren Leibesvisitationen unterziehen. Also da gibt es ein riesiges Misstrauen. Und vielleicht noch dieses eine, er ist eben nicht mehr so oft in der Öffentlichkeit zu sehen, dafür bei irgendwelchen Videoschalten aus seinem Büro. Ah. Und das Interessante ist, dass überall die gleiche Büroeinrichtung existiert, absolut die gleiche. Und man nicht weiß, an welchem Standort er jetzt eigentlich ist.
2: Okay, ja, das ist ja wirklich sehr interessant. Sicherheitsmaßnahmen ohne Ende. Also warum sollen die Leute nicht Öffis fahren und so weiter und so fort. Luftabwehrsysteme hochziehen, also alles Mögliche. Wovor hat er denn konkret Angst?
3: Also der Geheimdienstbericht sagt, und das ist der Bericht eines EU-Landes, eines Geheimdienstes eines EU-Landes, der möchte herausgefunden haben, dass es vor allem um eine Bedrohung von innen geht, dass Putin offenbar einen Anschlag auf ihn fürchtet, mit Drohnen, größte Angst vor Drohnen, dass es Nachrichtenlecks gibt aus seiner engsten Umgebung, eine Verschwörung oder sogar von Putschversuch ist da die Rede, also dass er einen Putsch aus seinem Umfeld irgendwie befürchtet.
2: Glaubst du, da braut sich wirklich was zusammen? Kann man das einschätzen?
3: Na, es gibt einen Namen, der da genannt wird von diesem Geheimdienst. Ich muss sagen, ich bin da so ein bisschen skeptisch. Es geht um Putins ehemaligen Vertrauten Sergei Shoigu. Der war mal ein sehr beliebter Minister, als er noch das Katastrophenschutzministerium geleitet hat. Und dann wurde er Verteidigungsminister, ist aber im Grunde genommen überhaupt nie aufgefallen, dass er jetzt ein kritischer Kopf war, dass er überhaupt mal irgendwie auf sich aufmerksam gemacht hat durch irgendwelche Handlungen oder Äußerungen. Und dieser Shoigu, dem wird aber trotzdem noch ziemlich großer Einfluss im Militär nachgesagt. Und das wird begründet mit der Festnahme seines Stellvertreters und seines Vertrauten. Der heißt Ruslan Zalikow. Der ist am 5. März verhaftet worden, angeblich wegen Schaffung einer kriminellen Vereinigung. Und das ist natürlich etwas, da kann man überhaupt nicht mehr reingucken. Man kann auch nicht sagen, ist das jetzt wirklich so? Ist an dem Vorwurf irgendwas dran? Man weiß es nicht.
2: Wenn wir jetzt alle sagen, Putin schottet sich ab und so weiter, hat Sorge, Putsch, ist das für dich ein Anzeichen, dass er geschwächt ist?
3: Also es ist ein Anzeichen dafür, dass er im Moment ja offenbar Misstrauen gegen alles und jedes hat. Und aus Misstrauen wird ja ganz schnell auch Paranoia. Das kennen wir übrigens auch von Stalin. Und Paranoia verstellt wirklich den Blick auf Realität. Und wenn man sich das anschaut, also da muss eben, du hast es erwähnt, da ist ein ganzes, also Großstädte sind abgeklemmt vom mobilen Internet, eben aus Sorge von Putin, dass Drohnenangriffe möglicherweise gegen gegen ihn geplant sind. Oder zum Beispiel die Parade. Da gibt es jetzt dieses Jahr keine Waffen- und Panzervorführungen bei der Parade, eben auch aus Angst vor Drohnenangriffen. Also das sind schon so deutliche Zeichen dafür, dass er nicht so entscheidet, wie er sonst entschieden hat.
1: Also wir halten fest, Abschottung in Moskau. Sicherheitsmaßnahmen werden hochgezogen vor dem 9. Mai, am Samstag, Tag des Sieges. Der russische Präsident, der hat Sorge vor einem Angriff aus Russland selbst. Erklärt hat uns das die langjährige Russland-Korrespondentin Sabine Adler. Danke fürs Gespräch.

0: sind die Churches. Mit We Think. Es ist Donnerstag, 7. Mai, 8.22 Uhr. 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
1: Man kann ja eigentlich alles angeben. Man kann einfach sagen, ja, will ich oder nein, möchte ich nicht. Oder man sagt, ja, bis auf bestimmte Organe, die möchte ich zum Beispiel nicht spenden. Man hat dann so einen Organspendeausweis, den führt man mit sich rum. Es ist natürlich wichtig, dass wir spenden, weil viele Menschen auf Organe warten. Anfang des Jahres waren es über 8.200 Leute und es gibt einfach zu wenig Spenderorgane.
0: Ja, und es gibt viele, die sagen, eine Widerspruchsregel wäre ja eigentlich hier ganz sinnvoll. Also, dass wir alle Spender sind. Nur wenn man explizit Nein sagt, dann ist man keine Spenderin und kein Spender. Und genau diese Regel wird heute im Bundestag vorgestellt und diskutiert. Nochmal, wir sprechen über einen Gesetzentwurf jetzt mit Annika Säuberlich aus dem Deutschlandfunk Hauptstadtstudio. Guten Morgen nach Berlin.
2: Guten Morgen.
0: Widerspruchsregel, also gar nicht so neu, oder?
2: Genau, also neu ist das nicht. Das Problem ist ja, wie du schon gesagt hast, bekannt. Also es gibt zu wenig Spenderorgane und zu wenige Organspender, um Leben zu retten, die eigentlich gerettet werden könnten. Und es hakt eigentlich gar nicht unbedingt an der Bereitschaft zur Organspende. Zumindest steht schon ein Großteil der Menschen dem Ganzen erstmal positiv gegenüber. Das zeigen Daten des Bundesinstituts für öffentliche Gesundheit. Aber die Leute registrieren sich halt einfach nicht. Also natürlich gibt es auch Menschen, die einfach keine Organe spenden wollen oder die sich noch unsicher sind. Aber man kann schon auch davon ausgehen, dass es bei vielen anderen auch so ein bisschen Bequemlichkeit ist oder sie sich denken, ach, es eilt ja nicht und das kann ich ja übermorgen noch erledigen. Und deshalb gibt es jetzt diesen Vorschlag der Widerspruchslösung wieder. Der war auch 2020 schon mal im Bundestag, wurde da aber abgelehnt.
0: Wer sind denn die Leute jetzt, die das im Bundestag nochmal zur Diskussion bringen?
2: Das ist eine Gruppe von Abgeordneten und zwar aus allen möglichen Fraktionen, also von der SPD, von der CDU, von den Grünen, von der Linken. Das ist ja eigentlich ganz interessant, dass es hier wirklich um eins der wenigen Themen geht, die fraktionsübergreifend auf Zustimmung treffen. Es gibt ja auch viele Gründe dafür, also dass es Leben rettet, dass es solidarisch ist, dass man eigentlich auch keine Nachteile dadurch hat und dass jeder, der das trotzdem nicht will, was ja auch völlig okay ist, einfach Nein sagen kann. Aber man muss auch sagen, genauso trifft der Vorschlag für diese Widerspruchslösung fraktionsübergreifend auf Ablehnung.
0: Aber politisch ist das natürlich spannend, weil hier jetzt ja anscheinend mal jeder sagen darf, was er will und Parteigrenzen irgendwie aufgehoben sind. Hat sich denn ein Grüppchen formiert?
2: Ja, auch hier von CDU, CSU, SPD, Linken und Grünen. Und diese Abgeordneten, also die dagegen sagen, ja, das Problem, dass es zu wenig Organspenden gibt, sehen wir auch. Aber die Widerspruchslösung ist der falsche Weg. Und zwar, wie sie sagen, weil das ein Eingriff in die Grundrechte wäre. Denn das Recht auf Selbstbestimmung über den eigenen Körper ende nicht mit dem Tod. So steht es in einer Mitteilung. Und das Recht auf Selbstbestimmung schließe eben ausdrücklich auch das Recht ein, keine Entscheidung zu treffen, ohne dass daraus persönliche Konsequenzen entstehen.
0: Klingt jetzt so ein bisschen destruktiv, aber gibt es denn dann auch einen Gegenvorschlag von dieser Gruppe, um mehr Organspender zu finden?
2: Den gibt es und der heißt, Gesetze, die es schon gibt, mal umzusetzen. Zum Beispiel, dass sich alle Bürger direkt für die Organspende eintragen lassen können, wenn sie einen Pass oder Ausweis beantragen und vor Ort dann natürlich auch entsprechend informiert werden. Dazu gibt es seit 4 Jahren ein Gesetz und das wird von den Bundesländern nicht umgesetzt, sagt die Abgeordnetengruppe, sinngemäß, weil es zu aufwendig ist und es dafür keine Mitarbeiter gibt. Es gibt noch einen Vorschlag von den Gegnern der Widerspruchslösung, nämlich technische Hürden abzubauen. Sie sagen, es muss einfach einfacher sein, sich in ein Organspenderegister eintragen zu lassen und barrierefrei und es braucht mehr Aufklärung zum Thema, damit die Leute überhaupt wissen, Organspende wie und warum.
1: Viele wollen vielleicht Organe spenden, aber wissen nicht so richtig, wie läuft das Ganze. Mache ich irgendwann, verbaseln es. Deshalb wieder mal der Vorschlag von den Abgeordneten im Bundestag heute. Widerspruchslösung, das wäre doch eine Idee. Alle sind grundsätzlich auf Go, außer man sagt Nein. Das ist auf jeden Fall heute Thema und Annika Säuberlich hat es uns erklärt aus dem Deutschlandfunk Hauptstadtstudio. Dankeschön.

0: bisschen auf sich Acht geben. Self-aware. Tempa City habt ihr gehört bei Deutschlandfunk Nova.
1: Wir geben Acht, dass ihr gut informiert seid um 8 Uhr und gleich 30 mit Matthias Wurms.
2: Genau, hier bin ich.
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2: In der Europäischen Union sollen KI-Apps, die ohne Zustimmung sexualisierte Bilder erstellen, ab Dezember verboten werden. Darauf haben sich Mitgliedstaaten und EU-Parlament geeinigt. Die Änderung ist eine Reaktion auf sogenannte Deepfakes, die unter anderem durch den Chatbot Grok generiert wurden, der zu einem Unternehmen des Tech-Milliardärs Elon Musk gehört. Ab dem 2. Dezember soll auch gelten, dass alle KI-gemachten Inhalte gekennzeichnet werden müssen. Die Einigung muss formell noch von den EU-Staaten und dem Parlament gebilligt werden. In anderen Bereichen haben sich die EU-Institutionen auf eine schwächere Regulierung von KI geeinigt. Zum Beispiel werden bestimmte Maschinen aus dem AI Act ausgenommen. Hintergrund sind Beschwerden aus der Wirtschaft über zu viel Bürokratie und Wettbewerbsnachteile. Kritikerinnen und Kritiker werfen der EU deshalb vor den großen Tech-Konzernen eingeknickt zu sein. Wie nahe ist ein Ende des Iran-Kriegs? US-Präsident Donald Trump hat jetzt auf mehreren Veranstaltungen wieder ein schnelles Ende vorausgesagt. Auf einer Pressekonferenz im Weißen Haus zum Beispiel sagte er, dass die iranische Regierung ihm zugesichert habe, auf den Besitz von Atomwaffen zu verzichten. Sie habe auch in anderen Punkten eingewilligt. Eine Vereinbarung sei wahrscheinlich. Nur wenige Stunden vorher hatte der US-Präsident dem Iran mit neuen Angriffen gedroht, sollte er die Straße von Hormuz nicht wieder öffnen. Ein Sprecher der iranischen Führung hat die Einordnung des US-Präsidenten als überzogen zurückgewiesen, wonach beide Kriegsparteien kurz vor einem Friedensabkommen stünden. Ein US-Vorschlag werde geprüft und die Antwort an das Vermittlungsland Pakistan übermittelt. Der Bundestag berät heute in erster Lesung über mehr Barrierefreiheit. Es geht um mögliche neue Vorgaben im Behindertengleichstellungsgesetz. Zum ersten Mal sollen auch Privatfirmen Menschen mit Behinderungen mehr Zugang zu ihren Angeboten schaffen. Eine Pflicht zu baulichen Veränderungen soll es aber nicht geben, weshalb die Pläne Sozialverbänden nicht weit genug gehen. Die Abgeordneten beraten außerdem über die Luftverkehrssteuer, die die Bundesregierung senken will. Damit könnten Flugtickets um einige Euro günstiger werden. Außerdem steht die Bürgerrechtlerin Evelyn Zupke zur Wiederwahl als SED-Opferbeauftragte des Bundes.
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2: Christinnen und Christen sind in Israel eine ziemlich kleine Minderheit. Sie machen nur 2% der Bevölkerung aus. Und wer in der Minderheit lebt, ist oft auch angreifbar. Das zeigt sich in letzter Zeit stärker. Es gibt immer mehr Berichte über Angriffe auf Christen in Israel. Letztes Jahr hatten radikale jüdische Siedler zum Beispiel ein christliches Dorf im Westjordanland attackiert. In Jerusalem erzählen Christen, dass sie bespuckt werden. Und vor ein paar Tagen ist eine Nonne in der Jerusalemer Altstadt von einem Mann auf den Boden geworfen und getreten worden. Immer mehr Christen in Israel machen sich deshalb Sorgen um ihre Sicherheit. Denn auch Teile der rechtsextremen Regierung in Israel werden als christenfeindlich kritisiert. Der katholische Abt Nikodemus Schnabel aus Jerusalem hat im Deutschlandfunk gesagt, es gebe eine Enttabuisierung von Christenhass. Leute, die ihn früher als Mönch angespuckt hätten, seien heute in der israelischen Regierung.
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2: Es gibt viele Wolken heute und ab und zu auch Schauer. Im Norden und Nordwesten lockert es später auf. Im Osten kann es noch länger regnen. Das Ganze bei 11 bis 18 Grad.
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1: Es war ein junger Wanderfalke. Ich wollte es nur der Heike ganz kurz sagen. Das war jetzt gerade ein...
4: Ich glaube, die Heike, die hast du schon.
1: Der ist im Nest.
4: Die guckt, glaube ich, die macht, glaube ich, ist das Second Screen, wenn auf dem einen Screen eigentlich nur Deutschlandfunk Nova steht? Also da passiert ja sonst nichts. Das ist ja
1: Leute,
4: dann nur das
1: auf
4: Radio.
1: Auf dem Flat-Bildschirm eigentlich auch immer Deutschlandfunk Nova Radio. Das ist so das Radio auf dem Fernsehen. Ah ja, okay. So macht man das. Ja.
4: Aber auf dem anderen zur Erklärung hat Heike auf jeden Fall den Wanderfalken, die Wanderfalken-Cam.
1: Ja.
4: Das findet sie richtig gut aus Baden-Württemberg vom NABU. Da gibt's das und sie beobachtet es. Und das ist ihr Slow-Content.
1: Super.
4: Ich finde aber den Deutschlandfunk Nova Stream, wo einfach nur Deutschlandfunk Nova.
1: Das ist auch Slow Media. Das ist ganz Slow. Da müssen wir aber auch ruhiger sein. Wir
4: slow
1: beide.
4: Und ganz schön low.
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0: Siggi, Montag, Deutschlandfunk Nova hier, 8.37 Uhr.
1: Wer in Berlin ins Freibad geht, der muss seit ein paar Jahren seinen Ausweis vorzeigen und eine Überwachungskamera filmt auch noch dann da alles mit. Das hat alles damit zu tun, dass es da öfter Randale gegeben hat, Schlägereien im Freibad.
0: Jo, aber es gab deshalb diese Videoüberwachung. Die wiederum ist der Berliner Datenschutzbeauftragten Person nicht so richtig gut gekommen. Hat gesagt, nee, damit bin ich nicht einverstanden. War ein Riesenstreit, aber am Ende ist es vom Berliner Verwaltungsgericht gelandet. Raphael Krämer aus unserer Nachrichtenredaktion. Und das wiederum hat jetzt entschieden, ne?
2: Genau, und zwar, dass die Kameras bleiben dürfen und die Ausweiskontrollen auch. Das Gericht sagt, für die Badegäste ist das nur ein kleiner Eingriff in ihre Rechte. Im Gegensatz dazu seien die Kameras für die Sicherheit erforderlich. Denn es hat ja in Berlin mehrere Vorfälle von Gewalt in Freibädern gegeben, vor allem 2023 und 2024.
0: Was war da nochmal los?
2: Ja, also vor 3 Jahren ist ja einiges passiert in Berliner Freibädern. Medien hatten da richtig von einer Welle der Gewalt berichtet. Also es gab Schlägereien, Körperverletzungen und teils wurde auch das Personal bedroht. Die Tatorte, sage ich jetzt mal, das waren unter anderem das Prinzenbad in Kreuzberg und das Columbiabad in Neukölln. Zum Streit kam es da vor allem an den Rutschen- und Springtürmen, wohl vor allem unter jungen Männern. Und das ging damals so weit, dass erst Sprungtürme gesperrt wurden, dann wurde das Columbiabad auch mal geräumt und dann auch mal für eine ganze Woche dicht gemacht. Als Lösung setzten die Berliner Bäderbetriebe dann Securities ein, führten die Ausweiskontrollen ein und auch eben diese Kameraüberwachung.
0: Jetzt hat es bei mir wieder geklingelt. Genau, jetzt wo du alles aufgezählt hast, weiß ich wieder, das war echt ein Riesending. Aber was war konkret das Problem?
2: Ja, damit mit diesen ganzen Sicherheitssachen war die Berliner Datenschutzbeauftragte nicht einverstanden. Ein Sprecher der Behörde hat dem RBB gesagt, weil es eben alle Besucher der Bäder trifft.
3: Es gibt hohe rechtliche Hürden für Videoüberwachung und auch so etwas wie eine Ausweiskontrolle, eben weil sie alle Menschen betrifft. Jeder, der in dieses Bad geht, muss seinen Ausweis zeigen. Jede Person wird von diesen Videokameras erfasst. Nicht alle Menschen möchten das, nicht alle Menschen können einfach dazu verpflichtet werden.
2: Ja, und der Berliner Datenschutzbeauftragte hatte die Berliner Bäderbetriebe deshalb letztes Jahr verwarnt. Und gegen diese Verwarnung haben die Bäder jetzt erfolgreich geklagt. Die Datenschutzbehörde könnte aber in diesem Rechtsstreit noch weitermachen und vor das Berliner Oberverwaltungsgericht ziehen. Ob sie das macht, ist aber noch nicht bekannt.
0: Okay, Frage würde ich sagen, die entscheidend ist, hat das was gebracht? Also hat das die Bäder irgendwie sicherer gemacht?
2: Ja, das Gericht findet in seinem Urteil ja. Es stellt allerdings nur fest, dass die Zahl der Straftaten in den Freibädern in Berlin seit 2023 zurückgegangen ist. Welcher dieser ganzen Sicherheitsmaßnahmen das am Ende gebracht hat, konnte das Gericht aber nicht sagen. Es gab nämlich noch eine ganze Reihe anderer Aktionen, zum Beispiel auch ein Deeskalationstraining für Bademeister und Bademeisterinnen. Und es wurden zum Beispiel auch Online-Tickets eingeführt, damit es vor den Bädern eben nicht mehr zu so langen Schlangen kommt. Da hat es auch immer Streit gegeben. Die Datenschutzbehörde hat allerdings auch ihre Argumente. Sie sagt zum Beispiel, es wird zwar jeder Besucher und jede Besucherin am Eingang gefilmt, aber am Ende gab es nur eine Handvoll Fälle, in denen die Polizei die Aufnahmen auch haben wollte. Und die Ausweise, die werden zwar kontrolliert, aber am Ende schaut sich die keiner an oder gleich die Listen das nicht ab mit den Listen der Hausverbote. Bringt also nichts, sagt die Behörde.
1: Wir halten also fest, es gibt noch genügend Konfliktpotenzial in Berliner Freibädern. Und da meine ich nicht am Sprungturm, sondern beim Thema Datenschutz. Was da los ist, Raphael Krämer aus unserer Nachrichtenredaktion hat es uns erklärt. Heute sowieso kein Freibadwetter in Berlin. Da sind Wolken und es ist grün.

0: 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Ich finde Pferde angucken in Social Media, in den Socials, das finde ich auch sehr entspannend, beruhigend. Slow Media, heute Morgen unser Thema. Vielleicht sagt ihr ja auch, boah, dieser eine Account, ich liebe den total, der bringt mich mega runter. Teilt es gerne mit uns. 030 8503 8503. Aber jetzt stecken wir unser Hirn erstmal in die Wissenschaft mit Claudia Neumeier.
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2: Nach dem Ausbruch des Hunter-Virus auf einem Kreuzfahrtschiff versuchen die argentinischen Behörden nachzuvollziehen, ob das Virus aus ihrem Land auf das Schiff kam. Denn ganz im Süden Argentiniens begann die Kreuzfahrt. Der Ausbruch auf dem Schiff fällt zusammen mit einem sprunghaften Anstieg von Fällen in Argentinien. Seit Juni 2025 gab es im Land 101 registrierte Hunter-Virus-Infektionen, meldet das argentinische Gesundheitsministerium. Das sind etwa doppelt so viele wie im gleichen Zeitraum im Jahr davor. Ein Experte für Tropenkrankheiten von der argentinischen Universität Córdoba erwartet, dass sich das Hunter-Virus mit dem fortschreitenden Klimawandel weiter ausbreitet. Denn durch die steigenden Temperaturen wird es immer mehr Regionen mit tropischem Klima geben. Und da fühlen sich die Nagetiere, die das Hunter-Virus über ihren Kot übertragen, besonders wohl. Die Betroffenen auf dem Kreuzfahrtschiff hatten sich wohl mit der südamerikanischen Andes-Virus-Variante infiziert. Sie ist die einzige Hunter-Virus-Variante, von der bekannt ist, dass sie von Mensch zu Mensch übertragbar ist. Gewalt in Partnerschaften, das erleben auch Männer. Und immer mehr melden sich deswegen beim Männerhilfetelefon, das es seit 6 Jahren gibt. Ein Verein begleitet das Angebot wissenschaftlich. Laut dem Bericht des Vereins haben sich letztes Jahr mehr als 4000 Betroffene oder Interessierte beim Hilfstelefon gemeldet. Die Anrufe werden seit dem Beginn des Angebots jedes Jahr mehr. Die meisten Opfer berichteten von Gewalt durch die Partnerin oder Ex-Partnerin. Meistens waren es tatsächlich Täterinnen. Es ging etwas häufiger um psychische Gewalt als um körperliche. Fachleute sagen, dass Männer bei Gewalt oft Täter sind, aber eben auch zu Opfern werden. Unter anderem wegen falsch verstandener Männlichkeitsideale suchen sie sich noch seltener Hilfe als Frauen, die Opfer von Gewalt werden.
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0: Lily Allen, Not Fair bei Deutschlandfunk Nova. Kurzer Blick in die Schlagzeilen und dann in das ganz, ganz langsame Internet.
1: Heute wird in Großbritannien gewählt, Kommunalwahl. Das heißt, die Gemeinderäte werden neu besetzt. Dazu finden in Wales und in Schottland Wahlen zu den Regionalparlamenten statt. Das ist dann wie Landtagswahlen bei uns in Deutschland. Die Umfragen für die in London regierenden Sozialdemokraten von Labour sehen wirklich nicht gut aus. So schlimm, dass diskutiert wird, ob sie Keir Starmer, den Premier, den Vorsitzenden von Labour, überhaupt noch an der Spitze haben wollen.
0: In Deutschland haben wir nach wie vor ganz viele junge Menschen zwischen 20 und 34, die keinen Berufsabschluss haben. Das geht aus dem Bundeskabinett hervor. Da gibt es einen jährlichen Berufsbildungsbericht. Es sind rund 2,8 Millionen Menschen, die das betrifft, also jede fünfte Person in dieser Altersspanne.
1: 7. Mai 2025, vor einem Jahr wurde Chatta, der Rapper, die Rap-Ikone im Alter von 43 Jahren in Köln tot aufgefunden. Bekannt wurde unter anderem ja auch durch einen spektakulären Goldraub im Jahr 2009. Heute gibt es um 20 Uhr ein Tribute-Konzert mit Haftbefehl, mit Peter Fox, mit Max Herre, Joyden Alani mit dabei, die alle. Und wenn ihr in die Chatta-Story eintauchen wollt, in der ARD gibt es eine dreiteilige Doku.
0: Ich weiß jetzt nicht, ob das zu Slow Media gehört, aber Dokus grundsätzlich können natürlich auch sehr langsam erzählt sein.
1: Ja.
0: Und das setzt ja auch dieser ganzen Schnelllebigkeit in diesem Internet, in den Socials wirklich was entgegen. Also da reden wir heute Morgen drüber. Es ist Entschleunigung pur. Es ist nicht so laut, es ist nicht so bunt, es ist nicht so crazy. Und ihr habt so gute Beispiele.
2: Guten Morgen, hier ist Maggie aus Berlin. Ich mag den Instagram-Kanal Vita Lenta sehr gern, also das langsame Leben. Der hat in Italien seinen Ursprung und es werden einfach immer 15 Sekunden Videoschnipsel gezeigt von ganz normalem italienischem Leben. Also seien es Katzen, die irgendwo liegen, seien es Menschen, die am Meer sitzen und einfach aufs Wasser schauen, Pferde, die grasen, Kühe, wirklich alles, was so ganz normale, gemütliche, ruhige Alltagsszenen darstellt.
1: Vita Lenta, das langsame Leben. Maggie, Mensch, das muss aber auf unsere Picklist jetzt drauf.
0: Auf jeden Fall. Und der genießt das ja auch sehr, das langsame Leben.
3: Guten Morgen, Nova-Team. Der Sascha hier aus dem Auto.
4: Morgen.
3: Für den Slow-Content habe ich zwei Ideen für euch. Und zwar einmal online, einmal offline.
0: Aha.
3: Online die Elchwanderung, wo die Elche über irgendeinen gewissen Fluss immer rüber wandern. Und mal kommt einer, mal kommt keiner und mal kommen ganz viele. Und offline habe ich das selbst mal gemacht bei einer Freundin, die hat einen extrem großen Hinterhof. Und da habe ich mir ein Aufsitzrasenmäher genommen, habe mir zwei Flaschen Bier geben lassen und bin da stundenlang hoch und runter gefahren, immer die Bahnen gezogen. Das war höchstgradig entschleunigend und kopfreinigend.
1: Moment,
3: kann ich nur empfehlen.
1: Sascha, also schade, dass wir nicht mehr nachfolgen können, weil im Hinterhof fährt er auf dem Aufsitzrasenmäher. Also im besten Fall hat's ja da Gras.
0: Ja, das hat er, genau. Da
1: weil sonst wäre es strange.
0: Doch, das hat er noch dazu gesagt. Das
1: ist
0: eine Wiese gewesen.
1: Ach so, ich dachte, er macht sagt, Leute, ich setze mich auf den Aufsitzrasenmäher.
0: Egal,
1: und bin
0: ob da Wiese ist oder nicht, ist mir doch egal.
1: Ich fahre auf dem Fahrradstreifen heute mal entlang eine Runde.
0: Das ist mein Slow Content, ob da Wiese ist oder nicht.
1: Mhm.
0: Was macht ihr? Vielleicht guckt ihr auch den Pflanzen beim Wachsen zu, genau diesem Gras. Ihr setzt euch da oben drauf und guckt einfach mal. Livestream aus dem Taubenhaus, I don't know. Gerne her mit euren Slow-TV oder Slow-Content-Sachen. 0308503853.
1: Bambus kann man, glaube ich, beim Wachsen. Es gibt so eine Sorte, die wächst recht schnell. Ich glaube, da schläft man auch nicht ein, wenn man dazu guckt.
0: Oder man macht halt einen Zeitraffer. Diese Videos liebe ich ja total. Pflanzen wachsen im Zeitraffer.
1: Das ist ja nicht mehr slow. Dann,
0: das stimmt.
1: Ne?
0: Wenn du es umdrehst,
1: ja, gut.
0: Dann sollen wir mal richtig gut schlafen.
1: Deutschlandfunk Nova hier. Guten Morgen.

0: Coldplay, Nothing Can Kill Us bei Deutschlandfunk Nova.
1: Katrin Sieger ist am Start. Wir haben 9 Uhr und ihr kriegt ein Update.
0: Good morning.
2: Schönen guten Morgen.
3: Hello.
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5: In der Europäischen Union sollen KI-Apps, die ohne Zustimmung sexualisierte Bilder erstellen, ab Dezember verboten werden. Darauf haben sich Mitgliedstaaten und EU-Parlament geeinigt. Die Änderung ist eine Reaktion auf sogenannte Deepfakes, die unter anderem durch den Chatbot Grok generiert wurden, der zu einem Unternehmen des Tech-Milliardärs Elon Musk gehört. Ab dem 2. Dezember soll auch gelten, dass alle KI-gemachten Inhalte gekennzeichnet werden müssen. Die Einigung muss noch formell von den EU-Staaten und dem Parlament gebilligt werden. In anderen Bereichen haben sich die EU-Institutionen auf eine schwächere Regulierung von KI geeinigt. Zum Beispiel werden bestimmte Maschinen aus dem AI-Act ausgenommen. Hintergrund sind Beschwerden aus der Wirtschaft über zu viel Bürokratie und Wettbewerbsnachteile. Wie nahe ist ein Ende des Iran-Kriegs? US-Präsident Donald Trump hat jetzt auf mehreren Veranstaltungen wieder ein schnelles Ende vorausgesagt. Auf einer Pressekonferenz im Weißen Haus zum Beispiel sagte er, dass die iranische Regierung ihm zugesichert habe, auf den Besitz von Atomwaffen zu verzichten. Sie habe auch in anderen Punkten eingewilligt. Eine Vereinbarung sei wahrscheinlich. Ein Sprecher der iranischen Führung hat die Einordnung des US-Präsidenten als überzogen zurückgewiesen. Ein US-Vorschlag werde geprüft und die Antwort an das Vermittlungsland Pakistan übermittelt. 4 Monate vor der Landtagswahl in Sachsen-Anhalt sind dort die Umfragewerte für die AfD auf einem neuen Höchststand. Laut dem Meinungsforschungsinstitut Infratest DIMAP hat die rechte Partei auf 41% der Stimmen zugelegt, 2 Prozentpunkte mehr als bei der letzten Befragung im September. 31% der Befragten sagten auch, dass die AfD am ehesten in der Lage sei, die wichtigsten Probleme Sachsen-Anhalts zu lösen. Dabei wird die AfD Sachsen-Anhalt vom Verfassungsschutz als gesichert rechtsextremistisch eingestuft. In der Befragung kommt die CDU als zweitstärkste Kraft auf 26%, gefolgt von der Linken mit 12 und der SPD mit 7%. Grüne, FDP und BSW würden den Einzug in den Landtag verpassen. Besonders wichtig ist den Befragten der Komplex Einwanderung, Flüchtlinge, Asylpolitik und Integration. Derzeit regieren CDU, SPD und FDP in Sachsen-Anhalt. Bundeskanzler Friedrich Merz hat ein Jahr nach seinem Amtsantritt für die Reformpolitik der schwarz-roten Koalition geworben. Auf einem Wirtschaftstreffen in Düsseldorf sagte Merz, die Koalition sei trotz aller Diskussionen entscheidungsfähig, wie bei Rente, Pflege und Steuern. Gleichzeitig hat er um Geduld gebeten, da manche Kompromisse länger dauerten, als sich etwa Firmen das wünschten, zum Beispiel in der Energiepolitik. Der Unionspolitiker betonte, dass er selbst zu der Koalition mit der SPD stehe und keine Alternativen dazu sehe. Wörtlich sagte der Kanzler, ich möchte unser Land nicht den Radikalen überlassen.
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5: Im ganzen Land bewölkt heute und es kann auch immer wieder Schauer geben. Vor allem im Osten regnet es länger. Im Norden und Nordosten kommt später auch mal die Sonne durch. Die Temperaturen steigen auf 11 bis 18 Grad.
0: Oh Gott, Yannick, was ist das für eine Idee?
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6: Oh Gott.
1: Schönen guten Morgen, ich bin ganz gespannt. Was ist mit Yannick?
6: Yannick hat sich gemeldet über die 030 8503 8503 und fragt, wie wäre es denn mit so einer Art Livestream-Webcam-Geschichte ins Studio? Also ich würde mir das auf jeden Fall smart geben. Ja. Wäre doch auch so eine Art Slow Media.
1: Ey, was ist denn hier Slow Media? Du weißt ja gar nicht, wie wir hier

0: Tieren die Themen des Tages reinballern.
1: Wir machen jetzt parallel noch Sport.
0: Ja, also das hat gar nichts von Elchwanderung, was wir hier machen im Studio. Da geht's die ganze Zeit ab.
1: Behind the scenes, ich habe gerade Müsli in meinen Joghurt reingeschmissen. Würde ich das mal parallel essen? Ich weiß nicht, ob man sich das dann angucken will.
0: Ja, das ist dann aber nicht Slow Media, sondern das ist Food TV, ne?
1: Es ist Slow Food TV Media.
0: Also, Yannick, danke. Oh,
1: sorry, was denn?
0: Danke.
1: An Yannick oder an mich?
0: An beide.
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0: Was dann? Was dann? Was ist dann?
1: Was ist wann?
0: Then what, Balthasar? Toller Titel.
1: Voll. Ich finde auch, Balthasar grundsätzlich kann man gut nehmen, weil es einen irgendwie beruhigt. Also wenn man irgendwie am Handy hängt und total überreizt ist und sich denkt, ich brauche jetzt mal was anderes, ist Balthasar eine Nummer. Oder man geht auf Slow Media. Luna zum Beispiel macht es so. Aus Berlin, guckt gerne so einen Unterwasser-Livestream an. Und da passiert nur sehr selten was. Und wenn, ist es super aufregend.
2: Ja, wenn halt ein Fisch kommt, aber das passiert halt nur so alle paar Stunden.
0: Slow Media, cooler Sender irgendwie, oder? Ja, sollte man echt mal vorbeigucken. Oder einfach es als Phänomen mal bezeichnen und nehmen. Deutschlandfunk Nova-Reporterin Elena Bawanpuri hat sich's genauer angeschaut. Elena, erstmal ganz genau, was ist das?
3: Also es ist quasi der Gegentrend zu unseren schnellen Social-Media-Feeds, wo ja irgendwie alle paar Sekunden Sounds, Farben, Nachrichten auf uns einprallen. Und bei Slow Media passiert nicht viel. Und ich glaube, ein sehr bekanntes Beispiel für so langsamen, entspannenden Content ist der Livestream zur Elchwanderung in Schweden.
1: Schön. Ich sehe zwar kein Elch, ja, aber herrlich.
3: Man hört nicht unbedingt einen Elch, aber Millionen schauen das an, auch weltweit. Die Elche sieht man kaum, sondern meistens einfach nur Wald, irgendwelche Flüsse und man hört den Wind und Vögel singen.
1: Ja, das ist wirklich, also wir haben es ja in der Sendung sogar geguckt, wir fanden es auch ganz gut. Was gucken die Leute noch so, die du getroffen hast?
3: Ja, Lukas aus Berlin hat mir erzählt, dass er einen Livestream verfolgt, wo man meistens nur einen Stein sieht.
0: Was um alles in der Welt?
3: Ja, also hin und wieder gibt es auch ein bisschen mehr zu sehen wohl als nur diesen Stein. Ah, ja.
4: Es besteht die Chance, dass sich eine Ringelrobbe da hochrobbt und sich dahin legt.
3: Ich habe mir das mal angeguckt. Das ist ganz cute, wenn so eine Robbe sich in der Sonne regelt. Und bei Lukas läuft das meistens einfach so im Hintergrund auf dem Fernseher. Und für ihn ersetzt das so ein bisschen einfach die schnelle Social-Media-Welt. Ist auch auf dem Bildschirm, aber einfach mit viel weniger Tempo. Und Flora aus Berlin schwört auf so stundenlange Angelvideos von einem YouTuber, der einfach im Wasser steht und Fische fängt.
5: Er ist halt die ganze Zeit angeln und fängt irgendwelche Fische und will sein Portfolio vervollständigen und ist dann so ganz stolz drauf. Und ich finde das ganz toll.
3: Das ist mega süß und total nerdy. Aber ich freue mich irgendwie für die Leute, dass sie sich damit beruhigen, ja, und dass sie offensichtlich auch happy macht.
0: Petri Heil an dieser Stelle. Warum entspannt uns dieser Content, sag mal?
3: Ja, Psychologin Aysan Amir begründet das damit, dass halt unsere Welt so überstimulierend und schnelllebig ist, wo wir die ganze Zeit zu viele Angebote haben.
6: Es gibt ja auch Studien, die gezeigt haben, dass es gesund ist, in einen Horizont zu schauen für eine längere Zeit lang, ne? Und das hat ja einen ähnlichen Effekt, weil wir auch da Monotonie verspüren.
3: Also letzten Endes sucht unser Gehirn nach Entschleunigung und Slow Media kann das bieten.
1: Okay, wir hatten jetzt ein bisschen Wasser, ein bisschen Tiere. Ist das immer Naturcontent?
3: Das muss es gar nicht sein. Es gibt auch so Aufräum-Content, wo Leute einfach stundenlang ihre Wohnung putzen. Ich schwöre ja auf TikToks, wo Leute saudreckige Teppiche mit so einem Hochdruckreiniger säubern. Das ist mega befriedigend, aber da passiert eigentlich auch nichts, außer dass jemand so Bahnen über diese Teppiche fährt. Und fertig. Mein abgefahrenstes Beispiel kommt aber aus Finnland. Lukas meint, es gibt da so einen Livestream, wo hochrangige Gäste in den Präsidentenpalast kommen und das wäre auch totales Slow Media.
7: Und die kommen einfach durch die Tür reingelaufen, gehen zur Präsidentin oder zum Präsidenten und schütteln die Hand und laufen weiter.
3: Also das ist Next Level, weil da guckt man eigentlich nur, wie Leute sich begrüßen, stundenlang. Also vielleicht sind die Skandinavier dann nochmal einen Schritt weiter bei so Slow Content, ja, der irgendwie Entspannungseffekt hat.
1: Slow Content. Yannick, was ist denn da los bei dir? Der hat sich jetzt nochmal gemeldet.
0: Okay.
1: Er möchte gerne diese Cam hier haben, ins Studio rein. Wir haben gesagt, was soll denn da passieren? Ist doch super boring. Weißt du, was er schreibt? Bitte!
0: Also Yannick, wir schicken dir gleich mal ein Selfie. Aber ob Elchwanderung, Angelvideo oder Händeschütteln, ihr könnt selber wählen. Slow Media, das ist wirklich was anderes, als wir hier machen. Elena Bawanpuri haben wir da heute Morgen bei uns in der Sendung gehabt.
1: Ey, sowas von schnell war die da. Reingesteppt in die Sendung. Guten Morgen euch.

0: The Marías. Calling You Back bei Deutschlandfunk Nova, 9:22 Uhr.
1: Ja Mensch, da schaut man auf dieses Kreuzfahrtschiff, auf dieses Niederländische und fragt sich, was ist eigentlich Phase? Das mit dem Hunter-Virus an Bord, das steuert jetzt auf Festland zu. Teneriffa, da soll's anlegen. Spanien hat nämlich zugesagt, dass die knapp 150 Menschen da von Bord können.
0: Ja, die Frage ist immer noch, wie dieses Virus eigentlich auf dieses Schiff gelangt ist. Möglicherweise haben es zwei dorthin eingeschleppt. Das ist die neue Theorie, das sagt auch Raphael Krämer aus unserem Nachrichtenteam.
2: Ja, möglicherweise haben sich das zwei Passagiere auf einer Vogelbeobachtungstour im Süden Argentiniens geholt, da wo das Kreuzfahrtschiff gestartet war. Es handelt sich dabei um das niederländische Ehepaar wohl, das als erstes an den Folgen des Virus gestorben ist. Und zwar war die Tour vor der Kreuzfahrt, das ist zwar nicht bestätigt, aber es ist nach einer Aussage von zwei Ermittlern in Argentinien im Moment die zentrale Annahme bei der Untersuchung zu dem Fall. Und demzufolge ging diese Vogelbeobachtungstour wohl auch über eine Müllkippe und da könnten sich die Menschen angesteckt haben.
0: Okay, das klingt irgendwie weird. Eine Müllkippe im Urlaub. Warum, wer, wieso, weshalb?
2: Ja, das kann ich dir an dieser Stelle auch nicht so genau sagen. Dafür sind die Informationen noch zu dürftig. Grundsätzlich gilt aber, wenn du Vögel beobachten willst, dann ist eine Mülldeponie gar nicht mal so ein schlechter Platz, denn da kommen die Tiere gerne hin. Und die These der Ermittler ist, dort könnte sich dieses ältere Ehepaar mit dem Virus angesteckt haben, da es ja da überall Kot und Urin von Ratten gibt, durch das dieses Virus ja übertragen wird. Bisher ging ja die Vermutung eher in die Richtung, dass mit der Hygiene auf dem Schiff was nicht in Ordnung war. Die argentinische Regierung will diese Müllkippentheorie so erstmal nicht bestätigen. Sie hat aber Fachleute in die Region geschickt, um nach dem Hunter-Virus zu suchen. Die Regierung betont aber auch, das Ehepaar war vor der Kreuzfahrt nicht nur in Argentinien, sondern es hat praktisch eine ganze Südamerika-Rundreise gemacht.
0: Okay, Hunter-Virus in Argentinien, ist das denn da so ein Problem?
2: Ja, in Teilen ja, aber wohl nicht unbedingt im Süden des Landes, wo das Schiff gestartet ist. In Argentinien ist aber die Zahl der Hunter-Virus-Fälle in den letzten Monaten deutlich hochgegangen. Sie haben sich da innerhalb eines knappen Jahres verdoppelt auf etwa 100 Fälle. Und dieser Virusstamm, der auf dem Schiff nachgewiesen wurde, ist das Andes-Virus. Das ist die Hunter-Virus-Variante, die eben besonders in Südamerika vorkommt.
0: Durch das Virus sind an Bord ja wirklich auch schon 3 Menschen gestorben. 3 Erkrankte wurden jetzt ausgeflogen. Wie geht's denen?
2: Ja, alle 3 sind mittlerweile in anderen Ländern angekommen, in den Niederlanden, in der Schweiz und auch in Deutschland. Bei einer Erkrankten handelt es sich um eine Deutsche, die ist gestern in einem Krankenhaus in Düsseldorf angekommen, wo sie jetzt auf einer Spezialstation liegt. Sie zeigt aber bisher wohl keine Symptome der Krankheit. Und die Frau, die war gestern mit einem Konvoi der Feuerwehr, also mit mehreren Fahrzeugen und Blaulicht am Flughafen Amsterdam abgeholt worden. Da war das Rettungsflugzeug aus den Kapverden gelandet, wo halt die Kranken abgeflogen sind.
0: Mhm. Was ist mit dem Rest der Passagiere und auch der Crew? Also müssen die auf dem Schiff bleiben oder wie?
2: Ja, also die sind ja jetzt auf dem Schiff. Dieses Schiff ist unterwegs nach Teneriffa. Ich habe vorhin mal bei einem Schiffstracker geguckt. Da sieht man, dieses Schiff ist noch nicht so weit gekommen. Das ist immer noch auf Höhe der Kapverden. Man muss aber auch sagen, diese Seereise nach Teneriffa, die dauert auch so gut 3 Tage. Die Menschen auf dem Schiff, die zeigen laut spanischem Gesundheitsministerium bisher keine Symptome. Sie sollen auf Teneriffa dann mit dem Schiff an einem Nebenhafen anlegen, der kaum genutzt wird. Dann kommen die da wohl auch erstmal ins Krankenhaus und können dann wahrscheinlich bald in ihre Heimatländer zurück, unter Sicherheitsauflagen natürlich und wohl auch unter Quarantäne, wie es aussieht.
1: Das Kreuzfahrtschiff mit dem Hunter-Virus, das ist auf jeden Fall auf dem Weg nach Teneriffa in Spanien. Und in Düsseldorf wird in einer speziellen Klinik eine Passagierin aktuell behandelt, die auf diesem Schiff war. Eingeordnet und erklärt hat uns das Raphael Krämer aus unserer Nachrichtenredaktion. Somber, Homewrecker, 9:26 Uhr. Guten Morgen.

0: du hast in den Song reingesungen. Ich dachte, ich singe aus dem Song wieder raus.
1: Sorry, aber ich habe wirklich nicht gesungen. Ich will das nochmal klarstellen.
0: Was hast du denn nochmal gemacht? Ich habe schon wieder vergessen.
1: Ich singe
0: drei
1: nicht. Ich habe vielleicht gejubelt.
0: Wie denn?
1: Ich war innerlich gejubelt, weil ich gedacht habe, oh yeah.
0: Du hast nicht innerlich, du hast äußerlich gejubelt.
1: Aber mitsingen im Radio wissen wir doch alle.
0: Das macht Spaß.
1: Matthias Wurms erdet uns. Er hat die seriösen Nachrichten um 9.30 Uhr.
2: Allerdings.
1: Guten Morgen.
0: Guten Morgen.
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4: In der Europäischen Union sollen KI-Apps, die ohne Zustimmung sexualisierte Bilder erstellen, ab Dezember verboten werden. Darauf haben sich Mitgliedstaaten und EU-Parlament geeinigt. Die Änderung ist eine Reaktion auf sogenannte Deepfakes, die unter anderem durch den Chatbot Grok generiert wurden, der zu einem Unternehmen des Tech-Milliardärs Elon Musk gehört. Ab dem 2. Dezember soll auch gelten, dass alle KI-gemachten Inhalte gekennzeichnet werden müssen. Die Einigung muss formell noch von den EU-Staaten und dem Parlament gebilligt werden. In anderen Bereichen haben sich die EU-Institutionen auf eine schwächere Regulierung von KI geeinigt. Zum Beispiel werden bestimmte Maschinen aus dem AI Act ausgenommen. Hintergrund sind Beschwerden aus der Wirtschaft über zu viel Bürokratie und Wettbewerbsnachteile. Kritikerinnen und Kritiker werfen der EU deshalb vor den großen Tech-Konzernen eingeknickt zu sein. 4 Monate vor der Landtagswahl in Sachsen-Anhalt sind dort die Umfragewerte für die AfD auf einem neuen Höchststand. Laut dem Meinungsforschungsinstitut Infratest DIMAP hat die rechtsextreme Partei gegenüber der letzten Befragung im September um 2 Prozentpunkte auf 41% zugelegt. Ein Drittel glaubt auch, dass die AfD am ehesten in der Lage sei, die wichtigsten Probleme Sachsen-Anhalts zu lösen. Wichtig war den Befragten vor allem der Komplex Einwanderung, Asyl und Integration. In der Befragung kommt die CDU als zweitstärkste Kraft auf 26%, gefolgt von der Linken mit 12% und der SPD mit 7%. Grüne, FDP und BSW würden den Einzug in den Landtag verpassen. Aktuell regieren in Sachsen-Anhalt CDU, SPD und FDP. Die AfD Sachsen-Anhalt wird vom Verfassungsschutz als gesichert rechtsextremistisch eingestuft. Im Deutschlandfunk sagte der Chef der Industrie- und Handelskammer Halle Dessau, dass die AfD unter anderem wegen des Verlustes von Arbeitsplätzen stärker wird. Aber die AfD-Pläne, vermehrt Menschen abzuschieben, würden dem Land wegen des Fachkräftemangels extrem schaden. Der Bundestag berät heute in erster Lesung über mehr Barrierefreiheit. Es geht um mögliche neue Vorgaben im Behindertengleichstellungsgesetz. Zum ersten Mal sollen auch Privatfirmen Menschen mit Behinderungen mehr Zugang zu ihren Angeboten schaffen. Eine Pflicht zu baulichen Veränderungen soll es aber nicht geben. Deshalb gehen die Pläne Sozialverbänden nicht weit genug. Außerdem debattieren die Abgeordneten über Meinungsvielfalt und die Beteiligung von Bürgerinnen und Bürgern. Presseverbände fordern, dass der Bundestag lokale Medien als unverzichtbar für die Demokratie schützt. Kulturstaatsminister Wolfram Weimer plant eine Digitalabgabe für Internetkonzerne, um insgesamt den klassischen Journalismus finanziell zu stützen.
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4: Touristen haben in Thailand immer mal wieder Sex im Tuk-Tuk oder am Strand. Über solche sexuellen Handlungen in der Öffentlichkeit gab es in letzter Zeit viele Beschwerden. Deshalb will die thailändische Regierung jetzt was dagegen tun. Regierungschef Anutin Chanavirakun hat gesagt, dass härter gegen so ein unangemessenes Benehmen vorgegangen wird und dass Leute, die sowas machen, strafrechtlich verfolgt werden. Das gleiche gelte für illegales Drogennehmen. All das würde der schönen Kultur Thailands widersprechen. Erst vor ein paar Tagen waren ein Spanier und eine Peruanerin auf Phuket beim Oralsex in einer Autorikscha erwischt worden. Sie könnten aus Thailand ausgewiesen werden. Ähnliche Fälle gab es im Februar mit 2 französischen Paaren.
3: Das Wetter.
4: Heute gibt es viele Wolken und auch ab und zu Schauer. Im Norden und Nordwesten lockert es später auf, aber im Osten kann es noch länger regnen. Die Temperaturen steigen auf 11 bis 18 Grad.
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0: Einen wunderschönen guten Morgen euch.
1: Schönen Donnerstag, kommt gut in diesen Tag rein. Du baust dir immer das gleiche Zimmer. Du baust dir das Zimmer 4-mal. Und zwar an 4 unterschiedlichen Orten. Einmal in Berlin, einmal in München, einmal in Hamburg.
0: Mhm.
1: Und dann vielleicht noch in Köln.
0: Ja.
1: Dann haben wir 4. Und dann, wenn du Videoschalter hast, bist du immer in diesem Zimmer und keiner weiß, wo du dich aufhältst in Deutschland.
0: Das ist sehr, sehr clever. Und das ist was Wladimir Putin macht, nämlich der russische Präsident, weil er gerade das Gefühl hat, er müsste sich ziemlich abschotten. Wir fragen uns, warum kriegt das eigentlich gerade so mit der Angst zu tun? Wovor hat er Angst und was genau macht er da alles an Sicherheitsmaßnahmen? Wir checken es gleich.
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0: Tame Impala mit Dracula. Du hast schon von Knova. Wir haben gleich 20 Minuten vor 10.
1: Und wir schauen nach Russland. Denn in Russland wird am Samstag gefeiert. Man feiert da den Sieg über Nazi-Deutschland. Tag des Sieges. Eigentlich immer mit einer Riesenparade. So in diesem Jahr gibt es vor allem riesen Vorsichtsmaßnahmen.
0: Ja, total. Mobiles Internet ist in Moskau zum Beispiel jetzt schon down und in St. Petersburg auch. Der russische Präsident Wladimir Putin schottet sich ab laut einem Geheimdienstbericht aus Angst vor Attentaten, vor einem möglichen Putsch. All das haben wir besprochen mit der langjährigen Russland-Korrespondentin Sabine Adler und wollten wissen, was macht Putin denn genau?
2: Weil er Angst hat vermutlich, und Angst hat er da offenbar gegen alles und jedermann. Zum Beispiel wurde das deutlich, dass seine Residenz in Valdai, das liegt so auf der halben Strecke zwischen Moskau und St. Petersburg, da wurden 7 Panzer-Luftabwehrsysteme neu aufgestellt und jetzt stehen da insgesamt 27 Luftabwehrsysteme um diese eine Residenz herum. Und er hat mehrere Residenzen, unter anderem auch eine in Sotschi, in Krasnodar. Also das ist so ein Ausdruck dessen. Und man hat gezählt, dass er seine öffentlichen Auftritte deutlich reduziert hat. Nur noch 1/4 im Vergleich von vor einem Jahr. Das heißt, das ist eine ziemlich deutliche Entwicklung, dass man ihn seltener in der Öffentlichkeit sieht. Und wer so in seiner Umgebung zu tun hat, arbeitet, zum Beispiel Köche, Fahrer, Fotografen, die, das ist ganz merkwürdig, dürfen keine öffentlichen Verkehrsmittel benutzen, werden zu Hause per Video überwacht, dürfen kein Handy haben, das internetfähig ist, und müssen sich immer gleich mehreren Leibesvisitationen unterziehen. Also da gibt es ein riesiges Misstrauen. Und vielleicht noch dieses eine, er ist eben nicht mehr so oft in der Öffentlichkeit zu sehen, dafür bei irgendwelchen Videoschalten aus seinem Büro. Ah. Und das Interessante ist, dass überall die gleiche Büroeinrichtung existiert, absolut die gleiche. Und man nicht weiß, an welchem Standort er jetzt eigentlich ist.
0: Okay, ja, das ist ja wirklich sehr interessant. Sicherheitsmaßnahmen ohne Ende. Also warum sollen die Leute nicht Öffis fahren und so weiter und so fort. Luftabwehrsysteme hochziehen, also alles Mögliche. Wovor hat er denn konkret Angst?
2: Also der Geheimdienstbericht sagt, und das ist der Bericht eines Geheimdienstes eines EU-Landes, der möchte herausgefunden haben, dass es vor allem um eine Bedrohung von innen geht, dass Putin offenbar einen Anschlag auf ihn fürchtet, mit Drohnen, größte Angst vor Drohnen, dass es Nachrichtenlecks gibt aus seiner engsten Umgebung, eine Verschwörung oder sogar von Putschversuch ist da die Rede, also dass er einen Putsch aus seinem Umfeld irgendwie befürchtet.
0: Glaubst du, da braut sich wirklich was zusammen? Kann man das einschätzen?
2: Na, es gibt einen Namen, der da genannt wird von diesem Geheimdienst. Ich muss sagen, ich bin da so ein bisschen skeptisch. Es geht um Putins ehemaligen Vertrauten Sergei Shoigu. Der war mal ein sehr beliebter Minister, als er noch das Katastrophenschutzministerium geleitet hat. Und dann wurde er Verteidigungsminister, ist aber im Grunde genommen überhaupt nie aufgefallen, dass er jetzt ein kritischer Kopf war, dass er überhaupt mal irgendwie auf sich aufmerksam gemacht hat durch irgendwelche Handlungen oder Äußerungen. Und dieser Shoigu, dem wird aber trotzdem noch ziemlich großer Einfluss im Militär nachgesagt. Und das wird begründet mit der Festnahme seines Stellvertreters und seines Vertrauten. Der heißt Ruslan Zalikow. Der ist am 5. März verhaftet worden, angeblich wegen Schaffung einer kriminellen Vereinigung. Und das ist natürlich etwas, da kann man überhaupt nicht mehr reingucken. Man kann auch nicht sagen, ist das jetzt wirklich so? Ist an dem Vorwurf irgendwas dran? Man weiß es nicht.
0: Wenn wir jetzt alle sagen, Putin schottet sich ab und so weiter, hat Sorge, Putsch, ist das für dich ein Anzeichen, dass er geschwächt ist?
2: Also es ist ein Anzeichen dafür, dass er im Moment ja offenbar Misstrauen gegen alles und jedes hat. Und aus Misstrauen wird ja ganz schnell auch Paranoia. Das kennen wir übrigens auch von Stalin. Und Paranoia verstellt wirklich den Blick auf Realität. Und wenn man sich das anschaut, also da muss eben, du hast es erwähnt, also Großstädte sind abgeklemmt vom mobilen Internet, eben aus Sorge von Putin, dass Drohnenangriffe möglicherweise gegen ihn geplant sind. Oder zum Beispiel die Parade. Da gibt es jetzt dieses Jahr keine Waffen- und Panzervorführungen bei der Parade, eben auch aus Angst vor Drohnenangriffen. Also das sind schon so deutliche Zeichen dafür, dass er nicht so entscheidet, wie er sonst entschieden hat.
1: Also Abschottung in Moskau, Sicherheitsmaßnahmen werden da hochgezogen vor dem 9. Mai. Am Samstag, das ist Tag des Sieges, da soll es eine große Parade geben und der russische Präsident Wladimir Putin hat Sorge vor einem Angriff, und zwar einem Angriff aus Russland. Erklärt hat uns das die langjährige Russland-Korrespondentin Sabine Adler.
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0: Huch, eine Katze.
1: Oh, die ist aber süß.
0: Aber die soll gar nicht hier durchlaufen, weil wir sind ja hier eigentlich bei was Offiziellen, beim Radio machen sind wir ja.
1: Ja, und bei diesem Videocall, das lenkt mich auch ganz schön ab, aber genau deswegen finde ich das auch gut, dass diese Katze da sitzt.
0: Claudia Neumeier.
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3: Ja, denn wer freut sich nicht, wenn im Videocall auf einmal ein Katzennäschen auftaucht? Eine Forscherin der Hochschule München hat in ihrer Dissertation untersucht, wie solche Alltagsmomente persönliche Nähe schaffen. Mitten in der Corona-Pandemie von März 2021 bis Mai 2022 hat sie Meetings von zwei Teams ausgewertet. Sie schaute sich an, wer wann sprach, worauf die Leute reagierten und wie ihre Mimik und Gestik war. Dabei kam raus, Momente, in denen es nicht um Arbeit geht und wo zum Beispiel die Katze oder das Kind im Hintergrund angesprochen wird, gibt es vor allem als Smalltalk am Anfang oder Ende des Meetings, in kurzen Pausen oder um eine unangenehme Situation zu entschärfen. Auffällig war der Forscherin zufolge, dass die Teilnehmenden Körperlichkeit ins Digitale übertrugen. Sie winkten einander oder den Haustieren zu oder beschrieben ihr körperliches Empfinden. Die Forscherin sagt, solche Alltagsmomente könnte man bewusst einsetzen, um Nähe und soziales Miteinander in digitalen Meetings zu fördern. Bei der Entscheidung, welche Partei jemand wählt, gibt es viele mögliche Einflussfaktoren. Doch Menschen mit einer ähnlichen Herkunft wählen auch oft ähnlich. Und das ist laut einer Studie im Fachjournal American Political Science Review kein Zufall. Das Studienteam sagt, Herkunft und Sprache sind die wichtigsten Faktoren für eine Wahlentscheidung. Die Forschenden haben das Ganze in mehreren afrikanischen Ländern untersucht. Eine gemeinsame ethnische Herkunft oder Sprache war dort viermal so relevant wie Einkommen, Bildung, Religion oder der Stadt-Land-Unterschied. Erklären lässt sich das dadurch, dass Menschen mit ähnlicher Herkunft auch ähnliche Informationsquellen nutzen und mit ähnlichen Menschen sprechen. Den Effekt wollen die Forschenden jetzt auch für Europa untersuchen. Auch in Deutschland spielen Dialekt und regionale Identität eine Rolle in der Politik, etwa bei der CSU in Bayern.
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0: Love, Lost. Deutschlandfunk Nova hier.
1: Oder es lässt jetzt aber slow ausgehen hier.
0: Hm? Ich dachte, wir haben
1: ganz slow
0: angefangen.
1: Ja.
0: Dann können wir noch mal ein bisschen slow enden hier.
1: Slow Media heute Morgen.
0: Total.
1: Das Thema, dass man sich langsame Sachen anguckt. Mhm. Und wenn man ein bisschen Tempo braucht, dann kann man natürlich auch weiter auf die Tempo. Was sagt man? Gaspedal drücken? Wie sagt man? Sagt man bei Tempo habe ich immer.
2: Auf die Tube.
1: Tube. Ey, wenn wir Anke nicht hätten. So, sie
2: auf
1: ist da.
2: Auf die Tube drücken, wie in den 90ern.
1: Geil. Da rauf ich mir doch gleich die Haare.
0: Aber
1: geil.
0: Ist das dann nicht wegen Slow? Müssen wir dann nicht noch gleichzeitig auch die Handbremse ziehen? Ansonsten funktioniert es doch nicht. Auf die
2: Mit
0: Tube
2: angezogener
0: drücken.
2: Handbremse fahren, meinst du?
0: Ja.
2: Das kann ich nicht empfehlen, habe ich schon mal gemacht.
0: Echt? Aber fängt es dann an zu qualmen eigentlich?
2: Das riecht, stinkt, ne? Riecht richtig scheiße.
0: Oh Gott. Ja.
1: Also noch mehr Erkenntnisse aus Ankes Leben, hoffentlich dann gleich nach 10.
0: Ja. Oh, das klingt, das wird gut.
1: Ja, wir sind raus, Jenny Gärtner und Thilo Jahn.
0: Sind raus, tschüss.
1: Ademani. Oh, Dermot Kennedy nimmt uns noch mit aus der Tür. Gut.
0: Ist das slow?
1: Zumindest gut.

0: Das war Lola Young mit Big Brown Eyes. Und das hier ist Katrin Silke um 10 Uhr mit dem News Update. Hallo Katrin.
1: Hallo, schönen guten Tag zusammen.
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3: In der Europäischen Union sollen KI-Apps, die ohne Zustimmung sexualisierte Bilder erstellen, ab Dezember verboten werden. Darauf haben sich Mitgliedstaaten und EU-Parlament geeinigt. Die Änderung ist eine Reaktion auf sogenannte Deepfakes, die unter anderem durch den Chatbot Grok generiert wurden, der zu einem Unternehmen des Tech-Milliardärs Elon Musk gehört. Ab dem 2. Dezember soll auch gelten, dass alle KI-gemachten Inhalte gekennzeichnet werden müssen. Die Einigung muss formell noch von den EU-Staaten und dem Parlament gebilligt werden. In anderen Bereichen haben sich die EU-Institutionen auf eine schwächere Regulierung von KI geeinigt. Zum Beispiel werden bestimmte Maschinen aus dem AI-Act ausgenommen. Hintergrund sind Beschwerden aus der Wirtschaft und über zu viel Bürokratie und zu viele Wettbewerbsnachteile. Kritikerinnen und Kritiker werfen der EU dagegen vor den großen Tech-Konzernen eingeknickt zu sein. 4 Monate vor der Landtagswahl in Sachsen-Anhalt sind dort die Umfragewerte für die AfD auf einem neuen Höchststand. Laut dem Meinungsforschungsinstitut Infratest DIMAP hat die rechtsextreme Partei gegenüber der letzten Befragung im September um 2 Prozentpunkte auf 41% zugelegt. Ein Drittel glaubt auch, dass die AfD am ehesten in der Lage sei, die wichtigsten Probleme Sachsen-Anhalts zu lösen. Wichtig war den Befragten vor allem der Komplex Einwanderung, Asyl und Integration. In der Befragung kommt die CDU als zweitstärkste Kraft auf 26%, gefolgt von der Linken mit 12 und der SPD mit 7%. Die anderen Parteien Grüne, FDP und BSW würden den Einzug in den Landtag verpassen. Aktuell regieren CDU, SPD und FDP. Die AfD Sachsen-Anhalt wird vom Verfassungsschutz als gesichert rechtsextremistisch eingestuft. Im Deutschlandfunk sagte der Chef der Industrie- und Handelskammer Halle Dessau, dass die AfD unter anderem wegen des Verlustes von Arbeitsplätzen stärker wird. Über die AfD-Pläne, vermehrt Menschen abzuschieben, würden dem Land wegen des Fachkräftemangels extrem schaden. Trotz den Folgen des Iran-Kriegs hat die deutsche Industrie ein überraschend großes Auftragsplus hingelegt. Das Statistische Bundesamt meldet im März 5% mehr Aufträge als im Februar, vor allem wegen Aufträgen aus dem Ausland. Das ist der größte Anstieg seit mehr als 3 Jahren. Im Februar lag der Zuwachs noch bei 1,4%. Mehr Aufträge gab es in fast allen Industriebranchen, insbesondere in der Elektroindustrie und dem Maschinenbau. Seit Anfang des Jahres sollen junge Männer und Frauen einen Fragebogen zum möglichen Wehrdienst ausfüllen und haben dafür 1 Monat Zeit. Ab 2008 geborene Männer sind zu einer Antwort auch verpflichtet. Mehr als jeder 4. von ihnen hat aber nicht darauf reagiert. Das berichtet das Redaktionsnetzwerk Deutschland und beruft sich auf anonyme Bundeswehrquellen. Ihnen droht jetzt ein Bußgeld. Das Bundeswehrschreiben enthält Fragen zur Einordnung und zur Bereitschaft, in der Bundeswehr zu dienen. Rund die Hälfte der Antwortenden hat bisher auch Interesse signalisiert, einen mindestens 6-monatigen freiwilligen Wehrdienst zu leisten. Sie würden jetzt gemustert und getestet.
2: Das Wetter.
3: Im ganzen Land bewölkt und es kann auch Schauer geben. Vor allem im Osten regnet es länger. Im Norden und Nordwesten kommt später mal die Sonne durch. Die Temperaturen steigen auf 11 bis 18 Grad.
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0: Guten Morgen. Ich habe nichts zu verbergen, weil ich habe ja schließlich auch gar nichts gemacht, also kriege ich auch gar kein Problem. Das ist so ein Argument, was gerne mal beim Thema Datenschutz gebracht wird. Das stimmt, wenn überhaupt, dann aber auch nur so lange, bis die eigenen Daten nicht von der Polizeibehörde gesammelt werden, für falls man die doch mal braucht. Genau das soll tatsächlich die europäische Polizeibehörde Europol gemacht haben, und zwar in großem Stil. Welche Daten da gesammelt wurden und was das für uns bedeutet, das gucken wir uns hier an nach dem übernächsten Song.
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0: Europol, das ist die Polizeibehörde der EU. Die koordinieren vor allen Dingen die Arbeit der nationalen Polizeibehörden, zum Beispiel bei organisierter Kriminalität. Und die kümmern sich auch um Themen wie Terrorismusbekämpfung, Drogenhandel und Geldwäsche. Eine neue Untersuchung bzw. Recherche des Medienunternehmens Korrektiv in Zusammenarbeit mit dem griechischen Recherchenetzwerk Solomon und Computer Weekly zeigt tatsächlich jetzt, Europol hat heimlich und systematisch sensible Daten gesammelt. Gucken wir uns an mit Deutschlandfunk Nova Tech-Autorin Carina Schröder. Carina, was genau hat Korrektiv da rausgefunden?
1: Also neben dem offiziellen Weg für die Datenverarbeitung soll Europol wohl ein inoffizielles System aufgebaut haben namens Pressure Cooker, zu Deutsch Schnellkochtopf. Das wurde laut Insidern ohne die vorgeschriebenen Datenschutz- und Sicherheitsmechanismen genutzt. Teile dieses Systems wären nicht oder unvollständig gegenüber der Aufsicht, dem EU-Datenschutzbeauftragten, offengelegt worden.
0: Bevor wir uns das näher angucken, diese Schatten-IT, die die da aufgebaut haben, welche Befugnisse hat Europol denn, wenn es um unsere Daten geht?
1: Also grundsätzlich darf die EU-Behörde personenbezogene Daten verarbeiten, wenn es für ihre Aufgabe notwendig ist. Also zum Beispiel Informationen liefern im Kampf gegen Terrorismus oder organisierter Kriminalität, hast du ja auch gesagt. Heißt, die Verarbeitung von Daten von nicht verdächtigen Personen ist nur dann erlaubt, wenn es den Ermittlungen hilft, wenn es notwendig ist. Es gibt eine Art Zweckbindung, wenn es um die Daten geht. Geregelt ist auch, wer auf diese Daten zugreifen darf und wer nicht. Wer nichts mit dem Fall zu tun hat, mal so platt gesagt, der darf auch nicht zugreifen. Jetzt wurde 2022 die Befugnis der Behörde noch erweitert. Sie darf auch so ungefilterte Datensätze auswerten, die nicht von einer Polizei zum Beispiel vorsortiert wurden. Also auch welche, wo Daten von Menschen drin sind, die keine Straftaten begangen haben, aber eben nur unter Aufsicht. Und vor allem müssen dann die nicht brauchbaren Daten nach einer Zeit auch wieder gelöscht werden. Laut der Recherche wurde hier wohl ein wenig getrickst.
0: Und da kommen wir dann zu Schnellkochtopf, dem Pressure Cooker, dieses Schatten-IT-System. Was hat Europol damit gemacht?
1: In diesem System sollen Mitarbeitende unter anderem Telefon- und Verbindungsdaten, Ausweisdaten, Finanzinformationen und Standortdaten zugreifen können. Besonders heikel dabei, es waren in diesem System laut Korrektiv wohl auch möglicherweise massenhaft Daten von Personen, die keine Straftaten begangen haben, wo die unverdächtig waren, wo es offensichtlich keinen Zweck dafür gab, die zu verarbeiten zu speichern. Genau, und die wurden wahrscheinlich auch nicht angemessen gelöscht und Zugriffe waren offenbar auch nicht wirklich dokumentiert. Also wer da was gemacht hat, das wurde nicht sauber protokolliert.
0: Gab es irgendwelche Auswirkungen dadurch?
1: Der EU-Datenschutzbeauftragte weist im Artikel darauf hin, dass durch das Vorgehen Unschuldige fälschlicherweise mit Straftaten in Verbindung gebracht werden, weil sie zum Beispiel in so einer Datenbank sind, mit Folgen für das Privatleben, Berufsleben, die Bewegungsfreiheit. Aber genauere Details gibt es in dem Artikel nicht. Sollte das aber so stimmen und Korrektiv hat auch reichlich Belege dafür gesammelt, dann hat Europol über Jahre hinweg so eine Art Datenbank aufgebaut mit Infos über potenziell uns alle und hätte die jederzeit nutzen können, ohne dass jemand davon wusste. Und noch vor dem Sommer will die Europäische Kommission offenbar ein neues Gesetz vorlegen, das Budget und Personal von Europol deutlich ausbauen soll. Dahinter steckt so ein größerer Plan, dass Europol wohl stärker operativ arbeiten soll, also nicht mehr nur unterstützen mit Informationen, sondern auch eigene Polizeiarbeit machen soll. Damit würden die Befugnisse der Behörde dann nochmal erheblich erweitert werden.
0: Was sagt Europol selber dazu?
1: Also Europol weist die Vorwürfe zurück, man habe transparent gegenüber der Aufsicht berichtet, die Darstellung einer Geheimhaltung sei falsch.
0: Die EU-Polizeibehörde Europol, die soll eine geheime Datenbank aufgebaut haben. Drüber gesprochen habe ich mit Deutschlandfunk Nova Tech-Autorin Carina Schröder. Good.

0: Wisst ihr, was richtig cool von unserem Gehirn ist? Wir können Optimismus tatsächlich trainieren. Und wie das funktioniert, das gucken wir uns jetzt an. Dominik zum Beispiel, der dachte eigentlich schon im Teenageralter, ey, mein Leben ist verfuscht, ja. In der Schule, er hatte schlechte Noten, er hatte wenig Freunde. Für ihn war das überhaupt nicht einfach, in seiner Schulzeit positiv zu bleiben.
1: Ich hatte schon richtig so Fantasien, wie schlimm mein Leben vielleicht wird. Und ich werde nie was finden, was mich happy macht. Oder ich werde das niemals machen können, was mich erfüllt. Bin ich überhaupt in der Lage, Freunde zu finden, die mir das geben, was ich vielleicht aus einer Freundschaft suche oder mir wünsche? Das hat schon mehr meinen Alltag ins Negative geprägt, als ich mir gewünscht hätte. Ne?
0: Dominik, der bricht deswegen sein Abi ab, wechselt die Schule und auf der neuen Schule, dann merkt er plötzlich, ey, es läuft ja besser. Und ihm hilft es tatsächlich, eine positive Grundeinstellung zu haben.
1: Optimismus und Positivität, habe ich festgestellt, ist ein bisschen wie eine Sprache zu lernen irgendwo. Du kannst dein Gehirn darauf trainieren. Und was mir super geholfen hat, war zu journalen. Ich habe mir dann jeden Abend die Zeit genommen und mal ein paar Sachen in ein Notizbuch geschrieben, über die ich glücklich bin, für die ich dankbar bin.
0: Und dass wir unser Gehirn trainieren können wie ein Muskel, das bestätigt auch Rebecca Böhme. Sie ist Neurowissenschaftlerin an der Linköping-Universität in Schweden und sie sagt, wir können tatsächlich die Art, wie wir denken, auch im Erwachsenenalter noch beeinflussen und verändern.
2: Wir müssen eben aufpassen, was wir da reinfüttern, könnte man so sagen. Wir können eben auch, indem wir bewusst beeinflussen, was wir da in uns aufnehmen, wiederum unsere Erwartungen an die Welt und das, was wir, wie wir die Welt sehen und auch wie wir uns selbst sehen, auf eine positive Art und Weise beeinflussen.
0: Ja, positives Mindset, super, tipptopp. Aber trotzdem, ne, muss man ja auch teilweise realistisch bleiben, sonst ist es von positiv nur noch ein Schritt bis zu Delulu. Und genau das, das gucken wir uns an in unserem Podcast Facts and Feelings. Da sprechen wir auch darüber, warum es überhaupt so schwierig ist, Negatives auszublenden. 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

0: bisschen K-Pop hier bei Deutschlandfunk Nova. John, Somi, das ist der K-Pop-Teil. Und Jake, das ist einfach nur der Pop-Teil. Haben zusammen den Song Moonboy gemacht. 10.30 Uhr ist es. Matthias Wurms ist jetzt da, bringt uns auf den neuesten Stand. Hallo Matthias.
1: Hi Anke.
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3: Zuerst gibt's drei Meldungen in kurz. KI-Anwendungen, die ohne Zustimmung sexualisierte Bilder erstellen können, sollen bald EU-weit verboten sein. Darauf haben sich EU-Unterhändler geeinigt. Die Mitgliedstaaten und das Parlament müssen noch formal zustimmen. In Sachsen-Anhalt hat die rechtsextreme AfD einen Umfragerekord erreicht mit 41%. Ministerpräsident Schulze von der CDU sagt, dass dafür die Bundespolitik verantwortlich sei. Und laut niederländischen Behörden haben rund 40 weitere Personen das Kreuzfahrtschiff im Atlantik verlassen, auf dem drei Menschen am Hunter-Virus gestorben waren. Wann sie es verlassen haben und wo sie jetzt sind, ist unklar.
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3: In Großbritannien finden heute Regional- und Kommunalwahlen statt und die regierende Labour-Partei wird wahrscheinlich schwere Verluste erleiden. Eine Wahlforscherin sagt, dass sie mit einem Zitat Blutbad rechnet und viele Beobachter erwarten, dass Premierminister Keir Starmer danach zurücktreten muss. Er hat in den letzten Monaten viele Stammwähler und Wählerinnen von Labour verprellt. Zulegen könnten laut den Umfragen vor allem die Rechtspopulisten von Reform UK und auch die britischen Grünen. Bei den Regionalwahlen in Schottland und Wales wiederum liegen die jeweiligen Regionalparteien vorne, die sich für die Unabhängigkeit ihrer Landesteile einsetzen. Wenn sie gewinnen, würden zum ersten Mal überhaupt alle selbstverwalteten britischen Landesteile, also Schottland, Wales und Nordirland, von Unabhängigkeitsparteien geführt werden. Ein Richter in den USA hat eine Notiz veröffentlicht, die der verurteilte Sexualstraftäter Jeffrey Epstein im Gefängnis geschrieben haben soll. Auf dem Zettel steht unter anderem, es ist ein Privileg, sich den Zeitpunkt für den Abschied aussuchen zu können. Das könnte darauf hindeuten, dass Epstein tatsächlich 2019 im Gefängnis Suizid begangen hat. Das sagt auch der Obduktionsbericht, aber völlig klar sind die Umstände seines Todes bis heute nicht. Die Notiz soll gut einen Monat vor Epsteins Tod entstanden sein. Das sagt sein damaliger Mithäftling. Er saß im Juli 2019 zwei Wochen lang mit Epstein in einer Zelle und behauptet, dass er den Zettel in einem Comicbuch gefunden habe, kurz bevor Epstein einen ersten Suizidversuch unternommen haben soll. Epstein hatte danach gesagt, sein Mithäftling habe ihn angegriffen. Der streitet das ab und sagt, dass er die Notiz seinen Anwälten gegeben habe, um sich zu entlasten. Danach war der Zettel jahrelang unter Verschluss. Letzte Woche hatte aber die New York Times über den Fall berichtet und beantragt, die Notiz freizugeben. Dem hat der Richter jetzt zugestimmt. In mehreren Ländern weltweit wird aktuell über ein mögliches Social-Media-Verbot für Kinder und Jugendliche gesprochen. In Indonesien gibt es das schon für alle unter 16 Jahren. Jetzt will die Regierung noch einen Schritt weiter gehen. Unter 16-Jährige sollen bald eventuell auch nicht mehr online shoppen dürfen. Die Ministerin für Kommunikation und Digitales hat gesagt, Verkaufsplattformen im Internet seien als nächstes dran. Denn Kinder seien dort schon Opfer von Betrug geworden. Mehr hat sie aber noch nicht zu dem Plan gesagt. Das Social-Media-Verbot für Kinder und Jugendliche in Indonesien gilt seit März. Bisher für insgesamt 8 Plattformen, darunter YouTube, TikTok und Instagram, aber auch die Gaming-Plattform Roblox.
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3: Viele Wolken gibt es heute, ab und zu auch Schauer. Im Norden und Nordwesten lockert es später auf. Im Osten kann es noch länger regnen. Die Temperaturen erreichen 11 bis 18 Grad.
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0: Hör mal. Da fällt mir doch wieder ein, nächste Woche Harry Styles Konzert und da sehe ich hier, wer ist denn die Vorband? Ich weiß das natürlich schon, ne? Aber ihr hört die jetzt auch. Ich freue mich so sehr drauf. Robin, ah, das wird richtig schön und ihr hört sie jetzt mit Into the Sun.

0: Einer der entspannteren Typen auf der Deutschlandfunk Nova Playlist. With the MC, habt ihr gehört, mit Wait for You. Und für euch ist jetzt Claudia Neumeier da mit dem Wichtigsten aus der Wissenschaft.
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2: Eine große Gruppe bietet Schutz, aber es gibt auch mehr hungrige Mäuler zu stopfen. Wie Weißgesicht-Kapuzineräffchen damit umgehen, das zeigt eine Studie im Fachmagazin Nature, Ecology and Evolution. Dafür haben Forschende einige Gruppen in Costa Rica 33 Jahre lang beobachtet. Ergebnis? In der Regenzeit, wenn das Nahrungsangebot relativ groß ist, dehnen große Gruppen ihr Revier aus. In der Trockenzeit konzentriert sich das Nahrungsangebot vor allem entlang von Flüssen. Das zwingt die Kapuzineräffchen-Gruppen in engeren Kontakt. Sie konkurrieren mehr um die knappen Ressourcen. Da haben die großen Gruppen einen Vorteil, kleinere Gruppen werden verdrängt. Die Forschenden schreiben aber auch, dass Extremwetterereignisse, die wegen des Klimawandels immer häufiger werden, die Nachteile einer großen Gruppe verschärfen könnten. Gruppen könnten sich aufspalten, der Klimawandel könnte die Zusammensetzung ganzer Tierpopulationen stark verändern. In einer Vollnarkose sind wir bewusstlos und bekommen nicht viel mit. Das heißt aber nicht, dass unser Hirn dann nicht aktiv ist. Im Gegenteil, es schafft dann sogar so komplexe Dinge wie Sprachverarbeitung. Das zeigt eine Studie im Fachjournal Nature. Dabei analysierte ein Team die Hirnaktivität von 7 Menschen, die für eine bestimmte Hirn-OP im Krankenhaus waren. Während sie in Narkose waren, wurden ihnen zuerst Töne und dann kurze Erzählungen vorgespielt. Ergebnis? Auch das bewusstlose Hirn konnte zum Beispiel Verben und Substantive auseinanderhalten oder die nächsten Wörter in einem Satz vorausahnen. Und es wurde dabei sogar besser, lernte also quasi dazu. Ob das Hirn bei anderen Formen von Bewusstlosigkeit genauso aktiv ist, etwa beim Schlafen oder wenn jemand im Koma liegt, ist unklar. Die Formel für den perfekten Espresso. Die steht im Fachmagazin Royal Society Open Science. Die Qualität eines Espressos hängt davon ab, wie lange das Wasser beim Durchlaufen durch den Siebträger mit dem Kaffeemehl in Kontakt kommt. Denn je mehr Wasser über die Kaffeeoberfläche fließt, desto mehr Geschmack kann es annehmen. Forschende haben 2 Kaffeebohnensorten in 11 verschiedenen Mahlgraden untersucht. Von denen erstellten sie ein 3D-Modell, um auch die Leerräume zwischen den einzelnen Kaffeepartikeln zu sehen. Dann brühten sie in Computersimulationen virtuellen Espresso. Herauskam, wie lange das Wasser durchläuft, hängt von nur 2 Faktoren ab, dem Mahlgrad der Bohnen und wie fest das Kaffeemehl in den Siebträger gepresst wurde. Vereinfacht gesagt, wenn das Kaffeepulver grob gemahlen ist, dann muss man es fester in den Siebträger pressen, feines Kaffeepulver nicht so fest. Die Formel könnte bei der Entwicklung künftiger Kaffeemaschinen zum Einsatz kommen.
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3: Ich

0: Eingliederungshilfe, Sozialhilfe für die Pflege, Unterhaltsvorschuss, Jugendhilfe. Ist das eigentlich unbedingt notwendig?
1: Bundeskanzler Friedrich Merz, der sägt am Sozialstaat. Aktuell verhandelt er mit einer Arbeitsgruppe aus Bund, Ländern und Kommunen über 70 Vorschläge zu Sparmaßnahmen. Die Verhandlungen, die sind nicht öffentlich, die greifen aber tief in unseren Alltag rein. Es geht da zum Beispiel um Schulbegleitung, um Ganztagsbetreuung und auch um Unterstützung für Alleinerziehende. Und Kritik, die kommt. Zum Beispiel vom Paritätischen Wohlfahrtsverband.
2: Das würde zu massiven Verwerfungen vor Ort und bei den Familien führen. Das geht nicht, dass solche Debatten hinter verschlossenen Türen geführt werden. Solche Kürzungen dürfen gar nicht kommen.
1: Das sagt Joachim Rock, der Vorsitzende vom Paritätischen Wohlfahrtsverband. So, die Sorge ist groß, dass hier an der falschen Stelle gespart wird. Und das könnte konkret viele Dinge bedeuten. Sebastian bekommt das jeden Tag mit. Der ist nämlich Schulbegleiter, arbeitet mit Kindern, die im Unterricht Unterstützung brauchen. Und wenn er diese Pläne hört, dann sagt er das hier.
3: Also ich habe immer das Gefühl, dass die Menschen, die diese Pläne dann machen, die sich das so schön ausdenken dann da in ihren Elfenbeinkammern, dass die einfach gar keine Idee davon haben, wie die Realität ist.
1: Sebastians Lösungsvorschlag? Gar nicht unbedingt optimieren, was jetzt schon da ist, sondern wirklich alles auf links ziehen.
3: Ich persönlich habe das Gefühl, dass sich die Anforderungen an das, was Bildung und Schule leisten müssten, in den letzten 30 Jahren total verändert hat. Aber das System hat sich super wenig verändert. Und diese Schere geht ja immer weiter auseinander. Deswegen bin ich der Meinung, dass man das komplett neu denken sollte.
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1: Der Bundestag hat über Änderungen am Gleichstellungsgesetz für Menschen mit Behinderungen diskutiert. Daran gibt es viel Kritik, vor allem von der Opposition. Die Grünen-Abgeordnete Corinna Rüffers sagte, das Gesetz sei ein Schlag ins Gesicht der Menschen mit Behinderung. Auch von der Linken und der AfD gab es Protest. Bundesarbeitsministerin Bärbel Baas von der SPD warb für das Gesetz, aber auch sie sagte, sie hätte sich mehr gewünscht. Die Gesetzesänderung soll Menschen den Alltag erleichtern, indem für mehr Barrierefreiheit gesorgt wird. Erstmals sind auch Regeln für die Privatwirtschaft geplant, damit sich auch mehr Unternehmen darum kümmern, dass alle Menschen Zugang zu ihren Angeboten haben. Behindertenverbände sagen aber, die Regeln gehen nicht weit genug, zum Beispiel, weil bauliche Veränderungen für Rampen oder Fahrstühle nicht verpflichtend werden. Es sind auch keine neuen Standards oder Dokumentationspflichten geplant. 4 Monate vor der Landtagswahl in Sachsen-Anhalt sind dort die Umfragewerte für die AfD auf einem neuen Höchststand. Laut dem Meinungsforschungsinstitut Infratest DIMAP hat die rechtsextreme Partei gegenüber der letzten Befragung im September um 2 Prozentpunkte zugelegt, auf 41%. Ein Drittel glaubt auch, dass die AfD am ehesten in der Lage sei, die wichtigsten Probleme Sachsen-Anhalts zu lösen. Wichtig war den Befragten vor allem der Komplex Einwanderung, Asyl und Integration. In der Befragung kommt die CDU als zweitstärkste Kraft auf 26%, gefolgt von der Linken mit 12% und der SPD mit 7%. Grüne, FDP und BSW würden den Einzug in den Landtag verpassen. Aktuell regieren in Sachsen-Anhalt CDU, SPD und FDP. Die AfD Sachsen-Anhalt wird vom Verfassungsschutz als gesichert rechtsextremistisch eingestuft. In der Europäischen Union sollen KI-Apps, die ohne Zustimmung sexualisierte Bilder erstellen, ab Dezember verboten werden. Darauf haben sich Mitgliedstaaten und EU-Parlament geeinigt. Die Änderung ist eine Reaktion auf sogenannte Deepfakes, die unter anderem durch den Chatbot Grok generiert wurden, der zu einem Unternehmen des Tech-Milliardärs Elon Musk gehört. Ab dem 2. Dezember soll auch gelten, dass alle KI-gemachten Inhalte gekennzeichnet werden müssen. Die Einigung muss formell noch von den EU-Staaten und dem Parlament gebilligt werden. Wie nahe ist ein Ende des Iran-Kriegs? US-Präsident Donald Trump hat jetzt auf mehreren Veranstaltungen wieder ein schnelles Ende vorausgesagt. Auf einer Pressekonferenz im Weißen Haus zum Beispiel sagte er, dass die iranische Regierung ihm zugesichert habe, auf den Besitz von Atomwaffen zu verzichten. Sie habe auch in anderen Punkten eingewilligt. Eine Vereinbarung sei wahrscheinlich. Nur wenige Stunden vorher hatte der US-Präsident dem Iran mit neuen Angriffen gedroht, sollte er die Straße von Hormuz nicht wieder öffnen. Ein Sprecher der iranischen Führung hat die Einordnung des US-Präsidenten als überzogen zurückgewiesen, wonach beide Kriegsparteien kurz vor einem Friedensabkommen stünden. Ein US-Vorschlag werde geprüft und die Antwort an das Vermittlungsland Pakistan übermittelt.
0: Das Wetter.
1: Im ganzen Land bewölkt und es kann auch Schauer geben. Vor allem im Osten regnet es länger. Im Norden und Nordwesten lockert es dagegen später auf. Die Temperaturen steigen auf 11 bis 18 Grad.
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2: Hallo. 5 bis 7 Minuten, so lange dauert Sex im Durchschnitt in Deutschland. Wobei da tatsächlich nur die Penetration gezählt wird. Also nicht das ganze Schöne, was drumherum, vorher, nachher, dazwischen auch noch passiert. Und was ja eigentlich auch Sex ist. Manchmal, da geht Sex aber auch deutlich länger, so 10, 15 Minuten. Oder ist es ganz schnell vorbei, nach einer Minute. Was die Ursachen für einen vorzeitigen Samenerguss sein können und was eine App bringen kann, das gucken wir uns hier an nach dem übernächsten Song.
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0: Ja.
1: Es ist wie mit so vielen vermeintlich peinlichen Themen. Wenn man einmal drüber spricht, dann merkt man, ich bin ja gar nicht alleine damit. So ist es auch mit dem vorzeitigen Samenerguss. Geschätzt sind 20-30% der Männer betroffen und nur wenige, die gehen zum Arzt. Zur Selbsttherapie kann zum Beispiel eine App auch benutzt haben, wenn man sich irgendwie nicht zum Arzt traut zum Beispiel. Habe ich drüber gesprochen mit dem Urologen Christa Gröben von der Uniklinik Heidelberg, der diese App im großen Stil hat testen lassen. Und ich habe ihn erstmal gefragt, Herr Gröben, gibt es denn eigentlich eine genaue Definition, was zu früh genau ist, also in Minuten, oder ist das wirklich eher so individuelle Empfindung?
2: Also das ist eine sehr individuelle Sache. Grundsätzlich ist es so, dass man, wenn man jetzt sehr technisch spricht, sagt, alles, was unterhalb von 3 oder 2 Minuten ist, das würde man rein objektiv gesehen schon als einen frühzeitigen Samenerguss bezeichnen, ne? Aber wie wir ja vielleicht auch alle wissen, ist es ja so, dass das auch mal von Mal zu Mal sehr unterschiedlich sein kann. Und es Situationen gibt, wo so eine sexuelle Handlung halt relativ schnell läuft und beide Partner damit ja auch einverstanden und zufrieden sind. Und
1: also der gute alte Quickie.
2: Zum Beispiel, genau, ne? Und es gibt manche, wo das halt dann doch eher störend ist oder halt enttäuschend auch ist vielleicht. Und da gibt's dann nochmal eine etwas genauere Definition vielleicht. Da gibt's nämlich Fragebögen, die das dann nochmal diese Beschwerdelast auch so ein bisschen erfassen. Und da gibt's dann halt einen gewissen Punktewert, den man dann von einem frühzeitigen Samenerguss im krankhaften Sinne spricht.
1: Sind das denn psychologische Gründe oder kann das auch körperliche Gründe haben, wenn man einen vorzeitigen Samenerguss hat?
2: Ja, das ist tatsächlich eine Sache, wo auch noch viel geforscht wird im Bereich der Grundlagenforschung. Es gibt einmal grob, kann man sagen, erworbene Gründe, die zum Beispiel auch zum Zusammenhang sein können tatsächlich mit durchgemachten oder sogar noch aktuellen Infektionen im Urogenitalbereich. Bis hin zu, auf der anderen Seite, man könnte sagen, von Geburt an, der aktuelle Stand ist, dass man vor allem erstmal auf die Symptomatik schaut und schaut, wie man die eventuell verbessern kann.
1: Und man kann das ja mit Medikamenten machen, man kann das mit Psychotherapie machen. Es gibt aber auch eine App, die einem helfen können soll. Die ist ziemlich teuer, die kostet bis zu 300 Euro. Sie haben sich auch diese App ganz genau angeguckt. Was kann die?
2: Genau, das ist im Endeffekt eine modular aufgebaute App über 12 Einzelschritte, wenn man so will, die auch jeweils so pro Woche gedacht sind. Man muss das zwar nicht in der Reihenfolge machen oder in dem zeitlichen Ablauf, wie das sozusagen suggeriert wird, aber es ist empfohlen. Letztendlich werden da vor allem erstmal gewisse Hintergründe, gerade diese Wissenslücke, die viele Männer natürlich haben darüber, wird erstmal gefüllt, dass man überhaupt weiß, woher kommt das eventuell? Habe ich jetzt da eine besonders schwere Krankheit oder ist das vielleicht ein Zustand, der auch viele andere Männer betrifft? Ist das was, was schlimmer werden kann oder? Dann natürlich auch was darüber, wie kann das grundsätzlich behandelt werden? Was gibt es sonst noch für Möglichkeiten? Und dann im zweiten Schritt geht es dann darum, wie kann man damit umgehen, wie kann man das verbessern. Da geht es dann vor allem darum, dass man gewisse Techniken erlernt, kurzfristig, wie man in der Situation damit umgehen kann, aber auch längerfristig, indem man zum Beispiel, das geht da um Körpersensitationsempfindungen, also eben.
1: Also so klassisch Körperwahrnehmung im Prinzip.
2: Ja, im Prinzip, also vor allem natürlich zu schauen, welche Reize, welche Signale führen jetzt konkret zur Auslösung des Orgasmusreflexes. Wie kann ich vielleicht das frühzeitig bemerken und auch ein bisschen steuern? Da sind zum Beispiel Atmungs- und Entspannungsübungen dabei. Ja, und letztendlich als dritte Komponente geht es dann vor allem darum, das Ganze dann ein bisschen angeleitet durch die App dann eben mit dem Partner oder Partnerin zu erforschen und halt auch darüber zu reden, natürlich überhaupt erstmal, dass es überhaupt beiden Partnern auch bewusst wird, denn das ist ja oftmals auch eine Kommunikationsbarriere, die da zwischen den beiden Beteiligten ist, und diese zu überkommen und dann halt eben ja wieder zu einem gemeinsamen guten Erlebnis zu finden.
1: Also Leute, im Zweifelsfall zum Urologen, wenn ihr Ejakulationsprobleme habt. Da kann euch meistens tatsächlich gut und unkompliziert geholfen werden.

0: kalte Getränke, Techno dröhnt, Leute tanzen, Nebel wabert. Das klingt doch alles wie eine sehr, sehr erstrebenswerte Party, oder? Ja, bis Luftalarm losgeht. In Kiew ist genau das Realität. Das K41, das ist ein legendärer Techno-Club in Kiew. Und hier wird tatsächlich weitergefeiert. Trotz Krieg, trotz Stromausfällen, trotz russischer Drohnen. Es ist aber tatsächlich nicht komplett alles wie früher. Die Partys, die starten jetzt nämlich schon am Nachmittag. In der Ukraine, da gilt eine Ausgangssperre. Ab 22 Uhr müssen alle zu Hause sein. Unsere Korrespondentin Gesine Dornblüt, die war für uns bei so einer Party, die am Nachmittag startet.
1: Das Gebäude vom K41, das ist eine alte Brauerei, viel Backstein, hohe Decken, Industriecharme, DJs auf zwei Dancefloors und der eine war dann auch wirklich nachmittags bei Tageslicht, der andere schön dunkel für die, die es dunkel mögen. Mhm. Und ganz wichtig natürlich, gibt auch Barsecken zum Chillen und das Ganze ist aber sehr kommunikativ, hatte ich den Eindruck, da wird nicht nur getanzt, da wird auch viel geredet.
0: Es geht ums Feiern, aber es geht eben auch um Zusammensein, um Community, um Gemeinschaft spüren. Ne? Viele, die wollen einfach mal raus aus dem schweren Alltag, was lange tatsächlich nicht so möglich war. 2022, als Russland seinen Angriff auf die ganze Ukraine gestartet hat, da waren alle Kultureinrichtungen geschlossen. Und trotzdem bleibt da dieser Zwiespalt. Feiern gehen, während im eigenen Land Krieg herrscht. Gesine, die hat mit Menschen in diesem Club auch gesprochen.
1: Ich hatte den Eindruck, die denken selbst viel nach, machen sich das keineswegs einfach. Also einer hat mir gesagt, er war an dem Tag nach langer, langer Pause das erste Mal wieder da. Es sei ihm total schwer gefallen, sich durchzuringen, sei aber für ihn wichtig als Pause. Ein anderer, der war 3 Jahre bei der Armee, wurde gerade entlassen, nachdem sein Bruder gefallen ist. Und der hat auch gesagt, er war so ein bisschen nervös, das erste Mal wieder im Club zu sein. Er wolle jetzt versuchen zu tanzen.
0: Selbst wenn viele abschalten wollen in diesem Club, ganz vergessen kann man den Krieg auch dort nicht.
1: Der Krieg ist da auch im K41 präsent. Da kommen auch Soldaten hin, Veteranen haben freien Eintritt und ein Teil der Einnahmen des Clubs geht auch an die Armee.
0: Unsere Korrespondentin Gesine Dornblüt, die war für uns im Techno-Club K41 in Kiew. Da wird Party gemacht, trotz Krieg.

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0: Acht richtige. Mein Gott.
1: Nein. Sehr gut.
0: Du hast abgeräumt. Aber wirklich alle.
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4: 11.30 Uhr ist es. Matthias Wurms ist da mit dem News Update. Hallo Matthias.
5: Hallo Anke.
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5: Zuerst drei Themen in kurz. Der Bundestag hat über Änderungen am Gleichstellungsgesetz für Menschen mit Behinderungen diskutiert. Auch Unternehmen sollen sich um Barrierefreiheit kümmern. Verbände sagen aber, die Regeln gehen nicht weit genug, weil bauliche Veränderungen keine Pflicht werden. KI-Anwendungen, die ohne Zustimmung sexualisierte Bilder erstellen können, sollen bald EU-weit verboten sein. Darauf haben sich EU-Unterhändler geeinigt. Die Mitgliedstaaten und das Parlament müssen noch formal zustimmen. Und laut den niederländischen Behörden haben rund 40 weitere Personen das Kreuzfahrtschiff, auf dem das Hunter-Virus ausgebrochen war, auf der Insel St. Helena mitten im Atlantik verlassen. Wo die Menschen jetzt sind und ob sie auch erkrankt sind, ist unklar. Drei Menschen waren auf dem Schiff an dem Virus gestorben.
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5: Bei einer internationalen Polizeiaktion sind in 90 Ländern Millionen gefälschte und nicht zugelassene Medikamente beschlagnahmt worden. Nach Angaben von Interpol haben sie einen Wert von gut 13 Millionen Euro. Mit dabei waren vor allem angebliche Mittel gegen Erektionsstörungen, Beruhigungsmittel und Produkte, die gegen das Rauchen helfen sollen, aber auch vermeintliche Krebsmedikamente. Laut Interpol ist das nicht nur Betrug, sondern auch gefährlich. Menschen suchten schnelle und bezahlbare Hilfe und bekämen stattdessen Mittel, die nicht helfen. Das könne tödlich sein. Die Razzien liefen über zwei Wochen. Die Ermittlungsbehörden sagen, dass insgesamt 269 Verdächtige festgenommen und 66 kriminelle Gruppen zerschlagen wurden, die am illegalen Medikamentenhandel beteiligt waren. Die meisten Produkte fanden die Ermittler in Großbritannien, Kolumbien und Australien. Deutschland war an der Aktion nicht beteiligt. Die philippinische Küstenwache hat China vorgeworfen, ein Forschungsschiff in philippinische Küstengewässer geschickt zu haben. Das Gebiet liegt in der Wirtschaftszone der Philippinen und es gibt dort große Öl- und Gasvorkommen. Deshalb beansprucht auch China die Region im südchinesischen Meer für sich und baut dort künstliche Inseln, um diesen Anspruch durchzusetzen. Es kommt immer wieder zu Zwischenfällen. Schiffe der chinesischen Küstenwache haben schon mehrmals philippinische Schiffe gerammt oder mit Wasserwerfern attackiert. Diesmal erklärte die philippinische Küstenwache, dass sie außer dem Forschungsschiff auch zahlreiche Schiffe der chinesischen Küstenwache und der chinesischen maritimen Miliz in der Nähe eines Riffs beobachtet habe. Sie wirft China vor, damit sowohl philippinische Hoheitsrechte als auch das Seerechtsübereinkommen der Vereinten Nationen zu verletzen. Am kommenden Wochenende beginnt in den USA und Kanada die neue Saison der WNBA, der weltweit wichtigsten Basketballliga der Frauen. Und eine Spielerin steht im Mittelpunkt. Seit Caitlin Clark vor zwei Jahren in die Liga kam, haben sich die Zuschauerzahlen fast verdoppelt, weil sie so gut ist. Schon im College galt sie als Basketball-Wunderkind. Im Schnitt haben letzte Saison gut 11.000 Fans die Spiele besucht. Bei Clarks Team Indiana Fever waren es sogar über 17.000 und damit mehr als beim Männerteam von Indianapolis, den Indiana Pacers. In der Folge haben die Spielerinnen der WNBA auch neue Verträge ausgehandelt. Sie verdienen jetzt im Schnitt gut $580.000 pro Jahr, fast fünfmal so viel wie letzte Saison. Im Vergleich zu den Männern ist das aber immer noch wenig. Wie sehr die WNBA von Clark abhängt, hat sich letztes Jahr gezeigt. Nachdem sich die 24-Jährige verletzt hatte, brachen die TV-Zuschauerzahlen der Fieber um über 50% ein.
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5: Es ist oft bewölkt, es kann auch nass werden. Im Osten regnet es zum Teil länger und kräftig. Im Norden und Nordwesten und später auch im Westen und Süden kommt dagegen auch die Sonne raus. Das Ganze bei 10 bis 18 Grad.
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4: Weyer. Das bin ich. Und Holly Humberstone ist auch dabei. To Love Somebody.

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0: Das war Con the Artist mit All My Friends. So ein bisschen fluffig, sommerlich, frühsommerlich. Es ist Frühling ja eigentlich noch, ne? Fühlt sich gerade vielleicht an wie Herbst, falls es bei euch gerade auch so grau ist. Aber eigentlich ist Frühling. Ich habe letztens hat schon wieder jemand gesagt, ja, also bald werden die Nächte ja auch, also werden die Tage ja auch wieder kürzer. Und ich denke mir so, Schwester, wir sind, also wirklich, ich bin jetzt noch nicht in der Laune für Summertime Sadness. Ich will jetzt erstmal meinen Frühling genießen hier. Meine Güte. Matthias Wurms ist jetzt da, bringt uns alle runter mit dem Wichtigsten aus der Wissenschaft.
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2: Und ich bringe euch ganz weit nach Norden. Über das Leben im Wasser arktischer Fjorde wissen wir relativ wenig. Da bringt jetzt ein Team der japanischen Hokkaido-Universität etwas Licht ins Dunkel. Genauer gesagt rotes LED-Licht. Denn das liegt außerhalb des Spektrums, das die meisten Tiefseeorganismen sehen können. Deshalb stört es sie nicht in ihrem natürlichen Verhalten. Eine Hochfrequenzkamera und ein Unterwassermikrofon gehörten auch noch zur Ausstattung, mit dem das Team 37 Stunden aus der Unterwasserwelt eines Fjords im Nordwesten von Grönland aufgenommen hat. Zu sehen sind fast 500 Organismen, hauptsächlich kleine, wirbellose Tiere wie Krebse und Quallen. Aber auch größere Tiere konnte das Team beobachten, zum Beispiel einen Scheibenbauch. Das ist ein Fisch, der weltweit vorkommt, allerdings hatte er im arktischen Fjord eine ulkige Fortbewegungsweise. Er trieb nämlich auf der Aufnahme rückwärts dahin. Bei der Entscheidung, welche Partei jemand wählt, gibt es viele Einflussfaktoren. Aber Menschen mit einer ähnlichen Herkunft wählen auch oft ähnlich. Und das ist laut einer Studie im Fachjournal American Political Science Review kein Zufall. Das Studienteam sagt, Herkunft und Sprache sind die wichtigsten Faktoren für eine Wahlentscheidung. Die Forschenden haben das Ganze in mehreren afrikanischen Ländern untersucht. Eine gemeinsame ethnische Herkunft oder Sprache war dort viermal so relevant wie Einkommen, Bildung, Religion oder der Stadt-Land-Unterschied. Erklären lässt sich das dadurch, dass Menschen mit ähnlicher Herkunft auch ähnliche Informationsquellen nutzen und mit ähnlichen Menschen sprechen. Diesen Effekt wollen die Forschenden jetzt auch für Europa genauer untersuchen. Vor mehr als 100 Jahren wurde der Reißverschluss erfunden, doch es gibt noch Verbesserungspotenzial. Zum Beispiel die 3D-Version des Reißverschlusses. Der verbindet nicht nur zwei, sondern drei Teile miteinander, was praktisch ist für alles, was nicht flach ist. Ein erster Entwurf dazu wurde zwar schon vor längerem patentiert, aber der konnte sich bisher nicht so wirklich durchsetzen. Wie das Technologieportal Tech Explore berichtet, will ein Team vom Massachusetts Institute of Technology, kurz MIT, das ändern. Es hat auf einer Fachkonferenz eine Weiterentwicklung des 3D-Reißverschlusses präsentiert, nämlich individuelle Varianten, die sich am Computer und über den 3D-Drucker bauen lassen. Mit denen kann man auch festlegen, wie starr oder flexibel der geschlossene Reißverschluss ist und ob er gerade ist oder gebogen. Aber bisher gibt's von all dem nur Prototypen.
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0: Diese Woche, da haben wir hier bei Deutschlandfunk Nova darüber gesprochen, dass ein geplanter fauler Tag im Bett oder auf dem Sofa richtig gut für unser Gehirn und unser Nervensystem sein kann. Bedrotting nennt man das auch. Das wäre wirklich wohl die Horrorvorstellung von Popsängerin Balbina. Auf ihrem Song Nichts tun, da geht es um das Gefühl von Langeweile. Nicht die gute Langeweile, wo man sich so richtig schön reinfallen lassen kann, sondern die Langeweile, die sie total stresst. Sie will ihre Zeit nicht fließen lassen, sie will ihre Zeit mit Inhalt fühlen. Und den Song zu diesem Gefühl, den hört ihr jetzt hier. Balbina ist das. Nichts tun.
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1: Und hier gibt's jetzt Licky Lee für euch mit Lucky Again. Und da kommt morgen das neue Album, The After Party. Wie sehr freue ich mich denn darauf?

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1: Behörden mehrerer Länder versuchen, alle Passagiere zu finden, die auf dem Kreuzfahrtschiff waren, auf dem es einen tödlichen Ausbruch des Hunter-Virus gibt. Wie die niederländischen Behörden erst jetzt bekannt gaben, sind rund 40 Passagiere Ende April auf der abgelegenen südatlantischen Insel St. Helena von Bord gegangen, nachdem der erste Passagier gestorben war. Seitdem gibt es weitere bestätigte oder vermutete Infektionen, unter anderem in der Schweiz und in Amsterdam. Die Behörden in Südafrika und Europa wollen jetzt auch Kontaktpersonen der Passagiere ausfindig machen, die von Bord gegangen sind. Gestern wurden 3 Personen über den Inselstaat Kap Verde ausgeflogen. Eine Frau kam zu Untersuchungen nach Düsseldorf. Im Zuge des Hunter-Virus-Ausbruchs sind bislang 3 Passagiere gestorben. Der Bundestag hat über Änderungen am Gleichstellungsgesetz für Menschen mit Behinderungen diskutiert. Daran gibt es viel Kritik, vor allem von der Opposition. Die Gesetzesänderung soll für mehr Barrierefreiheit sorgen. Erstmals sollen sich auch private Unternehmen darum kümmern, dass alle Menschen Zugang zu ihren Angeboten haben. Behindertenverbände sagen aber, die Regeln gehen nicht weit genug, zum Beispiel weil bauliche Veränderungen für Rampen oder Fahrstühle nicht verpflichtend werden. Weitere Themen im Bundestag: eine Senkung der Luftverkehrssteuer, die Flugtickets etwas günstiger machen könnte. Und es geht um Meinungsvielfalt und die Beteiligung von Bürgerinnen und Bürgern. Presseverbände fordern, dass der Bundestag lokale Medien als unverzichtbar für die Demokratie schützt. Kulturstaatsminister Wolfram Weimer plant eine Digitalabgabe für Internetkonzerne, um Journalismus insgesamt finanziell zu stützen. Sachsen-Anhalts Ministerpräsident Sven Schulze macht die Bundespolitik verantwortlich für den Umfragerekord von 41% für die AfD. Der CDU-Politiker sagte dem MDR, das sei ein Ausdruck der Unzufriedenheit über die Bundesregierung. Die Landtagswahl im Herbst dürfe nicht zu einem Denkzettel für Berlin werden. Die Menschen müssten wissen, dass es um die Zukunft von Sachsen-Anhalt gehe. AfD-Spitzenkandidat Ulrich Siegmund sieht sich in seinem Kurs bestätigt. Die Bürger wollten den politischen Wandel. Laut Infratest DIMAP lag die Zustimmung für die AfD 2 Prozentpunkte höher als bei der vorherigen Umfrage. Die CDU kommt auf 26%, gefolgt von der Linken mit 12% und der SPD mit 7%. Grüne, FDP und BSW würden nicht in den Landtag kommen. Aktuell regieren in Sachsen-Anhalt CDU, SPD und FDP. Die dortige AfD wird vom Verfassungsschutz als gesichert rechtsextremistisch eingestuft. Nach dem Champions-League-Halbfinale zwischen Bayern München und Paris Saint-Germain hat es in Paris gestern Ausschreitungen gegeben. Innenminister Laurent Nunez sagte, dass es in der Stadt 127 Menschen festgenommen wurden. Es gab auch mehrere Verletzte, darunter einige Einsatzkräfte. Letztes Jahr hatte Paris die Champions League gewonnen. Danach kam es zu massiven Krawallen mit Plünderungen, eingeschlagenen Fensterscheiben und brennenden Autos. Solche Szenen gab es diesmal nicht, aber es war auch erst das Halbfinale. Das endete 1:1 und das reichte für Paris, um wieder das Finale zu erreichen. Gegner ist der FC Arsenal.
0: Das Wetter.
1: Im Osten gibt es viel Regen, im Norden und Nordwesten und später auch im Westen und Süden scheint dagegen auch mal die Sonne bei 10 bis 18 Grad.
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2: Hallo. Die Bahn ist eigentlich schon voll genug. Jemand will aber doch noch im letzten Moment rein. Da wird eine Sprachnachricht auf laut angehört. 3 Sitze weiter telefoniert irgendjemand. Und ihr wisst, Alter, ich stehe noch mindestens 10 Minuten hier, ja? Oh, in so einer Situation, da können wirklich Noise-Canceling-Kopfhörer und der Lieblingspodcast einen so richtig davor bewahren, nicht einen totalen Thriller zu kriegen. Aber warum denn die Dauerbeschallung? Also warum brauchen wir auch in vermeintlich ruhigen Momenten im Park, auf dem Fahrrad immer was auf die Ohren? Das gucken wir uns an nach dem übernächsten Song.
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0: Man ist schon zu weit weg, um nochmal umzudrehen und dann stellt man so fest, oh, ich habe die Kopfhörer vergessen. Nein, ey. Heißt das, dass ich jetzt den ganzen Tag meine Umgebung hören werde, statt irgendwie die Lieblingsmusik? Das ist doch Horror. Dauerbeschallung, in welcher Form auch immer, ist tatsächlich so normal geworden, dass wir uns mal die Frage gestellt haben, halten wir Stille eigentlich gar nicht mehr aus? Deutschlandfunk Nova-Reporterin Yeshim Ali-Olu, die hat nachgefragt.
1: Ich höre gerne in den öffentlichen Verkehrsmitteln Musik tatsächlich. Es ist manchmal sehr viel. Man kann sich nicht ganz aussuchen, was man dort hört, ob man andere Menschen reden hört, ob die gerade laut telefonieren.
2: Ich höre auf dem Fahrrad. Es ist wirklich auch so ein bisschen die Alltagsflucht, Flucht vor den Gedanken.
3: Letztens war ich einmal spazieren, da hatte ich sie nicht dabei. Da war mir dann doch tatsächlich relativ schnell langweilig und hat mir gewünscht, sie doch dabei zu haben.
4: Die Kopfhörer gehören bei Franzi, Isabel und Patricia genauso in die Tasche wie Hausschlüssel, Handy und Portemonnaie. Und die drei sind nicht die einzigen. Ob in der Bahn, in der Fußgängerzone oder im Park, fast alle Ohren sind besetzt. Kopfhörer schaffen Oasen im Alltag.
1: Bei Musik hören ist man halt sehr für sich. Und tatsächlich hilft mir das so ein bisschen runterzukommen, weil ich oft so eine Reizüberflutung habe.
2: Es ist eher Musik, es wird auch immer mehr Podcast. Die höre ich auch gerne, wenn ich in der Bahn unterwegs bin, so aus dem Fenster schauen und dabei mir anhören, was die so erzählen von ihrer letzten Woche. Das finde ich immer eine sehr schöne kleine Pause.
4: Eine Pause für die Ohren in Form von Dauerbeschallung. Warum haben wir das Bedürfnis, ständig etwas hören zu müssen?
5: Ja, unser Gehirn ist immer darauf eingestellt, etwas Neues zu suchen, ja, Reizen nachzujagen, seien das jetzt optische oder akustische. Weil es wichtig ist, dass wir immer wieder an neue Informationen kommen. Ja, das sichert unser Überleben.
4: Erklärt Neurowissenschaftler Henning Beck.
5: Und heute löst diese Stille, die wir manchmal erleben, dann schon fast eine Unruhe aus. Weil unser Dopaminsystem im Gehirn diese Belohnung durch neue Infos erwartet. Ja, es könnte ja etwas Neues sein. Es könnte etwas sein, was uns überrascht. Und gerade solche Musik oder Podcasts, was auch immer, das füllt halt diese Lücke. So wie so ein endloser Snack für die Ohren.
4: Gerade beim Sport werden diese Lücken mit Musik gefüllt. Beats auf den Ohren beim Laufen sieht der Neurowissenschaftler kritisch.
5: Du hörst nicht auf deinen Atem. Du hörst nicht auf die Stimme in dir drinne, die sagt, ob du schneller oder langsamer sein sollst. Im Gegenteil, es zeigt sich, dass viele Menschen genau zu dem Beat der Musik dann laufen und gar nicht mehr zu dem Rhythmus, der zu ihnen passen sollte.
4: Franzi ist 27 Jahre alt. Rennt gerne auch mal schneller und dazu hört sie am liebsten treibende Musik, die sie pusht.
3: Also jetzt gerade habe ich Intervalle trainiert und da höre ich auch ganz gerne mal ein bisschen schnellere Musik, weil mich das dann einfach motiviert. Wenn ich aber ruhigere Läufe, also Grundlagenausdauer mache, dann höre ich meistens Podcasts.
4: Stille Momente sind selten geworden. Vermutlich auch darum, weil dann das Gedankenkarussell losgeht.
5: Und wir wissen, dass in diesem Moment, wenn man keine Reize von außen hat, das Gehirn Areale aktiviert, die für dieses gedankliche Umherwandern, diese innere Stimme, wo man sich Sachen überlegt. Man nennt das Grübeln, man nennt das Mind-Wandering, das gedankliche Umherwandern. Genau das hält man heute viel weniger aus.
4: Auch Isabel schaltet gerne die Hörer ein, um den Kopf auszuschalten und der alltäglichen Flut an Gedanken zu entgehen.
2: Was koche ich heute? Ist meine Arbeit noch in Ordnung? Ich weiß nicht, alle möglichen Gedanken, die dann kommen. Wann mache ich meine Steuer? So, manchmal möchte ich da einfach nicht dran denken.
4: Einfach mal abschalten und nicht grübeln. Das können sicherlich die meisten nachvollziehen. Aber eben diese Momente doch mal zulassen und aushalten, das würde uns weiterbringen und erst recht belohnen, sagt Neurowissenschaftler Henning Beck.
5: Ja, das Gehirn aktiviert dafür Areale, die auch fürs Grübeln zuständig sind, manchmal auch katastrophisieren. Aber das sind dieselben Areale, die fragen, was wäre wenn? Neue Ideen, das sich hineinversetzt in andere Perspektiven, das Hinterfragen des Bestehenden, das sind dieselben Hirnareale. Also wenn wir uns permanent ablenken, zahlen wir einen hohen Preis. Wir sind nämlich dann nicht in der Lage, das zu verdauen, was wir vorher aufgenommen haben, darüber nachzudenken und etwas Neues damit zu machen. Also eigentlich ist das permanente Zuhören führt dazu, dass wir gar nicht mehr auf diese Ideen kommen, die wir haben könnten, wenn wir mal für uns wären. 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

0: Übermorgen wird in Russland gefeiert mit einer fetten Parade. Und zwar wird gefeiert der Sieg über Nazi-Deutschland. In diesem Jahr, da gibt es aber einige Vorsichtsmaßnahmen. Zum Beispiel ist jetzt schon das mobile Internet und der Mobilfunk in Moskau eingeschränkt. Das sind Maßnahmen, um Machthaber Putin vor einem Attentat oder Putsch zu schützen. Das geht aus einem Geheimdienstbericht hervor. Laut dem schottet sich Putin immer weiter ab. Das bestätigt auch unsere langjährige Russland-Korrespondentin Sabine Adler.
1: Man hat gezählt, dass er seine öffentlichen Auftritte deutlich reduziert hat. Nur noch ein Viertel im Vergleich von vor einem Jahr. Das heißt, das ist eine ziemlich deutliche Entwicklung, dass man ihn seltener in der Öffentlichkeit sieht.
0: Stattdessen sieht man oft Putin in Videoschalten im Büro oder sagen wir in seinen Büros. Er hat nämlich mehrere, die exakt gleich eingerichtet sind, sodass man eben nicht weiß, wo er sich gerade aufhält. Das ist aber längst nicht die einzige Sicherheitsmaßnahme.
1: Wer so in seiner Umgebung arbeitet, zum Beispiel Köche, Fahrer, Fotografen, die, das ist ganz merkwürdig, dürfen keine öffentlichen Verkehrsmittel benutzen, werden zu Hause per Video überwacht, dürfen kein Handy haben, das internetfähig ist und müssen sich immer gleich mehreren Leibesvisitationen unterziehen. Also da gibt es ein riesiges Misstrauen.
0: Im Geheimdienstbericht ist sogar die Rede von einer Bedrohung von innen. Da fällt der Name eines ehemaligen Vertrauten von Putins, der immer noch viel Einfluss im Militär hat. Sabine Adler sagt aber auch, man kann das total schlecht einschätzen, ob da jetzt wirklich was dran ist oder nicht. Aber für sie sind das tatsächlich Anzeichen, dass Putin wirklich misstrauisch ist gegenüber wirklich allem und jedem und dass er momentan eben dementsprechend auch Maßnahmen ergreift.

0: Da war es auch schon wieder 12.30 Uhr. Mathis Jungblut ist jetzt da, bringt uns auf den neuesten Stand. Hallo Mathis.
1: Hallo Anke.
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1: Und los geht's mit drei Themen in kurz. Behörden mehrerer Länder versuchen, alle Passagiere zu finden, die auf dem Kreuzfahrtschiff waren, auf dem es einen tödlichen Ausbruch des Hunter-Virus gab. Wie die niederländischen Behörden erst jetzt bekannt gaben, sind rund 40 Passagiere am 24. April auf der abgelegenen südatlantischen Insel St. Helena von Bord gegangen. Der Bundestag hat über Änderungen am Gleichstellungsgesetz für Menschen mit Behinderungen diskutiert. Auch Unternehmen sollen sich um Barrierefreiheit kümmern. Verbände sagen aber, die Regeln gehen nicht weit genug. Und der Platz vor dem Abgeordnetenhaus in Berlin heißt jetzt Margot-Friedländer-Platz. Benannt wurde er nach der Holocaust-Überlebenden, die letztes Jahr im Alter von 103 Jahren gestorben ist.
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1: Christinnen und Christen sind in Israel eine ziemlich kleine Minderheit. Sie machen nur 2% der Bevölkerung aus. Und wer in der Minderheit lebt, ist oft auch angreifbar. Das zeigt sich in letzter Zeit stärker. Es gibt immer mehr Berichte über Angriffe auf Christen in Israel. Letztes Jahr hatten radikale jüdische Siedler zum Beispiel ein christliches Dorf im Westjordanland attackiert. In Jerusalem erzählen Christen, dass sie bespuckt werden, und vor ein paar Tagen ist eine Nonne in der Jerusalemer Altstadt von einem Mann auf den Boden geworfen und getreten worden. Immer mehr Christen in Israel machen sich deshalb Sorgen um ihre Sicherheit, denn auch Teile der rechtsextremen Regierung in Israel werden als christenfeindlich kritisiert. In mehreren Ländern weltweit wird aktuell über ein mögliches Social-Media-Verbot für Kinder und Jugendliche gesprochen. In Indonesien gibt es das schon für alle unter 16 Jahren. Jetzt will die Regierung noch einen Schritt weitergehen. Unter 16-Jährige sollen bald eventuell auch nicht mehr online shoppen dürfen. Die Ministerin für Kommunikation und Digitales hat gesagt, Verkaufsplattformen im Internet seien als nächstes dran. Denn Kinder seien dort schon Opfer von Betrug geworden. Mehr hat sie aber noch nicht zu dem Plan gesagt. Das Social-Media-Verbot für Kinder und Jugendliche in Indonesien gilt seit März. Bisher für insgesamt 8 Plattformen, zum Beispiel YouTube, TikTok, Instagram, aber auch für die Gaming-Plattform Roblox. Der Flughafen in Palm Beach in Florida wird nach US-Präsident Donald Trump benannt. Das hat seine Partei in den letzten Monaten in Florida durchgesetzt. Und jetzt ist klar, der Präsident und seine Familie profitieren auch von den Markenrechten des Flughafens. Nach Medienberichten hat ein lokales Gremium in Florida den Weg dafür freigemacht. Das Markenabkommen sichert Trump zu, beim Marketing mitreden zu können und vor allem auch mitverdienen zu können. Denn die Vereinbarungen sind wohl so formuliert, dass nur die Trump-Familie im Flughafen-Merch verkaufen darf. Und noch etwas anderes stößt Kritikern auf. Der Vertrag hat wohl keine Kündigungsklausel. Trumps Unternehmen könnte erst dann wieder seinen Einfluss verlieren, wenn in Florida dazu Gesetze geändert werden.
2: Das Wetter.
1: Es ist oft bewölkt und es kann auch nass werden. Im Osten regnet es zum Teil lang und kräftig. Im Norden und im Nordwesten kommt dagegen auch die Sonne raus. Das Ganze heute bei 10 bis 18 Grad.
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0: Das bin ich. Hi. Ich hoffe, ihr kommt gut durch den Donnerstag, egal ob grau oder nicht.

0: Zahl der Menschen, die in Deutschland Asyl suchen, die geht zurück. Und die Bundesregierung, die sagt, das ist ein Beweis dafür, dass das funktioniert mit den Grenzkontrollen. Warum das nicht unbedingt so linear ist und stimmt, das gucken wir uns hier an in einer halben Stunde ungefähr. Jetzt ist Amelie Fröhlich für euch da mit dem Wichtigsten aus der Wissenschaft.
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2: Ob das Virus aus ihrem Land auf das Schiff kam, denn ganz im Süden Argentiniens begann die Kreuzfahrt. Der Ausbruch auf dem Schiff fällt zusammen mit einem sprunghaften Anstieg von Fällen in Argentinien. Seit Juni letzten Jahres gab es im Land 101 registrierte Hantavirus-Infektionen, meldet das argentinische Gesundheitsministerium. Das sind etwa doppelt so viele wie im gleichen Zeitraum im Jahr davor. Ein Experte für Tropenkrankheiten von der argentinischen Universität Córdoba erwartet, dass sich das Hantavirus mit dem fortschreitenden Klimawandel weiter ausbreitet. Denn durch die steigenden Temperaturen wird es immer mehr Regionen mit tropischem Klima geben. Und da fühlen sich die Nagetiere, die das Hantavirus über ihren Kot übertragen, besonders wohl. In einer Vollnarkose sind wir bewusstlos und bekommen nicht viel mit. Das heißt aber nicht, dass unser Gehirn dann nicht aktiv ist. Im Gegenteil, es schafft dann sogar so komplexe Dinge wie Sprachverarbeitung. Das zeigt eine Studie im Fachjournal Nature. Dabei analysierte ein Team die Hirnaktivität von 7 Menschen, die für eine bestimmte Hirn-OP im Krankenhaus waren. Während sie in Narkose waren, wurden ihnen zuerst Töne und dann kurze Erzählungen vorgespielt. Ergebnis: Auch das bewusstlose Hirn konnte zum Beispiel Verben und Substantive auseinanderhalten oder die nächsten Wörter in einem Satz vorausahnen. Und es wurde dabei sogar besser, lernte also quasi dazu. Ob das Gehirn bei anderen Formen von Bewusstlosigkeit genauso aktiv ist, zum Beispiel beim Schlafen oder wenn jemand im Koma liegt, ist unklar, sagen die Forschenden. Gewalt in Partnerschaften, das erleben auch Männer. Und immer mehr melden sich deswegen beim Männerhilfetelefon, das es seit 6 Jahren gibt. Ein Verein begleitet das Angebot wissenschaftlich. Laut dem Bericht des Vereins haben sich letztes Jahr mehr als 4000 Betroffene oder Interessierte beim Hilfstelefon gemeldet. Die Anrufe werden seit dem Beginn des Angebots jedes Jahr mehr. Die meisten Opfer berichten von Gewalt durch ihre Partnerin oder ihre Ex. Es ging etwas häufiger um psychische Gewalt als um Körper. Fachleute sagen, dass Männer bei Gewalt oft Täter sind, aber eben auch zu Opfern werden. Unter anderem wegen falsch verstandener Männlichkeitsideale suchen sie nach wie vor seltener Hilfe als Frauen, die Opfer von Gewalt werden.
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0: Es ist noch nicht mal offiziell losgegangen und es gibt schon Stress. Auf der Biennale in Venedig, der großen internationalen Kunstausstellung. Dort hat es Proteste gegeben, und zwar dagegen, dass Russland dort wieder ausstellen darf, dass sie da wieder ein Pavillon haben. Das ist das erste Mal seit Beginn des Angriffskriegs auf die komplette Ukraine. Organisiert hat den Protest die feministische Organisation FIMEN und Mitglieder der russischen Protestgruppe Pussy Riot. Deutschlandfunk Nova-Reporterin Anne Seidel, die war für uns dabei.
1: Gut versteckt im Gebüsch hinter dem tschechischen Pavillon. Ungefähr 30 Aktivistinnen und Aktivisten, schwarz gekleidet, die pinken Sturmhauben schon in der Hand. Sie treffen letzte Absprachen, gehen noch einmal den Ablauf der Performance durch. Und es gibt Anweisungen, wie man sich verhalten soll, falls Polizei oder Sicherheitskräfte einschreiten. Dann geht es los. Die Performerinnen und Performer rennen zum russischen Pavillon. Der liegt nur wenige Meter entfernt, schräg gegenüber. Laute Musik, gereckte Fäuste und Nebelkerzen. Innerhalb von Sekunden ist der russische Pavillon in pinken Rauch gehüllt. Später dann auch blauer und gelber Rauch, die Landesfarben der Ukraine. Disobey rufen sie oder auch Blood is Russia's Art. Performerinnen klettern auf die Treppengeländer vor dem Pavillon, stehen dort in kämpferischer Pose mit ukrainischer Flagge in der Hand. Die Mitglieder der ukrainischen Protestgruppe FEMEN tragen Blumenkränze im Haar und protestieren mit nacktem Oberkörper, so wie auch schon in früheren Auftritten der Gruppe.
2: We came here with a clear message. We want through your cameras, we want to question everybody else who is watching. What happened? What changed?
1: Wir sind mit einer klaren Botschaft hierher gekommen, sagt Ina Shevchenko von FEMEN. Wir wollen euch alle fragen, was hat sich denn geändert? Ich sehe jetzt wieder russische Flaggen bei den Olympischen Spielen. Ich sehe Russland hier auf der Biennale Kunst ausstellen. Die russische Kultur ist zurück. Aber aus ukrainischer Perspektive hat sich rein gar nichts geändert. Die Ukraine wird weiterhin von Russland bedroht. Es ist der erste gemeinsame Auftritt der ukrainischen Protestgruppe FEMEN und der russischen Punkband Pussy Riot. Nadja Tolikonnikova ist eines der bekanntesten Gesichter von Pussy Riot. Auch sie richtet ihre Kritik direkt an die Biennale-Stiftung und Präsident Butafurko, der die Teilnahme Russlands möglich gemacht habe.
3: It's the most politicized Biennale ever existed in history. Well, I guess apart from that one that was visited by Hitler.
1: In der Geschichte der Biennale hat es noch keine Ausgabe gegeben, die so sehr politisiert war, sagt Tolikonnikova, bis auf die, die von Hitler besucht wurde. 1934 spazierten Hitler und Mussolini gemeinsam durch die Giardini. Die Kunstausstellung wurde zur Propagandaschau von Faschisten und Nationalsozialisten. Die Biennale, sagt Pussy Riot-Aktivistin Nadja Tolikonnikova, habe eine kontroverse Geschichte. Und zurzeit tue sie nicht besonders viel, um ihr Image zu verbessern.
3: Biennale has quite kind of controversial history. And it doesn't do much to improve it.
4: Blood is Russia's art! Blood is Russia's art! Blood is Russia's art!
1: Während der Protestaktion wird der russische Pavillon von Sicherheitskräften geschützt. Sie blockieren den Eingang, damit die Aktivisten nicht reinkommen. Die Türen werden schnell geschlossen. Drinnen finden in diesen Tagen vor allem Konzerte statt, mit Musikerinnen und Musikern aus Russland und anderen Ländern. Im Obergeschoss gibt es eine Sound- und Videoinstallation einer indigenen Künstlerin aus der Mongolei. Eine unpolitische Ausstellung, sagt die Kuratorin des russischen Pavillons, Anastasia Kaneeva, Tochter eines Rüstungsunternehmers und ehemaligen Geheimdienstoffiziers. Die Aktivistinnen von Pussy Riot und FEMEN halten dagegen. Auch wenn der russische Pavillon nur 3 Tage geöffnet sein wird und danach schließen soll, werde Russland diesen Auftritt zu Propagandazwecken nutzen.
3: Russians are already celebrating. All the journalists, all the VIPs, who is who from the art world are arriving in these 3 days. Russia is going to be using this for the next fucking 10 years on their propaganda channels.
1: Für die Aktivistinnen von Pussy Riot und FEMEN gibt es daher nur ein Ziel. Der russische Pavillon muss komplett schließen, fordern sie. Und zwar nicht erst am Samstag, wenn die Biennale fürs Publikum öffnet, sondern sofort.
3: We are not going to stop until this is going to be closed.
4: Blood is Russia's art! Blood is Russia's art! Blood is Russia's art! Blood is Russia's art!
0: Anne Seidel war das über den Protest gegen den russischen Pavillon auf der Biennale in Venedig. Samstag geht's los auch für Zuschauerinnen und Zuschauer. Und organisiert hat diesen Protest unter anderem die russische Protestgruppe Pussy Riot.

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0: Das waren die Temples mit Jetstream Heart. 13 Uhr ist es. Anneke Schäfer ist jetzt da mit allem, was gerade wichtig ist. Hallo Anneke.
1: Hallo.
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1: Behörden mehrerer Länder versuchen, alle Passagiere zu finden, die auf dem Kreuzfahrtschiff waren, auf dem es einen tödlichen Ausbruch des Hunter-Virus gibt. Wie die niederländischen Behörden erst jetzt bekannt gaben, sind mindestens 29 Passagiere am 24. April auf der abgelegenen

0: übertragen. Krankheitssymptome treten erst Wochen später auf. Eine Impfung gibt es nicht, aber Medikamente, die gegen Symptome helfen. Trotz der Folgen des Iran-Kriegs hat die deutsche Industrie ein großes Auftragsplus hingelegt. Das Statistische Bundesamt meldet im März 5% mehr Aufträge als im Februar, vor allem wegen Aufträgen aus dem Ausland. Das ist der größte Anstieg seit mehr als 3 Jahren. Im Februar lag der Zuwachs noch bei 1,4%. Mehr Aufträge gab es in fast allen Industriebranchen, insbesondere in der Elektroindustrie und dem Maschinenbau. Seit Anfang des Jahres sollen junge Männer und Frauen einen Fragebogen zum möglichen Wehrdienst ausfüllen und sie haben dafür 1 Monat Zeit. Ab 2008 geborene Männer sind zu einer Antwort verpflichtet. Mehr als jeder vierte von ihnen hat aber nicht darauf reagiert. Das berichtet das Redaktionsnetzwerk Deutschland und beruft sich auf anonyme Bundeswehrquellen. Ihnen droht jetzt ein Bußgeld. Das Bundeswehrschreiben enthält Fragen zur Eignung und zur Bereitschaft, in der Bundeswehr zu dienen. Rund die Hälfte derer, die geantwortet haben, hat bisher auch Interesse signalisiert, einen mindestens 6-monatigen freiwilligen Wehrdienst zu leisten. Sie würden jetzt gemustert und getestet. Ziel des Verteidigungsministeriums ist es, die Zahl der aktiven Soldatinnen und Soldaten auf bis zu 270.000 zu erhöhen. In der Europäischen Union sollen KI-Apps, die ohne Zustimmung sexualisierte Bilder erstellen, ab Dezember verboten werden. Darauf haben sich Mitgliedstaaten und EU-Parlament geeinigt. Die Änderung ist eine Reaktion auf sogenannte Deepfakes, die unter anderem durch den Chatbot Grok generiert wurden. Der gehört zu einem Unternehmen des Tech-Milliardärs Elon Musk. Bundesjustizministerin Stefanie Hubig begrüßte die Einigung und forderte als nächsten Schritt, den Schutz vor digitaler Gewalt auch im Strafrecht zu verbessern. Ab dem 2. Dezember soll auch gelten, dass alle KI-gemachten Inhalte gekennzeichnet werden müssen. Die Einigung muss formell noch von den EU-Staaten und dem Parlament gebilligt werden. In anderen Bereichen haben sich die EU-Institutionen auf eine schwächere Regulierung von KI geeinigt. Kritiker sagen, dass das auf Druck aus der Wirtschaft passiert ist.
1: Das Wetter.
0: Im Osten viel Regen, im Norden und Nordwesten und auch im Westen und Süden scheint die Sonne bei 10 bis 18 Grad. Morgen ist es in der Mitte oft bewölkt, sonst gibt es viel Sonnenschein und es wird wärmer mit 13 bis 22 Grad.
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2: Hallo. Abschieben und Migration begrenzen, das ist ein Prestigeprojekt von Bundesinnenminister Alexander Dobrindt. Dafür arbeitet er auch schon mal mit dem afghanischen Terrorregime zusammen. Seit einem Jahr ist er im Amt und hat damals vor einem Jahr die Migrationswende ausgerufen. Die ist aber überhaupt nicht passiert. Das Ganze, das gucken wir uns an nach dem übernächsten Song.
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0: Grenzkontrollen gibt es in Deutschland schon seit der Ampelregierung wieder. Unter Innenminister Alexander Dobrindt, da sind die aber nochmal verschärft worden. Bis auf Ausnahmen sollen Asylsuchende an den deutschen Grenzen abgewiesen werden. Im letzten Jahr waren das 1340 Menschen. Und die Zahl der Asylgesuche in Deutschland, die geht runter. Was das alles bedeutet, darüber habe ich gesprochen mit Viktoria Rietig. Sie ist Leiterin des Zentrums für Migration an der Deutschen Gesellschaft für Auswärtige Politik. Und ich habe sie erstmal gefragt, Frau Rietig, wenn jetzt immer weniger Menschen Asyl in Deutschland suchen, waren die Grenzkontrollen dann also tatsächlich in diesem Sinne erfolgreich?
1: Sie waren sicher ein wenig erfolgreich, aber eben nicht so erfolgreich, wie die Regierung das sagt. Also natürlich haben Grenzkontrollen Effekte. Ja? Aber wenn wir die messen, müssen wir verschiedene Zahlen anschauen. Wir müssen die unerlaubten Einreisen anschauen und die sind tatsächlich gesunken. Die liegen heute bei etwa 4.000 im Monat und im letzten Jahr waren es noch 5.000. Auch bei den Asylanträgen, die sind etwa um 1.000 pro Monat gefallen, in diesem Jahr im Vergleich zum Vorjahr. Aber interessanterweise die Zurückweisung, also die Leute, die ich direkt an der Grenze zurückweise, die Zahl ist gleich geblieben, obwohl wir seit einem Jahr mehr Beamte an der Grenze haben. Die liegt bei 3.000 im Monat. Das ist jetzt genauso wie im Vorjahr und in den 3 Jahren davor. So. Wenn jetzt die Regierung sagt, diese Zahlen belegen doch, wie effektiv unsere Kontrollen sind, und das ist super, unsere Wende wirkt, muss man einwenden, wissenschaftlich gesprochen. Also eine Wende sind diese Zahlen ganz sicher nicht, sondern die Fortführung des Trends der letzten 3 Jahre. Eine echte Wende, also eine zahlenmäßig nachweisbare Wende, die gab es im Herbst 2023 unter der Ampelregierung. Da sind binnen eines Monats die unerlaubten Einreisen massiv gefallen, nachdem die Ampel Grenzkontrollen an der Süd- und Ostgrenze eingeführt haben. Also im Gegensatz dazu hat Schwarz-Rot diese unerlaubten Einreisen und auch das Asyl eben nur auf diesem bereits niedrigen Niveau stabilisiert, was wir von der Ampel geerbt hatten. Also deswegen Fazit, das ist eine gefühlte Wende, wenn ich freundlich urteile. Und wenn ich ehrlich urteile, ist das vor allem PR.
0: Sie haben gesagt, unter der Ampel ist quasi die Wende passiert. Was sind denn die Ursachen dafür, beziehungsweise Gründe, warum die Zahlen eben zurückgegangen sind in den letzten Jahren?
1: Es gibt eine Menge Gründe. Auf einmal natürlich haben die Grenzkontrollen nach Süden und Osten unter der Ampel eine Rolle gespielt, aber es gab andere Faktoren und ganz klar die verbesserte Situation in Syrien, die war natürlich ein sehr wichtiger Faktor und ich würde auch sagen ein wichtigerer Faktor als unsere deutschen Politiken. Das sehen wir auch daran, dass die Asylzahlen ja nicht nur in Deutschland gefallen sind sehr stark, sondern eben europaweit, weil eben dieses wichtige Herkunftsland plötzlich weniger Leute geschickt hat oder weniger Leute aus diesem wichtigen Herkunftsland gekommen sind. Dann andere Faktoren sind die stärkeren Kontrollen um Europa herum. Also in Nordafrika haben wir mehr Kontrollen als zuvor, auch in der Türkei und auf dem Balkan. Also die deutschen Politiken spielen natürlich eine Rolle. Also ich will die nicht kleinreden, aber wir müssen realistisch sein, dass die wichtigere Rolle oder die wichtigeren Faktoren meistens außerhalb Europas liegen.
0: Ein bisschen ein anderes Thema. Es gibt das Recht auf Asyl in der EU, auch bei uns in Deutschland. Das steht sogar im Grundgesetz. Ist das rechtlich überhaupt erlaubt, Menschen an der Grenze zurückzuschicken, die Asyl suchen?
1: Also Asylsuchende zurückzuweisen an der Grenze, das ist nach wie vor rechtlich total wackelig. Wir haben mehrere Verwaltungsgerichte jetzt im vergangenen Jahr gehabt, die geurteilt haben, dass Zurückweisungen rechtswidrig waren. Und da hat die Regierung darauf reagiert und gesagt, ja, das sind ja nur Einzelfallentscheidungen. Und das ist eine seltsame Argumentation, denn Gerichtsurteile basieren natürlich immer oder meist auf Einzelfällen. Und wenn das Vorgehen der Regierung an der Grenze eben einmal rechtswidrig ist und sie dasselbe Vorgehen aber weitermacht, ohne es zu ändern, dann können wir davon ausgehen, dass es auch das nächste Mal rechtswidrig ist. Das ist nicht gut, wenn die Regierung regelmäßig Gerichtsurteile als irrelevant darstellt oder als fehlgeleitet darstellt oder eben als Einzelfallentscheidung, die sie ja nicht so zu interessieren hat. Wir müssen ganz klar sagen, es ist nicht der Job der Regierung, Gerichte zu kritisieren, sondern umgekehrt wird ein Schuh draus. Es ist der Job der Gerichte, der Regierung Grenzen zu setzen, auch und vielleicht gerade bei Grenzkontrollen.
0: Kann man das irgendwie lösen, dieses Problem, dass die Regierung sagt, ja, das sind ja alles nur Einzelfälle, also müsste man sich dann immer weiter hochklagen, bis man dann so ein Grundsatzurteil hat?
1: Man müsste immer in weitere Instanzen gehen. Und das Interessante ist, dass eben Leute, die klagen und sagen, ich bin zurückgewiesen worden, die bleiben ja nicht dann ewig außerhalb Deutschlands, sondern selbstverständlich kann man es am nächsten Tag einfach wieder versuchen. Grenzkontrollen sind totale Sisyphusarbeit. Wir machen sie aber trotzdem, weil sie ein sichtbares Zeichen von gefühlter Handlungsfähigkeit sind. Wir machen was.
0: Das sagt Viktoria Rietig von der Deutschen Gesellschaft für Auswärtige Politik. Sie hat die Migrationspolitik der Bundesregierung eingeordnet.

0: Seid ihr auch schon direkt gestresst, wenn ihr das hier hört?
1: Sagt ja immer wieder, Mädels, holt euch die...
2: Es gibt ein Detail, an dem nicht deutlich...
3: Stellt euch vor, wie ich nackt unter der Dusche stehe.
4: Our service today will be in two languages.
5: Mit nur einem Satz hat mein Arzt...
6: Leute, ich gelb, ich schaut mal, wie runtergesetzt die Wavy Talk gerade ist.
0: Ey, ich will mein Handy wegschmeißen, ja? Wenn ich da... Oh. Medienkonsum kann tatsächlich aber auch so klingen. Oh. So, direkt ein bisschen entspannter, so ein paar gackernde Hühner, oder? Einfach mal runterkommen und so raus aus dieser digitalen Reizüberflutung. Das ist das Ziel von Slow Media. Und das ist wirklich so eine Art Gegentrend zu unseren schnellen Social Media Feeds, wo alle paar Sekunden irgendwie Sounds, Farben, Nachrichten, ne, dieses Bam, Bam, Bam, das hier, noch weiter, bleib 7 Stunden in der App, doomscroll dich bis in die Besinnungslosigkeit. Oh. Ein sehr bekanntes Beispiel für so einen langsamen, entspannten Inhalt ist tatsächlich der Livestream zur Elchwanderung in Schweden. Das klingt einfach den ganzen Tag da so und zwischendurch läuft man Elch durchs Bild. Millionen schauen sich das an, dabei kriegt man tatsächlich oft gar keinen Elch mit. Aber es gibt noch viel mehr von diesem Content. Luna aus Berlin zum Beispiel, die guckt gerne mal einen Unterwasser-Livestream, wo total selten nur was Neues passiert.
7: Ja, wenn halt ein Fisch kommt, aber das passiert halt nur so alle paar Stunden.
0: Ja, und Lukas aus Berlin, der hat erzählt, dass er gerne mal einen Stream verfolgt, wo man meistens nur einen Stein im Wasser sieht, aber manchmal passiert doch was.
8: Es besteht die Chance, dass sich eine Ringelrobbe da hochrobbt und sich da hinlegt.
0: Ja, und alleine die Chance auf die Ringelrobbe, die hält halt die Leute am Gucken. Das Ganze, das läuft bei Lukas dann meistens so im Hintergrund auf dem Fernseher. Und tatsächlich, die Psychologin Aysan Amir, die kann erklären, was so psychologisch dahinter steckt.
9: Es gibt ja auch Studien, die gezeigt haben, dass es gesund ist, in einen Horizont zu schauen für eine längere Zeit lang. Ne? Und das hat ja einen ähnlichen Effekt, weil wir auch da Monotonie verspüren.
0: Ja, Slow Media muss nicht nur Natur sein. Das kann zum Beispiel auch sein, dass man sich anguckt, wie Leute aufräumen.

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1: Zartmann bist du. Weißt du überhaupt noch, wer ich bin, habt ihr gehört. 13.30 Uhr ist es. Mathis Jungblut ist jetzt da mit dem News-Update. Hallo Mathis.
2: Hi Anke.
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2: Und erstmal drei Schlagzeilen. Behörden versuchen gerade Passagiere und Kontaktpersonen zu finden, die auf dem Kreuzfahrtschiff waren, auf dem es einen Ausbruch des Hunter-Virus gab. Wie es erst jetzt bekannt wurde, sind mindestens 29 Passagiere schon vor 2 Wochen auf einer abgelegenen Atlantikinsel von Bord gegangen, nach dem ersten Todesfall. Die EU-Kommission hat ein deutsches Förderprogramm für mehr Klimaschutz genehmigt. Es geht um 5 Milliarden Euro, das der energieintensiven Industrie helfen soll, auf klimafreundlichere Produktion umzustellen. Und der Bundestag hat über Änderungen am Gleichstellungsgesetz für Menschen mit Behinderungen diskutiert. Auch Unternehmen sollen sich um Barrierefreiheit kümmern. Verbände sagen aber, die Regeln gehen nicht weit genug.
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2: Der Iran-Krieg hat nicht nur Auswirkungen auf den Spritpreis, sondern auch auf viele andere Dinge, zum Beispiel Dünger oder Futtermittel. Dadurch werden zum Teil auch Lebensmittel teurer. Das zeigt sich weltweit, auch in Australien. Eine neue Umfrage einer Hilfsorganisation hat dort jetzt ergeben, dass auch im reichen Australien jeder und jede Dritte nicht genug Geld hat, um unerwartete Ausgaben zu bezahlen. Die Fachleute sagen, dass das auch an steigenden Lebensmittelpreisen liegt. Viele seien nur eine unerwartete Ausgabe, wie zum Beispiel eine kaputte Heizung, davon entfernt, ihre Miete nicht mehr zahlen zu können. In Australien leben laut offiziellen Zahlen knapp 14% unter der Armutsgrenze. Davon ist vor allem die indigene Bevölkerung betroffen. Hilfsorganisationen berichten seit längerem davon, dass die Nachfrage bei der Nahrungsmittelhilfe steigt. Der US-Bundesstaat Pennsylvania hat einen Hersteller von KI-Chatbots verklagt. Der Vorwurf, die Chatbots sollen sich als Ärzte ausgegeben haben und so Leute in die Irre geführt haben. Nutzer und Nutzerinnen sei vorgegaukelt worden, dass sie medizinische Beratung von zugelassenen Medizinern bekommen. Es handelt sich um die Anwendung Character AI. Laut Werbung kann man da mit speziellen Figuren und Charakteren chatten, die man auswählt. Das kann Darth Vader aus Star Wars sein oder eben ein Arzt oder eine Ärztin. Aus Sicht des Staates Pennsylvania muss das Unternehmen die KI daran hindern, unrechtmäßig medizinische Leistungen zu erbringen. Am Samstag bekommt Ungarn einen neuen Ministerpräsidenten. Peter Modja hat mit seiner Mitte-Rechts-Partei im April die Parlamentswahl gewonnen und übernimmt dann von Viktor Orbán, der Ungarn 16 Jahre lang regiert hat. Kurz vor dem Regierungswechsel ermittelt jetzt die ungarische Polizei gegen mehrere Unternehmen, die mit Orbán in Zusammenhang stehen. Es geht um Firmen eines Medienunternehmens, die letzten 10 Jahre Regierungskampagnen für Orbán entworfen haben, zum Beispiel gegen Einwanderung. Die Ermittler sagen, dass es um den Verdacht der Veruntreuung und um Geldwäsche geht. Gelder der Firmen sind offenbar beschlagnahmt und Konten eingefroren worden. Außerdem gibt es wohl auch den Verdacht über überteuerte Verträge. Die NGO Transparency International sagt, dass die Firmen allein zwischen 2019 und 2021 staatliche Aufträge bekommen haben, im Wert von umgerechnet mehr als 800 Millionen Euro.
3: Das Wetter.
2: Oft bewölkt und es gibt immer mal wieder Regen. Im Osten kann der auch ein bisschen heftiger ausfallen. Im Norden und im Nordwesten kommt dagegen manchmal die Sonne raus. Das Ganze zwischen 10 und 18 Grad. Morgen scheint dann oft die Sonne. Nur in der Mitte gibt es Wolken. Es wird wärmer bei 13 bis 22 Grad.
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1: Hallo. Du wirst jetzt ganz entspannt und bisschen leicht melancholisch auch mit Snail Mail und Tractor Beam.

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0: Wenn ihr so in den Nullerjahren, ne, in der Indie-Disco auch gerne mal wart, da liefen auf jeden Fall immer so Mando Diao, Down in the Past lief da. Arctic Monkeys waren am Start, I Bet That You Look Good on the Dance Floor und so. Und was auch jedes Mal am Start sein musste, waren Mike Snow mit Animal. Und genau den hört ihr gleich hier. Wenn ihr den gerade nicht im Ohr habt, ihr werdet den auf jeden Fall safe kennen und es wird so ein großartiger Flashback für euch werden. Vorher ist Amelie Fröhlich jetzt für euch da.
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2: In Bayern ist ein Mensch an den Folgen einer Borna-Virus-Infektion gestorben. Die Infektion ist den Behörden zufolge jetzt in Augsburg nachgewiesen worden. Das Borna-Virus wird vor allem von der Feldspitzmaus übertragen und gilt als extrem selten. Eine Infektion verläuft aber meistens tödlich. Laut dem Universitätsklinikum Augsburg kann sie zu schweren Entzündungen im Gehirn führen, mit Verwirrtheit, Sprachstörung oder epileptischen Anfällen. Bundesweit werden pro Jahr weniger als 10 Fälle registriert, die meisten davon in Bayern. Fachleute raten dazu, lebende oder tote Spitzmäuse nicht mit bloßen Händen anzufassen. Auch beim Reinigen von Schuppen oder Kellern, in denen Mäuse unterwegs waren, sollte man vorsichtig sein und möglichst Handschuhe und Maske tragen. Infizierte Tiere scheiden das Virus unter anderem über Kot, Urin, Speichel und die Haut aus, ohne selbst zu erkranken. Im Tracy Arm Fjord in Alaska stürzte im Sommer 2025 ein Berghang ab und sorgte für den zweithöchsten je gemessenen Tsunami. Fast 500 Meter war der hoch. Zu Schaden kam dabei niemand, denn der Fjord ist unbewohnt und da es um 5.30 Uhr Ortszeit passiert ist, waren auch noch keine Touriboote unterwegs. Dass der Berghang abstürzte, daran ist wohl vor allem der Klimawandel schuld. Das schreiben Forschende im Fachmagazin Science. Im Tracy Arm Fjord gibt es einen Gletscher, der im Laufe des 20. Jahrhunderts massiv zurückgegangen ist. Der Gletscher stützt die Wände des Fjords immer weniger ab und auch der tauende Permafrost weicht die Hänge auf. Solche Ereignisse könnten mit dem Klimawandel immer häufiger vorkommen. Polarregionen sind besonders betroffen, aber zum Beispiel auch alpine Bergseen. Die Formel für den perfekten Espresso. Die steht im Fachmagazin Royal Society Open Science. Die Qualität eines Espressos hängt davon ab, wie lange das Wasser beim Durchlaufen durch den Siebträger mit dem Kaffeemehl in Kontakt kommt. Denn je mehr Wasser über die Kaffeeoberfläche fließt, desto mehr Geschmack kann es annehmen. Forschende haben zwei Kaffeebohnensorten in 11 verschiedenen Mahlgraden untersucht. Von denen erstellten sie ein 3D-Modell, um auch die Leerräume zwischen den einzelnen Kaffeepartikeln zu sehen. Dann brühten sie in Computersimulation virtuellen Espresso. Herauskam, wie lange das Wasser durchläuft, hängt von nur zwei Faktoren ab: dem Mahlgrad der Bohnen und wie fest das Kaffeemehl in den Siebträger gepresst wurde. Vereinfacht gesagt, wenn das Kaffeepulver grob gemahlen ist, dann muss man es fester in den Siebträger pressen, feines Kaffeepulver nicht so fest. Die Formel könnte bei der Entwicklung künftiger Kaffeemaschinen zum Einsatz kommen.
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Wenn ihr heute noch mal draußen unterwegs seid und einem Vogel begegnet, dann könnt ihr mal gucken, wie der auf euch reagiert. Tatsächlich, wenn ihr ein Mann seid, dann hat der Vogel tendenziell nicht so viel Angst vor euch, wie wenn ihr eine Frau seid. Dazu gibt es eine schöne, kuriose neue Untersuchung, die sich Diane Hielscher hier gleich um kurz nach 14 Uhr bei Deutschlandfunk Nova anguckt. Anke van der Weyer bin ich, sag an dieser Stelle tschüss, habt noch einen schönen restlichen Donnerstag und habt's gut.

0: 14 Uhr ist es Zeit für ein Update von der Welt. Und was da passiert ist, sagt uns Anneke Schäfer. Hallo.
1: Hallo.
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1: Die EU-Kommission hat ein deutsches Förderprogramm für mehr Klimaschutz genehmigt. Es geht um 5 Milliarden Euro, das der energieintensiven Industrie helfen soll, auf klimafreundlichere Produktion umzustellen. Die Beihilfen vergibt das Wirtschaftsministerium für sogenannte Klimaschutzverträge mit einer Laufzeit von 15 Jahren. Dabei gleicht der Staat das aus, was die klimafreundlichen Verfahren mehr kosten im Vergleich zur Produktion vorher. Nach 4 Jahren müssen die Emissionen um mindestens 50% sinken. Zugelassen werden auch Technologien, bei denen klimaschädliches CO2 aufgefangen und gespeichert wird. In der EU gelten strenge Regeln, wenn ein Staat Unternehmen unterstützen will. Die EU-Kommission überwacht das. Sachsen-Anhalts Ministerpräsident Sven Schulze macht die Bundespolitik verantwortlich für den Umfragerekord von 41% für die

0: kommt auf 26%, gefolgt von der Linken mit 12 und der SPD mit 7%. Grüne, FDP und BSW würden nicht in den Landtag kommen. Aktuell regieren in Sachsen-Anhalt CDU, SPD und FDP. Die dortige AfD wird vom Verfassungsschutz als gesichert rechtsextremistisch eingestuft. Obwohl viel Geld in die Deutsche Bahn fließt, hat sich der Zustand des Schienennetzes letztes Jahr nicht verbessert. Das zeigt der neue Bericht des Tochterunternehmens DB Infrago. Wie schon im Vorjahr bekam das Gesamtnetz die Schulnote 3, also befriedigend. Bahnchefin Evelyn Paller sagte, man habe die Trendwende noch nicht geschafft. Viele Anlagen und Bahnhöfe seien weiter in keinem guten Zustand. Letztes Jahr hatte der staatseigene Konzern fast 20 Milliarden Euro in die Sanierung des Schienennetzes investiert. Dieses Jahr kommen noch mal 23 Milliarden dazu. Behörden mehrerer Länder versuchen, alle Passagiere zu finden, die auf dem Kreuzfahrtschiff waren, auf dem es einen tödlichen Ausbruch des Hunter-Virus gibt. Wie die Reisefirma erst jetzt bekannt gab, sind mindestens 29 Passagiere am 24. April auf der abgelegenen südatlantischen Insel St. Helene von Bord gegangen, nachdem der erste Passagier gestorben war. Seitdem gibt es mindestens 8 weitere bestätigte oder vermutete Infektionen, unter anderem in der Schweiz, Singapur und in den Niederlanden. Behörden wollen jetzt auch Kontaktpersonen der Passagiere ausfindig machen. Aktuell ist das Luxusschiff unterwegs nach Teneriffa. Im Zuge des Hunter-Virus-Ausbruchs sind bislang 3 Passagiere gestorben. Der Virustyp aus Südamerika wird über engen Kontakt auch von Mensch zu Mensch übertragen. Krankheitssymptome treten erst Wochen später auf.
1: Das Wetter.
0: Im Osten gibt's viel Regen, im Norden und Nordwesten und auch im Westen und Süden scheint dagegen auch mal die Sonne bei 10 bis 18 Grad. Morgen ist es in der Mitte oft bewölkt, sonst viel Sonnenschein und es wird wärmer mit 13 bis 22 Grad.
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2: Wir haben alle diese Studienüberschrift gelesen. Haben Stadtvögel mehr Angst vor Frauen als vor Männern? Und waren so, hä? Was? Wieso? Mehr dazu gleich.
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2: Haben die Stadtvögel Angst, dass wir sie zu Boden knutschen? Man weiß es nicht.

0: Palo Santo, Jesse Reyes und Stormzy hier bei Deutschlandfunk Nova. Am Donnerstag, guten Tag. Wenn wir so in der Stadt unterwegs sind, ne, dann sind da ja auch, toi toi toi, meistens und noch Vögel unterwegs. Und wenn wir näher rangehen, dann fliegen die irgendwann weg. Dann waren wir halt zu nah dran. Allerdings gibt's da, ich kann es kaum sagen, ohne zu lachen, offenbar Unterschiede, je nachdem, ob sich ein Mann nähert oder eine Frau. Das hat jetzt eine Studie festgestellt und die sagt, Achtung, Stadtvögel in Europa haben mehr Angst vor Frauen als vor Männern. Dazu muss ich ganz dringend mehr wissen. Deswegen spreche ich mit Wiebke Lehnhoff aus den Deutschlandfunk Nova Wissensnachrichten. Wiebke, das klingt dann doch fast überraschend. Warum fliegen Vögel bei Frauen eher weg als bei Männern?
1: Ja, also davon war tatsächlich auch das internationale Forschungsteam überrascht. Deren Studie ist im Fachmagazin People and Nature von der British Ecological Society erschienen. Und die Forschenden sagen, dass sie eigentlich erwartet hatten, dass Vögel, wenn schon, eher bei Männern flüchten, die sich ihnen nähern, als bei Frauen. Aber dann war es eben genau andersrum. Und warum das so ist, dazu gibt es bisher nur Vermutungen.
0: Okay, wir brauchen mehr Hintergrundinfos. Ja. Was haben die Forschenden eigentlich genau getestet?
1: Also das Forschungsteam wollte grundsätzlich rausfinden, wie hoch die Fluchtdistanz bei wildlebenden Vögeln ist. Fluchtdistanz, das ist das Fachwort dafür, welchen Sicherheitsabstand ein Tier zu einer möglichen Bedrohung akzeptiert, bevor es flieht. Also wie nah lässt ein Tier, ein anderes Tier, ein Menschen oder auch zum Beispiel ein Auto an sich ran, bevor die Alarmglocken schrillen und es abhaut.
0: Und wie haben die Forschenden das getestet?
1: Also sie haben ihre Tests in 5 Ländern in Europa gemacht, in Tschechien, Polen, Deutschland, Spanien und Frankreich. Und da hatten sie dann jeweils 2 Vogelfachleute, einen Mann und eine Frau, alle etwa gleich gebaut und auch ähnlich angezogen. Auch die Haare, wenn die länger waren, waren irgendwie unter einer Mütze oder so. Und die sind dann immer einzeln ganz langsam auf einen Vogel zugegangen, der entspannt am Boden saß, und haben dann notiert, bei welchem Abstand der Vogel schließlich geflüchtet ist.
0: Das sind verschiedene Vogelarten. Die sind ja auch vielleicht unterschiedlich schreckhaft. Wurde auf die Vogelarten geachtet?
1: Ja, darauf wurde auch geachtet. Also es wurden fast 40 verschiedene Vogelarten getestet und fast 2600 Fluchtreaktionen von Vögeln insgesamt aufgezeichnet. Und besonders scheu waren Grünspechte und Elstern. Die sind also eher weggeflogen, und eher mutig waren Felsentauben und Tannenmeisen. Aber die Forschenden sagen, die Vogelart, die war im Prinzip egal. Und es war auch egal, in welchem Land und in welcher Stadt sie ihren Test gemacht haben. Grundsätzlich sind alle Vögel früher geflüchtet, wenn sich ihnen die Frau genähert hat. Und das war im Schnitt dann etwa 1 Meter früher, als wenn sich der Mann genähert hat. Und das ist schon ein deutlicher Unterschied.
0: Jetzt ist die Frage fast ein bisschen absurd, aber wenn wir hier schon über Geschlechter sprechen, war es denn auch egal, ob es Vogelmännchen oder Vogelweibchen waren?
1: Ja, also Vogelmännchen waren im Schnitt etwas mutiger als die Weibchen und sind also erst bei etwas weniger Sicherheitsabstand geflüchtet. Trotzdem war klar erkennbar, dass auch die Vogelmännchen früher geflüchtet sind, wenn die Frau näher gekommen ist.
0: Woran könnte das jetzt liegen, Wiebke?
1: Ja, dazu haben die Forschenden, wie gesagt, erstmal nur Vermutungen. Zum Beispiel könnte es erstmal sein, dass die Vögel auf den Gang einer Person reagieren, und der unterscheidet sich ja oft zwischen Frauen und Männern. Vielleicht können sie auch subtile Unterschiede erkennen, wie breitere Hüften oder sowas. Und eine weitere Vermutung ist, dass Vögel vielleicht auch auf Gerüche von Männern und Frauen reagieren, weil Studien der letzten Zeit schon gezeigt haben, dass Vögel da durchaus auf Gerüche reagieren, auch von anderen Tieren und so, und eben nicht nur auf visuelle Reize.
0: Aber welchen Sinn hat denn das für die Tiere? Also warum sollten Vögel überhaupt ängstlicher auf Frauen reagieren?
1: Tja, also dazu spekulieren die Forschenden, dass die Vögel vielleicht noch von ganz früher gelernt haben, dass Frauen zur Zeit der Jäger und Sammler Jagd gemacht haben auf kleinere Tiere, also eben auch auf Vögel. Das ist aber jetzt wirklich nur eine erste Spekulation, und die Forschenden sagen auch, dass ihre Tests auch noch mal in einem größeren Umfang überprüft werden müssen.
0: Was haben denn solche Studienergebnisse für einen Mehrwert? Also außer, dass ich es natürlich total interessant finde und dass das irgendwie lustig ist und wir gerade skurril darüber reden können.
1: Ja, also die Ergebnisse, die sind schon interessant und auch relevant. Also eine der beteiligten Forscherinnen, die sagt, dass es ja für die Feldforschung zum Beispiel wichtig ist zu wissen, dass Vögel offenbar unterschiedlich reagieren auf Männer und Frauen und dass es eben nicht egal ist, welcher menschliche Beobachter da gerade seine Untersuchungen macht.
0: Witzig. Schon witzig, oder?
1: Ja, ich finde es auch total skurril und spannend.
0: Eine Studie hat festgestellt, dass wildlebende Stadtvögel offenbar mehr Angst vor Frauen haben als vor Männern, denn sie fliegen eher hoch, wenn sich ihnen eine Frau nähert, selbst wenn man gar nicht auf den ersten Blick erkennt, dass sie überhaupt eine Frau ist. Also warum das so ist, muss noch weiter erforscht werden. Die Information zumindest zu dem Stand, den wir gerade aktuell haben, hatte Wiebke Lehnhoff aus den Deutschlandfunk Nova Wissensnachrichten. Vielen Dank.

0: Kesha, Love Drunk. Hallo, guten Tag. Deutschlandfunk Nova ist hier. Nein heißt nein. Das gilt in Deutschland aktuell, wenn es vor Gericht darum geht, ob Sex einvernehmlich war oder nicht. Im EU-Parlament haben 2/3 der Abgeordneten vor kurzem dafür gestimmt, dass nur Ja heißt Ja als einvernehmlich gelten soll. Worin der Unterschied liegt und warum die Formulierung Ja heißt Ja Betroffene von sexualisierter Gewalt besser schützen kann, das hat sich das Team von Unboxing News hier bei Deutschlandfunk Nova angeschaut. Lilith Rhein studiert Jura und berät Betroffene von sexualisierter Gewalt. Und sie sagt, viele Betroffene berichten, dass sie im entscheidenden Moment gar nicht Nein sagen können, weil sie in einen Schockzustand verfallen. Sie sagen Dinge wie:
1: Ich konnte mich gar nicht wehren und irgendwie war ich wie so in einem Schock und ich konnte überhaupt nichts machen. Und dann im Nachhinein zu erfahren, dadurch, dass man nicht Nein gesagt hat oder irgendwie sich körperlich gewehrt hat oder geschrien hat, wäre das dann keine Vergewaltigung.
0: Lilith Rhein kritisiert also, durch Nein heißt Nein wird die Verantwortung für eine Vergewaltigung an die Betroffenen weitergegeben.
1: Der Täter ist ja die problematische Person und die auch das Geschehen in der Hand hält. Dass man dann aber rechtlich fragt, ja, was hat denn die betroffene Person gemacht? Hast du irgendwie laut geschrien? Bist du weggerannt? Hast du dich körperlich gewehrt? Als hätte die betroffene Person irgendwas in der Hand. Dabei liegt ja das Problem ganz klar beim Täter, der vergewaltigt.
0: Und mit Ja heißt Ja könnte die Verantwortung genau dorthin gegeben werden, wo sie hingehört, sagt Lilith Rhein. An der Art der Ermittlung würde das allerdings nichts ändern, sagt Strafverteidigerin Isabel Kratzer-Seilan. Sie sagt, eine ausführliche Vernehmung von allen Beteiligten, bei der alle sexuellen Handlungen im Detail beschrieben werden müssen, gehört immer zur Ermittlung.
2: Und letztendlich wäre das mit einer Ja-heißt-Ja-Lösung ganz genauso. Auch hier müsste man dann eben ganz sorgfältig eruieren, ob tatsächlich eine Nachfrage erfolgt ist. Willst du das wirklich? Und wirklich auch ein Ja erfolgt ist von den Betroffenen. Ich möchte das.
0: Ob es durch die Abstimmung im EU-Parlament zu einer Gesetzesänderung in Deutschland kommen kann und in welchen europäischen Ländern Ja heißt Ja schon gilt, das hört ihr bei Unboxing News. 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

0: 14.30 Uhr ist es Zeit für einen Blick in die Welt. Mattes Jungblut bringt uns auf den Stand. Hallo.
1: Hallo, Diane.
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1: Und erstmal drei Themen in kurz. Die EU-Kommission hat ein deutsches Förderprogramm für mehr Klimaschutz genehmigt. Es geht um 5 Milliarden Euro, das der energieintensiven Industrie helfen soll, auf klimafreundlichere Produktion umzustellen. Zum aktuellen Ausbruch des Hunter-Virus auf einem Kreuzfahrtschiff schreibt die Weltgesundheitsorganisation, dass die Infektionsgefahr klein sei und nicht mit dem Coronavirus zu vergleichen. Menschen stecken sich wohl nur bei direktem und längerem Kontakt untereinander an. Und das Landgericht Wuppertal hat einen Autoraser wegen Mordes zu lebenslanger Haft verurteilt. Der 25-Jährige hatte vor gut einem Jahr mit einem Sportwagen in Remscheid zwei Frauen erfasst. Eine von ihnen starb.
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1: In Russland dürfen sich sogenannte ausländische Agenten nicht an politischen Aktivitäten beteiligen. Wer ein politischer Agent ist, das entscheidet meistens der Kreml. Die Bezeichnung kann zum Beispiel auch Menschenorganisationen treffen, die regierungskritisch sind. Nach diesem russischen Vorbild hat das Parlament in Uganda jetzt ein ähnliches Gesetz verabschiedet. Leute, die Geld aus dem Ausland bekommen, werden in Uganda künftig als ausländische Agenten bezeichnet und sie dürfen sich nicht mehr an der Politik beteiligen. Ziel der Regierung ist es nach eigenen Angaben, den Einfluss auf die Politik Ugandas von außen zu kontrollieren und nationale Interessen zu schützen. Die Opposition befürchtet dagegen, dass das Gesetz ein weiteres Werkzeug zur Unterdrückung der Bevölkerung in Uganda ist. Dort regiert seit 1986 Machthaber Yoweri Museveni. Ihm wird seit Jahren vorgeworfen, brutal gegen Andersdenkende vorzugehen. Nordkorea hat offenbar keine Ambitionen mehr, irgendwann mal wieder mit Südkorea ein Korea zu bilden. Nordkorea hat seine Verfassung überarbeitet und darin alle Textstellen zu einer möglichen Wiedervereinigung gestrichen. Der Entwurf der neuen Verfassung liegt Journalisten vor. Die koreanische Halbinsel ist seit dem Krieg Anfang der 1950er Jahre geteilt. Nordkorea rückt schon seit Jahren von einer Wiedervereinigung mit dem Süden ab. Vor rund 3,5 Jahren erklärte das Regime Südkorea zum Hauptfeind des Landes. Es ließ dann auch ein Wiedervereinigungsdenkmal in der nordkoreanischen Hauptstadt abreißen. In rund 5 Wochen startet die Fußball-Weltmeisterschaft, unter anderem in den USA. Die Tourismusbranche dort hat sich viel von der WM erhofft. Bisher sieht es für die Hotels aber eher mau aus. Deren Branchenverband sagt, dass die Buchungszahlen hinter den Erwartungen zurückbleiben. Die Hotels sehen als mögliche Gründe dafür, zum Beispiel, dass es für Leute aus dem Ausland Hürden bei Visa und Einreise gibt und dass viele geopolitische Sorgen haben und deshalb nicht in die USA reisen. Laut FIFA ist die Nachfrage nach Tickets allerdings beispiellos. Es seien schon mehr als 5 Millionen Tickets verkauft worden. Die USA richten die Fußball-WM zusammen mit Mexiko und Kanada aus.
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1: Es ist oft bewölkt und kann immer mal wieder regnen. Im Osten zum Teil länger und heftiger. Im Norden und Nordwesten kommt die Sonne raus. Das Ganze bei 10 bis 18 Grad. Morgen scheint dann oft die Sonne. Nur in der Mitte gibt es ab und zu mal Wolken. Es wird wärmer, 13 bis 22 Grad.
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0: Also da, wo ich bin, habe ich heute Morgen auf dem Fahrrad meinen Atem gesehen. Kein Witz, so kalt war es. Das mit dem Frühling, naja, soll wohl wieder werden, ne? Schönen Nachmittag euch, hallo.

0: Frauen, wir müssen tatsächlich noch vorsichtiger Auto fahren.
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0: Mit Amelie Fröhlich.
2: Frauen verletzen sich bei Autounfällen oft schwerer als Männer. Das ist bei einer neuen Studie der TU Graz rausgekommen. Die Forschenden sprechen davon, dass Frauen ein rund 60% höheres Verletzungsrisiko haben. Besonders gefährdet sind ältere Frauen und Frauen, die auf dem Beifahrersitz mitfahren. Die Forschenden haben Unfalldaten aus den letzten Jahren ausgewertet und festgestellt, schon bei niedrigen Kollisionsgeschwindigkeiten ist das Risiko für Frauen, schwer verletzt oder getötet zu werden, mehr als doppelt so hoch wie bei den Männern. Ein Grund sind die bisherigen Sicherheitstests. Die orientieren sich bis heute oft am sogenannten Durchschnittsmann. Selbst weibliche Crashtest-Dummies sind meistens nur kleinere Versionen von männlichen Modellen. Die Forschenden fordern realistischere Sicherheitstests mit verschiedenen Körperstaturen. Auch die Sitzposition auf der Beifahrerseite hat massiven Einfluss auf das Verletzungsrisiko. Ein weit nach hinten geschobener oder zurückgelehnter Beifahrersitz führt eher zu Verletzungen, weil Airbags und Gurte nur für Standardpositionen ausgelegt sind. Eine große Gruppe bietet Schutz, aber es gibt auch mehr hungrige Mäuler zu stopfen. Wie Weißgesichtskapuzineräffchen damit umgehen, das zeigt eine Studie im Fachmagazin Nature, Ecology and Evolution. Dafür haben Forschende einige Gruppen in Costa Rica 33 Jahre lang beobachtet. Ergebnis: In der Regenzeit, wenn das Nahrungsangebot relativ groß ist, dehnen große Gruppen ihr Revier aus. In der Trockenzeit konzentriert sich das Nahrungsangebot vor allem entlang von Flüssen. Das zwingt die Kapuzineräffchengruppen in engeren Kontakten. Sie konkurrieren mehr um die knappen Ressourcen. Da haben die großen Gruppen einen Vorteil, kleinere Gruppen werden verdrängt. Wer freut sich nicht, wenn im Videocall auf einmal eine Katze auftaucht? Eine Forscherin der Hochschule München hat in ihrer Dissertation untersucht, wie solche Alltagsmomente persönliche Nähe schaffen. Mitten in der Corona-Pandemie von März 2021 bis Mai 2022 hat sie Meetings von zwei Teams ausgewertet. Sie schaute sich an, wer wann sprach, worauf die Leute reagierten und wie ihre Mimik und Gestik war. Dabei kam raus, Momente, in denen es nicht um Arbeit geht und wo zum Beispiel die Katze oder das Kind im Hintergrund angesprochen wird, gibt es vor allem als Smalltalk am Anfang oder Ende des Meetings, in kurzen Pausen oder um eine unangenehme Situation zu entschärfen. Die Forscherin sagt, solche Alltagsmomente könnte man bewusst einsetzen, um Nähe und soziales Miteinander in digitalen Meetings zu fördern.
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0: Es ist bei ganz vielen vermeintlich peinlichen Themen so, wenn man mal darüber spricht, dann merkt man, ich bin ja gar nicht alleine damit. So ist es auch mit dem vorzeitigen Samenerguss. Geschätzt sind 20-30% der Männer betroffen und nur wenige gehen deswegen zu einem Arzt oder einer Ärztin. Wobei es sehr individuell ist, was mit zu früh kommen eigentlich überhaupt gemeint ist, sagt Urologe Christa Gröben von der Uniklinik Heidelberg.
1: Grundsätzlich ist es so, dass man, wenn man jetzt sehr technisch spricht, sagt, alles, was unterhalb von 3 oder 2 Minuten ist, das würde man rein objektiv gesehen schon als einen frühzeitigen Samenerguss bezeichnen, ne? Aber wie wir ja vielleicht auch alle wissen, ist es ja so, dass das auch mal von Mal zu Mal sehr unterschiedlich sein kann. Und es Situationen gibt, wo so eine sexuelle Handlung halt relativ schnell läuft.
0: Und alle Beteiligten zufrieden sind. Aber dass es auch mal enttäuschend sein kann oder dass es auch störend sein kann, das ist eben auch oft so. Um zu schauen, ob das Problem im medizinischen Sinne krankhaft ist, in Anführungszeichen, kommen dann Fragebögen zum Einsatz. Und das schaut man dann zum Beispiel sich an, wie belastend das Ganze ist, auch seelisch und so. Und das ist das eine. Das andere sind mögliche Ursachen. Da wird noch ganz viel geforscht, sagt Christa Gröben.
1: Es gibt einmal grob, kann man sagen, erworbene Gründe, die zum Beispiel auch zum Zusammenhang sein können tatsächlich mit durchgemachten oder sogar noch aktuellen Infektionen im Urogenitalbereich. Bis hin zu, auf der anderen Seite, man könnte sagen, von Geburt an, der aktuelle Stand ist, dass man vor allem erstmal auf die Symptomatik schaut und schaut, wie man die eventuell verbessern kann.
0: Das geht teilweise mit Medikamenten, aber auch eine App soll da helfen können. Die kostet bis zu 300 Euro. Die App ist in 12 Einzelschritte aufgebaut. Ein Schritt pro Woche. Christa Gröben und sein Team haben sich diese App genau angeguckt.
1: Letztendlich werden da vor allem erstmal gewisse Hintergründe, gerade diese Wissenslücke, die viele Männer natürlich haben darüber, wird erstmal gefüllt, dass man überhaupt weiß, woher kommt das eventuell? Habe ich jetzt da eine besonders schwere Krankheit oder ist das vielleicht ein Zustand, der auch viele andere Männer betrifft?
0: Dazu gibt es Infos, wie das prinzipiell behandelt werden kann. Und im zweiten Schritt geht es dann darum, wie man damit umgehen und die Situation verbessern kann.
1: Da geht es dann vor allem darum, dass man gewisse Techniken erlernt, kurzfristig, wie man in der Situation damit umgehen kann, aber auch längerfristig, indem man zum Beispiel, das geht da um Körpersensitationsempfindungen, vor allem natürlich zu schauen, welche Reize, welche Signale führen jetzt konkret zur Auslösung des Orgasmusreflexes. Wie kann ich vielleicht das frühzeitig bemerken und auch ein bisschen steuern?
0: Zum Beispiel mit Atmungs- und Entspannungsübungen. Danach kommen dann weitere Aspekte. Und welche das sind, das könnt ihr in der Deutschlandfunk-App nochmal ganz genau nachhören. Da findet ihr das komplette Gespräch mit dem Urologen Christa Gröben von der Uniklinik Heidelberg. Deutschlandfunk Nova ist hier, jetzt mit Wesley Joseph, Pluto Baby.

0: 15 Uhr ist es Zeit für ein Update von der Welt. Und was da los ist, weiß Anneke Schäfer und sagt es uns. Hallo.
1: Hallo.
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1: Zum aktuellen Ausbruch des Hunter-Virus auf einem Kreuzfahrtschiff schreibt die Weltgesundheitsorganisation, dass die Infektionsgefahr klein sei und nicht mit dem Coronavirus zu vergleichen. Menschen stecken sich wohl nur bei direktem und längerem Kontakt untereinander an. Auch die EU-Gesundheitsbehörde ECDC hält es für unwahrscheinlich, dass es zu vielen Infektionsfällen oder einem großflächigen Ausbruch in der Bevölkerung kommt. Behörden mehrerer Länder versuchen gerade, Passagiere zu finden, die auf dem Kreuzfahrtschiff waren, auf dem es einen Ausbruch des Hunter-Virus gibt. Wie die Reisefirma erst jetzt bekannt gab, sind mindestens 29 Passagiere am 24. April auf der abgelegenen südatlantischen Insel St. Helene von Bord gegangen und in ihre Heimatländer gereist, nachdem der erste Passagier gestorben war. Aktuell ist das Luxusschiff unterwegs nach Teneriffa. Im Zuge des Hunter-Virus-Ausbruchs sind bislang 3 Passagiere gestorben. In der

0: KI-gemachte Inhalte gekennzeichnet werden müssen. Die Einigung muss formell noch von den EU-Staaten und dem Parlament gebilligt werden. In anderen Bereichen haben sich die EU-Institutionen auf eine schwächere Regulierung von KI geeinigt. Kritiker sagen, dass das auf Druck der Wirtschaft passiert sei. Die EU-Kommission hat ein deutsches Förderprogramm für mehr Klimaschutz genehmigt. Es geht um 5 Milliarden Euro, die der energieintensiven Industrie helfen sollen, auf klimafreundlichere Produktion umzustellen. Die Beihilfen vergibt das Wirtschaftsministerium für sogenannte Klimaschutzverträge mit einer Laufzeit von 15 Jahren. Dabei gleicht der Staat das aus, was die klimafreundlichen Verfahren mehr kosten im Vergleich zur Produktion vorher. Nach 4 Jahren müssen die Emissionen um mindestens 50% sinken. Zugelassen werden auch Technologien, bei denen klimaschädliches CO2 aufgefangen und gespeichert wird. In der EU gelten strenge Regeln, wenn ein Staat Unternehmen unterstützen will. Die EU-Kommission überwacht das. Der Platz vor dem Abgeordnetenhaus in Berlin hatte bisher keinen Namen. Jetzt hat er einen bekommen. Er heißt jetzt Margot-Friedländer-Platz. Benannt wurde er nach der Holocaust-Überlebenden, die letztes Jahr im Alter von 103 Jahren gestorben ist. Berlins regierender Bürgermeister Kai Wegner von der CDU sagte, er sei fasziniert von ihr gewesen, von ihrer Freude am Leben. Dass der Platz in Berlin nach Friedländer benannt wird, hatten Senat, Abgeordnetenhaus und der Bezirk im November beschlossen. Das war eine Ausnahme, denn eigentlich können Straße oder Plätze erst 5 Jahre nach dem Tod einer Persönlichkeit deren Namen tragen.
1: Das Wetter.
0: Im Osten gibt es viel Regen, im Norden und Nordwesten und auch im Westen und Süden scheint dagegen auch mal die Sonne bei 10 bis 18 Grad. Morgen ist es in der Mitte oft bewölkt, sonst gibt es viel Sonnenschein und es wird wärmer mit 13 bis 22 Grad.
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2: Klaut die KI meinen Job? Das ist eine Angst, die natürlich viele Menschen auf der ganzen Welt gerade haben. Wir können jetzt natürlich diese Frage nicht abschließend und sicher beantworten. Aber ich sag mal so, wir versuchen eine Näherung hier gleich.
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0: Wird künstliche Intelligenz meinen Job wegnehmen? Da machen sich natürlich echt viele Leute Sorgen drüber. Die Krankenkasse Pronova BBK, die hat zu dem Thema im Oktober letztes Jahr eine Befragung gemacht. Und bei den unter 30-Jährigen haben 6 von 10 Befragten gesagt, dass sie sich wegen KI Sorgen um ihren Job machen. Aber wie realistisch ist diese Sorge? Darüber sprechen wir, beziehungsweise haben wir vor der Sendung schon mit Deutschlandfunk Nova-Reporterin Celine Wegert gesprochen. Ich habe sie gefragt, Celine, ich habe schon den Eindruck, dass sich KI in manchen Branchen viel, viel mehr bemerkbar macht als in anderen Branchen, ne?
1: Ja, total. Also Johannes zum Beispiel, der arbeitet als UX-Designer. Das heißt, er kümmert sich darum, dass Apps und Websites möglichst effizient und benutzerfreundlich sind. Und bei ihm ist das schon so, dass KI in dem Bereich wirklich so viel besser geworden ist in der letzten Zeit.
2: Also ich habe schon auch vor wahrscheinlich 1-2 Jahren oder so schon mal Tools ausprobiert und das war alles aber so, hat noch nicht so richtig funktioniert und dann konnte man eigentlich ganz gut so miterleben, dass es, ja, dass die Tools immer besser werden und man immer mehr damit machen kann und dass einfach Aufgaben, für die man vorher ja vielleicht mehrere Stunden gebraucht hatte, sehr schnell erledigt sind.
1: Also KI hilft Johannes total in seinem Job, weil die seine Skills ja wirklich erweitert und er kann jetzt Aufgaben erledigen, die er vorher nicht in der Form machen konnte. Aber er hat eben auch Sorge, dass durch KI in den nächsten Jahren einfach weniger Fachkräfte wie er gebraucht werden.
0: Aber man hört ja auch immer mal wieder, dass künstliche Intelligenz fehleranfällig ist.
1: Ja, und ich finde, das kriegt man ja auch im total Kleinen schon mit. Also mir wurde mal irgendwie sowas ausgespuckt, wie das Dinkel glutenfrei sein soll. Und das ist ja kompletter Quatsch. Aber auch was anderes kann passieren, nämlich dass KI am Ende mehr Arbeit macht.
0: Weil man alles nochmal nachprüfen muss, ob das richtig ist? Oder wie meinst du das?
1: Genau, einmal das, aber es gibt auch eine super spannende Studie, wie ich finde, von Forscherinnen aus Kalifornien. Die haben monatelang Leute von einer Technologiefirma begleitet, als da KI-Tools eingeführt wurden. Und da kam raus, die Angestellten haben schneller gearbeitet, aber auch länger, teilweise auch in Pausen und auch in ihrer Freizeit. Und das kam daher, dass die Mitarbeitenden der KI dann eher so easy Routine-Sachen mitgegeben haben und sich dann aber selber gleichzeitig noch um andere, intensivere Jobs gekümmert haben. Also am Ende war der Workload mehr und sowas kann laut den Forscherinnen total erschöpfen und zu schlechterer Arbeit führen, sogar bis hin zum Burnout.
0: Wow, krass. Mhm. Also muss man auch total mitdenken, wie man KI im Job einsetzt, quasi für sich selber, für seine eigene Gesundheit, damit es nicht nach hinten losgeht.
1: Ja, total. Aber vielleicht auch mal generell ein paar beruhigende Worte von einer Expertin. Das kann man ja auch immer ganz gut vertragen. Sabine Pfeiffer ist Soziologin an der Uni Erlangen-Nürnberg. Und sie forscht zur Veränderung der Arbeitswelt durch die digitale Transformation. Und sie sagt zu dem Thema:
3: Man darf nicht vergessen, sehr viele Tätigkeiten in unterschiedlichsten Firmen, Abteilungen, Branchen sind sehr, sehr spezifisch. Das heißt, viele KI-Modelle werden für sehr spezifische Kontexte gar nicht so gut trainiert werden können, dass sie wirklich als verlässliches Tool funktionieren, weil die Datenmenge, diese spezifische Datenmenge nicht ausreichen wird.
1: Sie glaubt sogar, dass sich das mit der KI in ein paar Jahren entzaubert hat. Also, dass es gerade voll der Trend ist, mal zu gucken, was geht. Und Managements werden ja jetzt auch nicht sagen, okay, wir machen aber nicht mit bei der KI. Aber Sabine Pfeiffer glaubt, dass in 5 Jahren die Arbeitswelt nicht komplett umgekrempelt sein wird.
0: Und was ist mit Leuten wie Johannes, der ja wirklich konkret mit KI arbeitet, da auch valide Bedenken hat, dass er irgendwann eben nicht mehr gebraucht wird? Im Prinzip kann er das ja nur auf sich zukommen lassen und gucken, was passiert, ne? Also wie soll man sonst anders damit umgehen?
1: Ja, also Johannes versucht, sich erstmal davon nicht zu sehr stressen zu lassen, wenn ständig neue KI-Tools auf den Markt kommen. Also er versucht schon grob so einen Überblick zu behalten, aber jetzt nicht sofort am ersten Tag alles auszuprobieren. Und was ihm auch sehr hilft, ist sich austauschen.
2: Also zum Beispiel bin ich noch in so einer Arbeitsgruppe bei mir in der Firma drin, wo wir Sachen ausprobieren oder wo ich mich darum kümmere, so Wissen zu verteilen und Arbeitsweisen zu verteilen. Das heißt, ja, ich bin so aktiv tätig und das lenkt mich so ein bisschen von dieser großen Grundunsicherheit, die es ja gibt, lenkt mich das auf jeden Fall ab und fühlt sich auf jeden Fall viel besser an, als wenn man jetzt nur so passiver Spielball der Entwicklung wäre und da nichts machen könnte.
1: Und er sagt auch, dass er offen bleiben möchte und KI als so eine Art Werkzeug betrachtet. Und Werkzeuge hat man ja bei der Arbeit eigentlich schon immer benutzt.
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Die Sportfreunde Stiller, immer wenn ich deren Namen lese, denke ich, ach, das ist bestimmt ganz alte Musik. Nee, die gibt's tatsächlich seit 30 Jahren und die bringen jetzt ein neues Album raus. Vielleicht habt ihr das auch schon mitbekommen, weil sie haben auch den ARD-Olympiasong rausgebracht. Das Album dazu kommt am 12. Juni jetzt raus, das heißt Happy Birthday. Und aus dem Album ist eben auch Keine Blumen ohne Regen, das wir eben gehört haben. Und in dem Zusammenhang habe ich mir mal nochmal so angeguckt, was machen die? Ich habe mir ein Interview durchgelesen und dachte so, ach ja, guck mal, die kennt man schon immer, die sind schon immer da. Aber ich kannte gar nicht die Geschichte von deren Bandnamen. Die hießen nämlich ganz früher, also vor über 30 Jahren, Endkrass. Bisschen lustig. Haben sich dann umbenannt und zwar nach ihrem Fußballtrainer Hans Stiller beim SV Germering. Haben dann gemerkt, dass es bereits eine Band gibt, die Stiller heißt. Haben sich dann Sportfreunde Stiller genannt. Und dann haben sie alle nur noch Sportfreunde genannt und Stiller war raus. Naja, herzlichen Glückwunsch zu 30 Jahre Sportfreunde Stiller auf jeden Fall. Album kommt im Juni. Wir haben sie eben gehört. Jetzt kommen die Crystal Fighters at Home hier bei Deutschlandfunk Nova am Donnerstagnachmittag.

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0: My Ugly Clementine, neue Musik hier bei Deutschlandfunk Nova. Confidence haben wir gehört. Jetzt ist es noch nicht 16:30 sowieso nicht, 15:30 auch noch nicht. Das sind noch 30 Sekunden. Aber Mattes Jungblut steht schon bereit,
1: ich bin trotzdem da.
0: Sehr gut, kluge Dinge zu sagen. Hallo.
1: Hi.
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1: Und erstmal drei Themen in kurz. Bundesfinanzminister Klingbeil hat bekannt gegeben, mit welchen Steuereinnahmen er rechnet. Für dieses Jahr werden bei Bund, Ländern und Gemeinden jetzt 11 Milliarden Euro weniger erwartet als im Oktober vorhergesagt. Zum aktuellen Ausbruch des Hunter-Virus auf einem Kreuzfahrtschiff schreibt die Weltgesundheitsorganisation, dass die Infektionsgefahr klein sei und nicht mit dem Coronavirus zu vergleichen. Menschen stecken sich wohl nur bei direktem und längerem Kontakt untereinander an. Und obwohl viel Geld in die Deutsche Bahn fließt, hat sich der Zustand des Schienennetzes letztes Jahr nicht verbessert. Im neuen Bericht des Tochterunternehmens DB InfraGo gibt es wieder die Schulnote 3, also befriedigend.
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1: In China ist die sogenannte Goldene Woche vorbei. So wird die Zeit nach dem 1. Mai dort genannt. Sie ist bei vielen Chinesinnen und Chinesen eine beliebte Reisezeit und für Volkswirte ein Zeichen dafür, wie viel Kaufkraft die Bevölkerung hat. In diesem Jahr gab es vom 1. bis zum 5. Mai rund 325 Millionen Inlandsreisen in China und damit fast 4% mehr als im letzten Jahr. Dafür wurde aber etwas weniger Geld ausgegeben. Fachleute sagen, dass das zur wirtschaftlichen Lage des Landes passt. In China wird weniger gekauft. Die Leute geben aber ihr Geld lieber für Reisen aus. Eine große Hotelkette meldete zum Beispiel fast 14% mehr Übernachtungen letztes Jahr. Laut aktuellen Studien ändert sich das Reiseverhalten in China. Statt teurer Pauschalreisen reisen die Leute mehr und mehr auf eigene Faust. Wichtigstes Kriterium für einen Urlaub ist aber weiterhin oft ein gutes Fotomotiv. Bei einer internationalen Polizeiaktion sind in 90 Ländern Millionen gefälschte und nicht zugelassene Medikamente beschlagnahmt worden. Nach Angaben von Interpol haben sie einen Wert von gut 13 Milliarden Euro. Mit dabei waren vor allem angebliche Mittel gegen Erektionsstörungen, Beruhigungsmittel und Produkte, die gegen das Rauchen helfen sollen, aber auch vermeintliche Krebsmedikamente. Laut Interpol ist das nicht nur Betrug, sondern auch gefährlich. Menschen suchten schnelle und bezahlbare Hilfe und bekämen stattdessen Mittel, die nicht helfen. Das könne tödlich sein. Die Razzien liefen über 2 Wochen. Die Ermittlungsbehörden sagen, dass insgesamt 269 Verdächtige festgenommen und rund 66 kriminelle Gruppen zerschlagen wurden, die im illegalen Medikamentenhandel aktiv waren. Die meisten Produkte fanden die Ermittler in Großbritannien, Kolumbien und Australien. Deutschland war an der Aktion nicht beteiligt. Am kommenden Wochenende beginnt in den USA und Kanada die neue Saison der WNBA, der weltweit wichtigsten Basketball-Liga für Frauen. Und eine Spielerin steht dabei im Mittelpunkt. Seit Caitlin Clark vor 2 Jahren in die Liga kam, haben sich Zuschauerzahlen fast verdoppelt. Schon im College galt sie als Basketball-Wunderkind. Im Schnitt haben letzte Saison gut 11.000 Fans die Spiele besucht. Bei Clarks Team Indiana Fever waren es sogar über 17.000 und damit mehr als beim Männerteam von Indianapolis. In der Folge haben die Spielerinnen der WNBA auch neue Verträge ausgehandelt. Sie verdienen jetzt im Schnitt gut $580.000 pro Jahr, fast 5-mal so viel wie letztes Jahr. Im Vergleich zu den Männern ist das aber immer noch sehr wenig.
2: Das Wetter.
1: Oft bewölkt und oft nass. Im Osten kann es viel regnen, zum Teil auch heftiger. Im Norden und Nordwesten kommt dagegen die Sonne raus. 10 bis 18 Grad. Morgen kommt die dann häufiger raus, die Sonne. Nur in der Mitte gibt es Regen und Wolken. Es wird wärmer bei 13 bis 22 Grad.
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0: Es gibt immer weniger öffentliche Auftritte von Wladimir Putin. Warum ist das so? Was könnte dahinter stecken? Wir sprechen drüber in der nächsten halben Stunde.

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0: aufhört, wenn es am schönsten ist, hat sein Leben nicht im Griff, finde ich so großartig, diese Songzeile. Das wollte ich nur mal ganz kurz feiern. 20 vor 4 ist es.
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2: Stadtvögel scheinen sich vor Frauen mehr zu fürchten als vor Männern. Das zeigt eine neue Studie im Fachmagazin People and Nature. Forschende haben beobachtet, dass unter anderem Amseln, Krähen und Tauben messbar früher die Flucht ergreifen, wenn sich ihnen eine Frau nähert. Männer können den Vögeln im Schnitt rund einen Meter näher kommen. Für die Untersuchung wurden fast 2600 Begegnungen mit Stadtvögeln ausgewertet, unter anderem in Deutschland, in Frankreich und in Polen. Dabei haben die Forschenden darauf geachtet, dass Kleidung und Körpergröße der Testpersonen möglichst ähnlich waren. Warum die Vögel unterschiedlich auf Frauen und Männer reagieren, ist unklar. Die Forschenden vermuten aber, dass zum Beispiel Unterschiede im Gang, in der Körpersprache und im Geruch eine Rolle spielen könnten. Über das Leben im Wasser arktischer Fjorde wissen wir relativ wenig. Da bringt jetzt ein Team der japanischen Hokkaido-Universität etwas Licht ins Dunkel. Genauer gesagt, rotes LED-Licht. Denn das liegt außerhalb des Spektrums, das die meisten Tiefseeorganismen sehen können. Und deshalb stört es sie nicht in ihrem natürlichen Verhalten. Eine Hochfrequenzkamera und ein Unterwassermikrofon gehörten auch noch zur Ausstattung, mit dem das Team 37 Stunden aus der Unterwasserwelt eines Fjordes im Nordwesten von Grönland aufgenommen hat. Zu sehen sind fast 500 Organismen, hauptsächlich kleine wirbellose Tiere wie Krebse und Quallen. Aber auch größere Tiere konnte das Team beobachten, zum Beispiel einen Scheibenbauch. Das ist ein Fisch, der weltweit vorkommt. Allerdings hatte er im arktischen Fjord eine interessante Fortbewegungsweise. Er trieb nämlich auf der Aufnahme rückwärts dahin. Nach dem Ausbruch des Hunter-Virus auf einem Kreuzfahrtschiff versuchen die argentinischen Behörden nachzuvollziehen, ob das Virus aus ihrem Land auf das Schiff kam. Denn ganz im Süden Argentiniens begann die Kreuzfahrt. Der Ausbruch auf dem Schiff fällt zusammen mit einem sprunghaften Anstieg von Fällen in Argentinien. Seit Juni letzten Jahres gab es im Land 101 registrierte Hunter-Virus-Infektionen, meldet das argentinische Gesundheitsministerium. Das sind etwa doppelt so viele wie im gleichen Zeitraum im Jahr davor. Ein Experte für Tropenkrankheiten von der argentinischen Universität Córdoba erwartet, dass sich das Hunter-Virus mit dem fortschreitenden Klimawandel weiter ausbreitet. Denn durch die steigenden Temperaturen wird es immer mehr Regionen mit tropischem Klima geben. Und da fühlen sich die Nagetiere, die das Hunter-Virus über ihren Kot übertragen, besonders wohl.
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0: Yael Naim, New Soul bei Deutschlandfunk Nova. In Russland stehen am kommenden Samstag große Feierlichkeiten bevor. Man feiert den Sieg über Nazi-Deutschland. Und zwar wie immer, wie jedes Jahr, mit einer unglaublich großen Parade. In diesem Jahr gibt es aber einige Vorsichtsmaßnahmen. Panzer und Raketen werden keine zu sehen sein. Und schon jetzt ist das mobile Internet in ganz Moskau und St. Petersburg gekappt. Alles Maßnahmen für mehr Sicherheit, sagt die russische Politik. Das passt zu folgender Nachricht. Laut einem Geheimdienstbericht hat Putin Angst vor Attentaten oder einem Putsch und schottet sich immer weiter ab. Und diese Abschottung beobachtet auch unsere langjährige Russland-Korrespondentin Sabine Adler.
1: Man hat gezählt, dass er seine öffentlichen Auftritte deutlich reduziert hat. Nur noch ein Viertel im Vergleich von vor einem Jahr. Das heißt, das ist eine ziemlich deutliche Entwicklung, dass man ihn seltener in der Öffentlichkeit sieht.
0: Stattdessen sieht man ihn oft in Videoschalten im Büro. Und zwar hat Putin wohl alle seine Büros exakt gleich eingerichtet, so dass man eben nicht weiß, wo er da gerade ist, also von wo er sich da quasi reinschaltet. Das ist aber längst nicht die einzige Sicherheitsmaßnahme.
1: Wer so in seiner Umgebung arbeitet, zum Beispiel Köche, Fahrer, Fotografen, die, das ist ganz merkwürdig, dürfen keine öffentlichen Verkehrsmittel benutzen, werden zu Hause per Video überwacht, dürfen kein Handy haben, das internetfähig ist und müssen sich immer gleich mehreren Leibesvisitationen unterziehen. Also da gibt es ein riesiges Misstrauen.
0: Im Geheimdienstbericht ist sogar die Rede von einer Bedrohung von innen. Es fällt sogar der Name eines ehemaligen Vertrauten Putins, der immer noch viel Einfluss im Militär hat. Und Sabine Adler sagt, man kann ganz schlecht einschätzen, ob das jetzt, also ob da echt was dran ist. Sie war da auch ein bisschen skeptisch, aber für sie sind das alles Anzeichen, dass Putin wirklich misstrauisch gegenüber wirklich jedem ist mittlerweile und dass er momentan nicht so entscheidet, wie er sonst früher in der Vergangenheit entschieden hat, auch in Bezug auf die Parade am Samstag. Wenn es Neuigkeiten zu der Situation in Russland oder auch der Ukraine gibt, dann hört ihr das natürlich bei uns im Programm. Das ganze Gespräch könnt ihr mit unserer langjährigen Russland-Korrespondentin Sabine Adler auch nochmal auf unserer Website nachhören, deutschlandfunknova.de.

0: 16 Uhr, es ist Zeit für einen Blick in die Welt, ein Update von allem, was passiert. Es gibt uns Anneke Schäfer. Hallo, guten Tag.
1: Hallo.
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1: Der deutsche Staat muss in nächster Zeit mit deutlich weniger Steuereinnahmen rechnen. Der Arbeitskreis Steuerschätzung hat seine neue Prognose für die Jahre 2026 bis 2030 vorgelegt. Für diesen Zeitraum werden bei Bund, Ländern und Gemeinden 87,5 Milliarden Euro weniger erwartet als bei der letzten Schätzung. Für das kommende Haushaltsjahr fehlen Finanzminister Lars Klingbeil im Bund gut 10 Milliarden Euro. In diesem Jahr ist es ähnlich. Insgesamt nimmt der Staat im Jahr rund 1 Billion Euro an Steuern ein. Klingbeil sagte, die Steuerschätzung zeige, wie sehr der Iran-Krieg Deutschland wirtschaftlich schade. Die neuen Zahlen verschärfen seine Probleme, denn in der Finanzplanung für die nächsten Jahre gab es ohnehin schon eine Lücke von rund 140 Milliarden Euro. Der Bundestag hat über Änderungen am Gleichstellungsgesetz für Menschen mit Behinderungen diskutiert. Daran gibt es viel Kritik, vor allem von der Opposition. Die Gesetzesänderung soll für mehr Barrierefreiheit sorgen. Erstmals sollen sich auch private Unternehmen darum kümmern, dass alle Menschen Zugang zu ihren Angeboten haben. Behindertenverbände sagen aber, die Regeln gehen nicht weit genug. Zum Beispiel, weil bauliche Veränderungen für Rampen oder Fahrstühle nicht verpflichtend werden. Weitere Themen im Bundestag: eine Senkung der Luftverkehrssteuer, die Flugtickets etwas günstiger machen könnte. Und es geht um Meinungsvielfalt und die Beteiligung von Bürgerinnen und Bürgern. Presseverbände fordern, dass der Bundestag lokale Medien als unverzichtbar für die Demokratie schützt. Kulturstaatsminister Wolfram Weimer plant eine Digitalabgabe für Internetkonzerne, um Journalismus insgesamt finanzieren.

0: geantwortet haben, hat bisher auch Interesse signalisiert an einem freiwilligen Wehrdienst. Ziel des Verteidigungsministeriums ist es, die Zahl der aktiven Soldatinnen und Soldaten zu erhöhen. Zum aktuellen Ausbruch des Hunter-Virus auf einem Kreuzfahrtschiff schreibt die Weltgesundheitsorganisation, dass die Infektionsgefahr klein sei und nicht mit dem Coronavirus zu vergleichen. Menschen stecken sich wohl nur bei direktem und längerem Kontakt untereinander an. Auch die EU-Gesundheitsbehörde hält es für unwahrscheinlich, dass es zu vielen Infektionsfällen oder einem großflächigen Ausbruch in der Bevölkerung kommt. Behörden mehrerer Länder versuchen gerade, Passagiere zu finden, die auf dem Kreuzfahrtschiff waren, auf dem es einen Ausbruch des Hunter-Virus gibt. Wie die Reisefirma erst jetzt bekannt gab, sind mindestens 29 Passagiere am 24. April auf der abgelegenen südatlantischen Insel St. Helene von Bord gegangen und in ihre Heimatländer gereist, nachdem der erste Passagier gestorben war. Aktuell ist das Luxusschiff unterwegs nach Teneriffa.
1: Das Wetter.
0: Im Osten gibt es viel Regen, im Norden und Nordwesten und später auch im Westen und Süden scheint dagegen auch mal die Sonne bei 10 bis 18 Grad. Morgen in der Mitte oft bewölkt, sonst gibt es viel Sonnenschein und es wird wärmer mit 13 bis 22 Grad.
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2: In Berlin wurde gestern das bundesweit erste Black Community Center eröffnet. Was ist das? Das klären wir hier gleich.
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0: Heute vor einem Jahr hat Innenminister Dobrindt von der CSU angeordnet, bei landesweiten Grenzkontrollen auch Asylsuchende zurückzuweisen. Bis Ende April wurden seitdem gut 1340 Asylsuchende zurückgewiesen und 69 zurückgeschoben. Das hat die Bundespolizei jetzt mitgeteilt. Auch bei den unerlaubten Einreisen sind die Zahlen zurückgegangen auf 4000 im Monat. Im Vergleich zu 5000 im vergangenen Jahr. Die Bundesregierung spricht von einer Migrationswende und sieht das als einen Erfolg. Deutlich kritischer ist da Viktoria Rietig. Sie ist Leiterin des Migrationsprogramms der DGAP, der Deutschen Gesellschaft für Auswärtige Politik. Die ist ein unabhängiger Think Tank für internationale Beziehungen und Sicherheitspolitik.
1: Also eine Wende sind diese Zahlen ganz sicher nicht, sondern die Fortführung des Trends der letzten 3 Jahre. Eine echte Wende, also eine zahlenmäßig nachweisbare Wende, die gab es im Herbst 2023 unter der Ampelregierung. Da sind binnen eines Monats die unerlaubten Einreisen massiv gefallen, nachdem die Ampel Grenzkontrollen an der Süd- und Ostgrenze eingeführt haben.
0: Die aktuelle schwarz-rote Regierung hat die Zahl der unerlaubten Einreisen und der Asylanträge einfach nur auf diesem bereits niedrigen Niveau stabilisiert, sagt Rietig und wird deutlich.
1: Das ist eine gefühlte Wende, wenn ich freundlich urteile. Und wenn ich ehrlich urteile, ist es vor allem PR.
0: Aber auch schon bei der Ampelregierung waren die Grenzkontrollen nur ein Grund, dass die Zahlen zurückgegangen sind. Und dabei nicht mehr der wichtigste Grund, das war was ganz anderes.
1: Ganz klar, die verbesserte Situation in Syrien, die war natürlich ein sehr wichtiger Faktor und ich würde auch sagen, ein wichtigerer Faktor als unsere deutschen Politiken. Das sehen wir auch daran, dass die Asylzahlen ja nicht nur in Deutschland gefallen sind sehr stark, sondern eben europaweit.
0: Damals wurden auch teils außerhalb der EU die Kontrollen verstärkt, zum Beispiel in Nordafrika, der Türkei und auf dem Balkan. Und dann gingen die Zahlen zurück. Aber kommen wir zurück in die Gegenwart. Kritiker sagen, Asylsuchende an der Grenze zurückschicken ist nicht erlaubt. Viktoria Rietig sagt, das ist rechtlich wackelig.
1: Wir haben mehrere Verwaltungsgerichte jetzt im vergangenen Jahr gehabt, die geurteilt haben, dass Zurückweisungen rechtswidrig waren. Und da hat die Regierung darauf reagiert und gesagt, ja, das sind ja nur Einzelfallentscheidungen. Und das ist eine seltsame Argumentation. Denn Gerichtsurteile basieren natürlich immer oder meist auf Einzelfällen. Und wenn das Vorgehen der Regierung an der Grenze eben einmal rechtswidrig ist und sie dasselbe Vorgehen aber weitermacht, ohne es zu ändern, dann können wir davon ausgehen, dass es auch das nächste Mal rechtswidrig ist.
0: Außerdem hält eine Zurückweisung an der Grenze ganz viele gar nicht davon ab, es einfach am nächsten Tag nochmal zu versuchen.
1: Grenzkontrollen sind totale Sisyphusarbeit. Wir machen sie aber trotzdem, weil sie ein sichtbares Zeichen von gefühlter Handlungsfähigkeit sind. Wir machen was.
0: Sagt Viktoria Rietig. Sie ist Leiterin des Migrationsprogramms der Deutschen Gesellschaft für Auswärtige Politik. Sie bezeichnet die Migrationspolitik des vergangenen Jahres eher nicht als Erfolg, anders als es die Regierung tut. Deutschlandfunk Nova ist hier. Hallo.

0: Popmusik von Of Monsters and Men, Dirty Paws haben wir gehört hier bei Deutschlandfunk Nova. In Berlin wurde gestern das bundesweit erste Black Community Center eröffnet. Mit dabei war die Berliner Senatorin für Vielfalt und Integration Cansel Gysin-Teppe von der SPD und die sagte bei der Eröffnung:
1: Wir wollen damit die Menschen afrikanischer Herkunft würdigen, anerkennen, schätzen und unterstützen und auch zeigen, ihr gehört dazu. Ihr seid Berlinerinnen und Berliner und natürlich damit insgesamt den sozialen Zusammenhalt stärken.
0: Was genau dieses Zentrum ist, was man da machen kann, das besprechen wir jetzt mit unserer Reporterin Luise Sammann. Luise, das bundesweit erste Black Community Center, das klingt erstmal überraschend, weil schwarze Menschen leben seit Jahrhunderten in Deutschland beziehungsweise auch im deutschsprachigen Raum und haben natürlich auch Vereine und Orte, wo sie zusammenkommen. Was macht dieses Zentrum jetzt so besonders?
2: Ja, das Besondere ist, dass das Land Berlin hier zum ersten Mal eine Immobilie angekauft hat und dann eben einer Community zur Verfügung gestellt hat. Gemeinsam mit dem Bund und der Lotto-Stiftung wurden da 10 Millionen Euro immerhin investiert. Und das mag jetzt erstmal nicht so relevant klingen, woher genau das Geld kam. Aber was hier entsteht, ist für viele Menschen aus der schwarzen Community wirklich bahnbrechend. Wir hören mal Lina Mischke vom Verein Each One Teach One aus Berlin, der das Zentrum in Zukunft betreiben wird.
3: Es gibt wenig Räume, in denen wir nicht total unterrepräsentiert sind, in denen wir immer als einzige Personen stehen. Und das kann ich auch aus persönlicher Erfahrung wirklich sagen. Ich komme aus Ostdeutschland und kenne einfach dieses Gefühl, immer die Einzige zu sein. Es ist so ein befreiendes und erfüllendes Gefühl, in der Community zu sein und einem Raum, in dem ich nicht alleine bin.
2: Ja, also dieses Gefühl, als Schwarze mal nicht in der Minderheit zu sein, das ist für viele schon allein was Besonderes. Und das konnte man auch gestern schon bei der Auftaktveranstaltung spüren. Da wurde zusammen mit der Eröffnung dieses Zentrums jetzt auch der Beginn der zweiten UN-Dekade gefeiert. Und ja, mit dabei waren eben schwarze Menschen aus ganz Berlin und aus ganz Deutschland sogar.
0: Die zweite UN-Dekade, hast du eben gesagt, das müsstest du vielleicht noch mal ganz kurz erklären.
2: Ja, gern. Also eine UN-Dekade ist ein von den Vereinten Nationen ausgerufenes Jahrzehnt, das auf ein global wichtiges Thema aufmerksam macht und in dem dann Maßnahmen zur Verbesserung gefördert werden sollen. Also die Mitgliedstaaten sollen sich diesem Thema dann besonders zuwenden sozusagen. Von 2016 bis 2024 gab es da die erste Dekade für Menschen afrikanischer Herkunft, was in Berlin unter anderem dazu geführt hat, dass eben diese Idee eines Community Centers angeschoben wurde. Und mit Beginn der zweiten Dekade jetzt wurde das dann eröffnet, mit dem Ziel, eben einen geschützten Raum zu schaffen, aber auch schwarze Perspektiven von hier aus dann stärker in den öffentlichen Diskurs einzubringen.
0: Und was genau soll da in Zukunft so stattfinden?
2: Ja, das hat mich ein bisschen überrascht. Ein konkretes Programm gibt es nämlich noch gar nicht. Es gibt jetzt erstmal diese Immobilie und die soll dann in den kommenden Jahren erst mit Leben gefüllt werden. Und zwar, das ist ganz wichtig, aus der Community heraus oder eigentlich müsste man sagen, aus den Communities heraus, weil schwarze Menschen in Deutschland haben ja ganz unterschiedliche Hintergründe. Also manche sind vor relativ kurzer Zeit angewandert, manche leben seit Generationen hier, manche sind sehr stark christlich orientiert, andere haben mit Religion gar nichts am Hut. Also ich bin da auch ein bisschen gespannt, inwieweit es gelingen kann, alle diese unterschiedlichen Teile der Community zu integrieren in so einem Zentrum. Aber die Idee ist jedenfalls, es soll Jugendarbeit geben, eine Beratungsstelle, ein Monitoring zu antischwarzem Rassismus, ein großes, übrigens aktuell auch wieder wachsendes Problem, wie mir gestern viele gesagt haben. Und dann wird es aber zum Beispiel auch eine Bibliothek und Arbeiten zur Aufarbeitung der deutschen Kolonialgeschichte geben. Mehrere der Anwesenden da gestern, die setzen sich auch für die Gründung von einem neuen Studiengang Black European Studies in Berlin ein. Also alles in allem so eine Mischung aus Kultur und Bildung, sagte mir Nadja Ofoti Alazad, auch von Each One Teach One.
4: Kultur und Bildung getrennt zu sehen ist fast unmöglich und es gehört eben auch die politische Bildung dazu. Denn Rassismus ist etwas, was internalisiert wird und zwar nicht nur von weißen Menschen, die Rassismus ausüben, weil sie so sozialisiert wurden auch, sondern eben auch von schwarzen Menschen, die in diesem System ihr Leben leben.
2: Ja, genau. Und die sollen hier so ein neues Selbstverständnis in Deutschland wachsen, entstehen lassen. Und dafür braucht es eben einen geschützten Raum. Und den soll dieses dreistöckige Gebäude im afrikanischen Viertel in Berlin-Wedding von jetzt an bieten.
0: In Berlin wurde gestern das bundesweit erste Black Community Center eröffnet und unsere Reporterin Luise Sammann hat uns erzählt, was da in Zukunft passieren wird und könnte. Deutschlandfunk Nova ist hier. Vielen Dank, Luise.

0: 16:30 ist es Zeit für die Nachrichten, die Mathis Jungblut für uns mitgebracht hat. Guten Tag.
1: Guten Tag, hallo.
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1: Und erstmal drei Themen in kurz. Bundesfinanzminister Klingbeil muss mit deutlich weniger Steuereinnahmen auskommen. Laut dem Arbeitskreis Steuerschätzung fehlt es in den nächsten Jahren bei Bund, Ländern und Gemeinden an fast 88 Milliarden Euro. Zum aktuellen Ausbruch des Hunter-Virus auf einem Kreuzfahrtschiff schreibt die Weltgesundheitsorganisation, dass die Infektionsgefahr klein sei und nicht mit dem Coronavirus zu vergleichen. Menschen stecken sich wohl nur bei direktem und längerem Kontakt untereinander an. Und das Landgericht Wuppertal hat einen Autoraser wegen Mordes zu lebenslanger Haft verurteilt. Der 25-Jährige hatte vor gut einem Jahr mit einem Sportwagen in Remscheid zwei Frauen erfasst. Eine von ihnen starb.
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1: Jedes Jahr im April und Mai ist am Mount Everest Saison. Dann ist das Wetter gut genug, um den höchsten Berg der Erde zu besteigen. Dieses Jahr ist das allerdings besonders gefährlich, weil über dem Hauptweg ein großer, instabiler Eisblock hängt. Er gehört zu einem großen Gletscher, der durch den Klimawandel immer schneller schmilzt. Die Route, die von Nepal aus auf den knapp 8.850 Meter hohen Berg führt, wurde deshalb erst Ende April freigegeben, rund zwei Wochen später als sonst und auch nur mit einer Warnung. Die Bergführer, die den Weg vorher mit Seilen und Leitern gesichert haben, sagen, der Eisblock hat mehrere Risse und kann jederzeit einstürzen. Eine Alternative gibt es in diesem Jahr nicht. China hat seinen Aufstiegsweg in diesem Jahr gesperrt. 2014 war so ein Eisblock abgestürzt und hatte eine Lawine ausgelöst. Dadurch starben 16 nepalesische Bergführer und Arbeiter. Nicht nur Menschen ziehen ab einem bestimmten Alter in Seniorenheime, wenn sie sich nicht mehr selber versorgen können. Solche Altersheime gibt es jetzt auch für Elefanten. In Portugal entsteht, ganz im Süden des Landes, ein Naturgebiet, in dem Elefanten leben können, die jahrzehntelang in Gefangenschaft waren. Es ist 400 Hektar groß, also ungefähr so groß wie der englische Garten in München. Maximal 30 Tiere sollen dort mal leben. Ab Juni kommt die erste Bewohnerin, die 40 Jahre alte Elefantenkuh Julie. Sie gehörte seit 1988 zu einem portugiesischen Zirkus. Seit zwei Jahren war sie aber nicht mehr Teil einer Vorstellung, weil Wildtiere bei solchen Aufführungen in Portugal mittlerweile verboten sind. Eine NGO ist auf die Idee des Tierschutzgebietes in Portugal gekommen. Insgesamt gibt es über 600 Elefanten in den Zoos und Zirkussen in Europa. Viele Tierschützer sagen, dass das nicht mehr zeitgemäß ist. Die philippinische Küstenwache hat China vorgeworfen, ein Forschungsschiff in philippinischen Küstengewässer geschickt zu haben. Das Gebiet liegt in der Wirtschaftszone der Philippinen und es gibt dort große Öl- und Gasvorkommen. Deshalb beansprucht auch China die Region im südchinesischen Meer für sich und baut dort künstliche Inseln, um diesen Anspruch durchzusetzen. Es kommt immer wieder zu Zwischenfällen. Schiffe der chinesischen Küstenwache haben schon mehrmals philippinische Schiffe gerammt oder mit Wasserwerfern angegriffen. Diesmal erklärte die philippinische Küstenwache, dass sie außer dem Forschungsschiff auch zahlreiche Schiffe der chinesischen Küstenwache und der chinesischen maritimen Miliz in der Nähe eines Riffs beobachtet habe. Sie wirft China vor, damit sowohl philippinische Hoheitsrechte als auch das Seerechtsübereinkommen der Vereinten Nationen zu verletzen.
2: Das Wetter.
1: Oft bewölkt und immer mal wieder nass, im Osten zum Teil heftigen Regen. Im Norden und Nordwesten kommt die Sonne raus, 10 bis 18 Grad noch. Morgen scheint dann oft die Sonne, nur in der Mitte gibt es Wolken. Es wird wärmer bei 13 bis 22 Grad.
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0: Geht ihr auch raus und setzt sofort die Kopfhörer auf, um irgendwie einen Podcast, ein Hörbuch oder Musik zu hören? Immer? Die ganze Zeit? Warum ist das so? Mehr dazu bei uns in 20 Minuten.

0: Wir dachten, 16.42 Uhr ist eine gute Zeit für Erotik.
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2: Erotische Stimmung kann offenbar den Blick auf Flirts und Dates verzerren. Das zeigt eine Studie aus Israel. Für die Untersuchung führten hunderte Singles Dating-Chats. Die Antworten, die sie bekamen, waren allerdings vorgegeben. Ein Teil der Teilnehmenden hatte vorher romantisch-erotische Kurzfilme gesehen. Ergebnis: Wer vorher in Stimmung gebracht wurde, interpretierte die Signale des Gegenübers deutlich optimistischer. Selbst dann, wenn die Antworten eher zurückhaltend oder unklar waren. Die Forschenden sagen, sexuelle Erregung kann dazu führen, dass Menschen Interesse sehen, obwohl eigentlich Unsicherheit herrscht. Erst bei einer klaren Abfuhr erkannten die Teilnehmenden die Situation realistischer. Die Studie zeigt laut den Forschenden, wie wichtig klare Kommunikation beim Kennenlernen ist. Strategisch arrangierte Ehen sind offenbar ein wichtiger Grund dafür, warum die kalabrische Mafia-Organisation 'Ndrangheta so fest zusammenhält. Das zeigt eine Studie aus Italien, erschienen im Fachmagazin Plus One. Dafür haben Forschende Gerichtsakten aus den letzten 15 Jahren ausgewertet und mehr als 700 Ehen zwischen Mafia-Familien analysiert. Ergebnis: Die Ehen dienen oft dazu, Allianzen zu festigen und Loyalität innerhalb der Organisation zu sichern, zum Teil über Generationen hinweg. Während andere kriminelle Organisationen auch Außenstehende rekrutieren, setzt die 'Ndrangheta fast ausschließlich auf familiäre Beziehungen. Besonders interessant: Nicht die mächtigen Mafia-Familien gelten als größte Schwachstelle des Netzwerkes, sondern kleinere Familien am Rande der Organisation. Denn wenn dort Verbindungen wegbrechen, zum Beispiel durch den Tod eines Ehepartners oder die Verhaftung eines Clanmitglieds, dann geht dieser Teil des Netzwerks verloren. Im Tracy Arm Fjord in Alaska stürzte im Sommer 2025 ein Berghang ab und sorgte für den zweithöchsten je gemessenen Tsunami. Fast 500 Meter war der hoch. Zu Schaden kam dabei niemand, denn der Fjord ist unbewohnt und da es um 5.30 Uhr Ortszeit passierte, waren auch noch keine Touriboote unterwegs. Dass der Berghang abstürzte, daran ist wohl vor allem der Klimawandel schuld. Das schreiben Forschende im Fachmagazin Science. Im Tracy Arm Fjord gibt es ein Gletscher, der im Laufe des 20. Jahrhunderts massiv zurückgegangen ist. Der Gletscher stützt die Wände des Fjords immer weniger ab und auch der tauende Permafrost weicht die Hänge auf. Solche Ereignisse könnten mit dem Klimawandel immer häufiger vorkommen. Polarregionen sind besonders betroffen, aber zum Beispiel auch alpine Bergseen.
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0: frag sie nicht ab.
1: Kopfhörer auf und los geht's. Oder Kopfhörer rein, wenn's in ihr Kopfhörer sind. Und los geht's mit dem Podcast, der Musik, dem Radio, dem Hörbuch. Egal was, beim Joggen, Spazieren, beim Einkaufen, in der Bahn, auf dem Weg zur Uni, beim Weg zum Treffen, zum Shoppen. Für viele ist es kaum noch vorstellbar, nichts zu hören. Dauerbeschallung, in welcher Form auch immer, ist komplett normal geworden. Dass man sich vielleicht die Frage stellen könnte, halten wir Stille gar nicht mehr aus? Nova-Reporterin Yeshim Aliolu hat nachgefragt.
2: Ich höre gerne in den öffentlichen Verkehrsmitteln Musik tatsächlich. Es ist manchmal sehr viel. Man kann sich nicht ganz aussuchen, was man dort hört, ob man andere Menschen reden hört, ob die gerade laut telefonieren.
3: Ich höre auf dem Fahrrad. Es ist wirklich auch so ein bisschen die Alltagsflucht, Flucht vor den Gedanken.
4: Letztens war ich einmal spazieren, da hatte ich sie nicht dabei. Da war mir dann doch tatsächlich relativ schnell langweilig und hat mir gewünscht, sie doch dabei zu haben.
5: Die Kopfhörer gehören bei Franzi, Isabel und Patricia genauso in die Tasche wie Hausschlüssel, Handy und Portemonnaie. Und die drei sind nicht die einzigen. Ob in der Bahn, in der Fußgängerzone oder im Park, fast alle Ohren sind besetzt. Kopfhörer schaffen Oasen im Alltag.
2: Bei Musik hören ist man halt sehr für sich. Und tatsächlich hilft mir das so ein bisschen runterzukommen, weil ich oft so eine Reizüberflutung habe.
3: Es ist eher Musik, es wird auch immer mehr Podcast. Die höre ich auch gerne, wenn ich in der Bahn unterwegs bin, so aus dem Fenster schauen und dabei mir anhören, was die so erzählen von ihrer letzten Woche. Das finde ich immer eine sehr schöne kleine Pause.
5: Eine Pause für die Ohren in Form von Dauerbeschallung. Warum haben wir das Bedürfnis, ständig etwas hören zu müssen?
6: Ja, unser Gehirn ist immer darauf eingestellt, etwas Neues zu suchen, ja, Reizen nachzujagen, seien das jetzt optische oder akustische. Weil es wichtig ist, dass wir immer wieder an neue Informationen kommen. Ja, das sichert unser Überleben.
5: Erklärt Neurowissenschaftler Henning Beck.
6: Und heute löst diese Stille, die wir manchmal erleben, dann schon fast eine Unruhe aus. Weil unser Dopaminsystem im Gehirn diese Belohnung durch neue Infos erwartet. Ja, es könnte ja etwas Neues sein. Es könnte etwas sein, was uns überrascht. Und gerade solche Musik oder Podcasts, was auch immer, das füllt halt diese Lücke. So wie so ein endloser Snack für die Ohren.
5: Gerade beim Sport werden diese Lücken mit Musik gefüllt. Beats auf den Ohren beim Laufen sieht der Neurowissenschaftler kritisch.
6: Du hörst nicht auf deinen Atem. Du hörst nicht auf die Stimme in dir drinne, die sagt, ob du schneller oder langsamer sein sollst. Im Gegenteil, es zeigt sich, dass viele Menschen genau zu dem Beat der Musik dann laufen und gar nicht mehr zu dem Rhythmus, der zu ihnen passen sollte.
5: Franzi ist 27 Jahre alt. Rennt gerne auch mal schneller und dazu hört sie am liebsten treibende Musik, die sie pusht.
4: Also jetzt gerade habe ich Intervalle trainiert und da höre ich auch ganz gerne mal ein bisschen schnellere Musik, weil mich das dann einfach motiviert. Wenn ich aber ruhigere Läufe, also Grundlagenausdauer mache, dann höre ich meistens Podcasts.
5: Stille Momente sind selten geworden. Vermutlich auch darum, weil dann das Gedankenkarussell losgeht.
6: Und wir wissen, dass in diesem Moment, wenn man keine Reize von außen hat, das Gehirn Areale aktiviert, die für dieses gedankliche Umherwandern, diese innere Stimme, wo man sich Sachen überlegt, man nennt das Grübeln, man nennt das Mind-Wandering, das gedankliche Umherwandern, genau das hält man heute viel weniger aus.
5: Auch Isabel schaltet gerne die Hörer ein, um den Kopf auszuschalten und der alltäglichen Flut an Gedanken zu entgehen.
3: Was koche ich heute? Ist meine Arbeit noch in Ordnung? Ich weiß nicht, alle möglichen Gedanken, die dann kommen. Wann mache ich meine Steuer? So, manchmal möchte ich da einfach nicht dran denken.
5: Einfach mal abschalten und nicht grübeln. Das können sicherlich die meisten nachvollziehen. Aber eben diese Momente doch mal zulassen und aushalten, das würde uns weiterbringen und erst recht belohnen, sagt Neurowissenschaftler Henning Beck.
6: Ja, das Gehirn aktiviert dafür Areale, die auch fürs Grübeln zuständig sind, manchmal auch katastrophisieren. Aber das sind dieselben Areale, die fragen, was wäre wenn? Neue Ideen, das sich hineinversetzt in andere Perspektiven, das Hinterfragen des Bestehenden, das sind dieselben Hirnareale. Also wenn wir uns permanent ablenken, zahlen wir einen hohen Preis. Wir sind nämlich dann nicht in der Lage, das zu verdauen, was wir vorher aufgenommen haben, darüber nachzudenken und etwas Neues damit zu machen. Also eigentlich ist das permanente Zuhören führt dazu, dass wir gar nicht mehr auf diese Ideen kommen, die wir haben könnten, wenn wir mal für uns wären.
1: Deswegen ab und zu einfach mal die Stille genießen.

0: 17 Uhr und 1. Hei, hei, hei. Zeit für Anne Zuber, die Nachrichten für uns hat. Guten Tag.
1: Guten Tag.
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3: Der deutsche Staat muss in nächster Zeit mit deutlich weniger Steuereinnahmen rechnen. Der Arbeitskreis Steuerschätzung hat seine neue Prognose für die Jahre 2026 bis 2030 vorgelegt. Für diesen Zeitraum werden bei Bund, Ländern und Gemeinden 87,5 Milliarden Euro weniger erwartet als bei der letzten Schätzung. Für das kommende Haushaltsjahr fehlen Finanzminister Lars Klingbeil im Bund gut 10 Milliarden Euro. In diesem Jahr ist es ähnlich. Insgesamt nimmt der Staat im Jahr rund 1 Billion Euro an Steuern ein. Klingbeil sagte, die Steuerschätzung zeige, wie sehr der Iran-Krieg Deutschland wirtschaftlich schade. Die neuen Zahlen verschärfen seine Probleme, denn in der Finanzplanung für die nächsten Jahre gab es ohnehin schon eine Lücke von rund 140 Milliarden Euro. Die AfD ist im Streit um eine Millionenspende vor Gericht gescheitert. Konkret ging es um eine AfD-Plakatkampagne zur Bundestagswahl letztes Jahr im Wert von 2,3 Millionen Euro. Die AfD hatte als Spender einen Ex-Politiker aus Österreich angegeben. Der Bundestag vermutete aber, dass der Mann nur als Strohmann fungierte und der eigentliche Spender unbekannt war. Weil das nicht erlaubt ist, musste die AfD die 2,3 Millionen an den Bundestag überweisen.

0: Männer von Bord gegangen sind, und zwar nachdem der erste Passagier gestorben war. Seitdem gibt es mindestens 5 bestätigte und 3 vermutete Infektionen, unter anderem in der Schweiz, Singapur und in den Niederlanden. Behörden wollen jetzt auch Kontaktpersonen der Passagiere ausfindig machen. Aktuell ist das Luxusschiff unterwegs nach Teneriffa. Wegen des Hunter-Virus-Ausbruchs sind bislang 3 Passagiere gestorben. Der Virustyp aus Südamerika wird über engen Kontakt auch von Mensch zu Mensch übertragen. Krankheitssymptome treten erst Wochen später auf. Im Libanon gehen die israelischen Angriffe trotz Waffenruhe weiter. Die Nachrichtenagentur AFP berichtet, dass sein Geschäftsviertel und Wohnhäuser getroffen wurden. Die israelische Armee hat die Menschen in 3 libanesischen Dörfern aufgerufen, sich in Sicherheit zu bringen. Außerdem hat sie erklärt, dass 3 israelische Soldaten durch eine Drohne der Hisbollah getötet wurden. Die Meldungen aus dem Kriegsgebiet lassen sich nicht unabhängig überprüfen. Die Friedensverhandlungen zwischen Israel und dem Libanon stocken. Eigentlich gilt seit knapp 3 Wochen eine Waffenruhe, allerdings halten sich beide Seiten nicht daran.
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0: Heute Abend weiter viele Wolken, nur im Westen kann es ab und zu mal auflockern. In der Nacht noch Temperaturen zwischen 1 Grad im Norden und 7 im Freiburger Raum. Morgen dann nur selten Regen, immer mal wieder können aber Wolken aufziehen. Im Osten kann es ein paar Tropfen geben, meistens ist es wärmer als heute, 23 bis 17 Grad.
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2: Einen angenehmen Donnerstagnachmittag wünsche ich. Hallo, guten Tag.
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1: Seit dem Wochenende schon berichten wir jetzt über ein niederländisches Kreuzfahrtschiff, das vor der Westküste von Afrika lag, weil sich Passagiere mit dem Hunter-Virus angesteckt hatten und 3 Menschen sind daran auch gestorben. Erst ging es viel um die Frage, wo sich die Menschen überhaupt angesteckt haben. Inzwischen geht es vor allem darum, wer könnte sich angesteckt haben, wo sind die Leute jetzt und müssen wir uns auch Sorgen machen. Wir wollen darüber sprechen und so ein kleines Update auch geben. Wir sprechen mit Wiebke Lehnhoff aus den Deutschlandfunk Nova Nachrichten. Erzähl mal erstmal was zu den Zahlen. Von wie vielen Menschen weiß man, dass sie sich mit genau diesem Hunter-Virus angesteckt haben?
2: Also Stand jetzt gibt es 8 Verdachtsfälle von Menschen, die mit den gestorbenen Hunter-Virus-Infizierten direkten Kontakt hatten, entweder auf dem Schiff oder danach. Eine Frau war ja zum Beispiel noch in ein Flugzeug gestiegen, bevor sie gestorben war, und sie hatte vorher auch Kontakte auf dem Schiff natürlich. Und von diesen 8 Verdachtsfällen sind inzwischen 5 offiziell bestätigt, aber es können noch mehr werden, weil die Inkubationszeit einfach länger dauern kann, also bis nach einer Infektion die Krankheit dann auch ausbricht.
1: Wie lange ist denn die Inkubationszeit bei dieser Variante vom Hunter-Virus?
2: Dazu sagt die Europäische Gesundheitsbehörde ECDC, dass das mindestens 2 Wochen sind, aber das kann auch total schwanken. Es gab schon Fälle, bei denen das Hunter-Virus schon nach 7 Tagen ausgebrochen ist und andere, bei denen es 6 Wochen gedauert hat. Deshalb sollten also Menschen, die sich vielleicht angesteckt haben könnten, besser nicht auf solche Zeitangaben achten, sondern auf Symptome achten und sich testen lassen. Und mögliche Symptome sind zum Beispiel niedriges Fieber, Husten und dass der Körper schmerzt.
1: Jetzt gibt es die Infizierten, die Verdachtsfälle und die Leute, die noch auf dem Schiff sind. Die kann man ja eigentlich alle aber ganz gut im Auge behalten, oder?
2: Naja, also inzwischen ist noch bekannt geworden, dass beim Stopp des Schiffes auf der Insel St. Helena mitten im Atlantik nicht nur der erste Hunter-Virus-Tote von Bord geholt wurde, sondern dass da auch mindestens 29 Passagiere das Schiff verlassen haben und dann in ihre Heimatländer zurückgekehrt sind. Es könnten auch 40 Passagiere gewesen sein. Da unterscheiden sich die Zahlen des Kreuzfahrtveranstalters von denen des niederländischen Außenministeriums. Auf jeden Fall sollen die Menschen aus etwa 12 verschiedenen Ländern stammen.
1: Okay, das heißt, die Leute könnten das Hunter-Virus jetzt überall hin weiter verteilen. Das klingt natürlich beunruhigend, vor allem wenn wir uns an die Corona-Pandemie erinnern.
2: Ja, daran musste ich auch denken. Aber momentan spricht die Weltgesundheitsorganisation WHO weiterhin von einer geringen Infektionsgefahr. Und auch die europäische ECDC beruhigt. Sie sagt, aktuell geht man davon aus, dass sich die Kreuzfahrtpassagiere nicht auf dem Schiff angesteckt haben, sondern an Land, bevor sie an Bord gegangen sind. Und dort könnten sie dann zwar andere, also auf dem Schiff könnten sie dann zwar andere infiziert haben, aber eigentlich nur bei direktem, längerem Kontakt. Denn das Hunter-Virus, das überträgt sich laut den Fachleuten nicht so leicht wie Coronaviren. Das sei nicht vergleichbar. Und vor allem bräuchte das Hunter-Virus für eine großflächige Verbreitung auch noch seinen natürlichen Wirt. Und das ist eine bestimmte Reißratte. Die gibt es gar nicht in Europa.
1: Trotzdem sind ja aber diese Menschen vom Schiff abgereist, bevor klar war, dass es da irgendwie Hunter-Virus-Fälle gab, ne? Also werden die Leute jetzt gesucht?
2: Ja, genau, die werden gesucht. Laut dem Kreuzfahrtveranstalter sind die inzwischen alle kontaktiert und informiert worden, dass sie aufpassen sollen. Und aus den verschiedenen Heimatländern gibt es Berichte, dass diese Menschen jetzt von den Gesundheitsbehörden kontrolliert werden sollen. Und zusätzlich überprüft der Kreuzfahrtveranstalter auch noch, wer vielleicht noch bei anderen Zwischenstopps auf kleinen Inseln von Bord gegangen ist. Da könnten die Passagiere ja auch Kontakt zu Einheimischen gehabt haben.
1: Und was ist jetzt mit den Menschen auf dem Kreuzfahrtschiff?
2: Ja, also das niederländische Schiff, das hat jetzt noch rund 150 Menschen an Bord und fährt langsam Richtung Teneriffa. Die Kanareninsel gehört ja zu Spanien. Allerdings dürfen die Menschen da nicht von Bord gehen, sondern sie sollen alle auf dem Schiff bleiben und da untersucht und aufs Hunter-Virus getestet werden. Und wenn sie dann nach einer gewissen Quarantänezeit keine Symptome haben, dann dürfen sie in ihre Heimatländer zurückreisen.
1: Die aktuelle Lage beim Hunter-Virus-Ausbruch auf einem Kreuzfahrtschiff und auch allgemein hat uns Wiebke Lehnhoff aus den Deutschlandfunk Nova Nachrichten zusammengefasst. Vielen Dank dafür.

0: Im Traum rennen, Winz haben wir gehört bei Deutschlandfunk Nova. Habt ihr auch Angst vor Altersarmut? Das ist etwas, was sehr, sehr häufig besprochen wird. Überall habe ich den Eindruck, in der Zeitung, in den Nachrichten. Das heißt, wir machen uns alle auch so ein bisschen die Angst vor der Altersarmut. Sie ist so allgegenwärtig. Besonders auch jüngere Menschen haben diese Angst.
1: Wir arbeiten das ganze Leben und dann am Ende sind wir arm oder so. Das ist schon ein großes Thema.
0: Bei vielen ist klar, das deutsche Rentensystem funktioniert in seiner jetzigen Form nicht mehr. Viele Menschen verlassen sich deshalb nicht mehr allein auf die gesetzliche Rente und werden selbst aktiv.
2: Auf keinen Fall auf die Stadt. Ich glaube nicht, dass wir viel bekommen.
0: Auch die Bundesregierung will die private Altersvorsorge ausbauen und dabei gezielt finanzielle Anreize schaffen. Konkret ist geplant, dass jeder, der möchte, Geld auf ein Altersvorsorgedepot einzahlt und darüber in ETFs, Aktien oder Fonds investiert. Der Staat will die Einzahlung in dieses Altersvorsorgedepot bezuschussen, schönes deutsches Wort übrigens wieder, ne? Mit maximal 540 Euro pro Jahr. Aber wie wirksam diese Förderung ist, hängt stark von den Kosten für dieses Depot ab. Aktuell ist ein Kostendeckel von etwa 1% im Gespräch. Nils Nauhauser, Rentenexperte bei der Verbraucherzentrale Baden-Württemberg, findet das aber immer noch zu viel.
3: Der Kostendeckel von 1% ist immer noch viel zu hoch. Und man muss genau hinsehen, dieser Kostendeckel gilt ja nur für das sogenannte Standarddepot eines jeden Anbieters. Das ist ja auch schon wieder irreführend.
0: 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Wieso? 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Santi Gold jetzt bei Deutschlandfunk Nova. Hallo.

0: So, 17.30 Uhr ist es. Wir würden dann noch mal gucken, was so passiert ist auf der Welt, beziehungsweise Mattes Jungblut lauschen. Hallo.
1: Hallo.
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3: Bund und Länder müssen gemeinsam in den nächsten Jahren mit deutlich weniger Steuereinnahmen auskommen als erwartet. Laut dem Arbeitskreis Steuerschätzung fehlen in den nächsten Jahren fast 88 Milliarden Euro. Die EU-Kommission hat ein deutsches Förderprogramm für mehr Klimaschutz genehmigt. Es geht um 5 Milliarden Euro, das der energieintensiven Industrie helfen soll, auf klimafreundliche Produktion umzustellen. Und obwohl viel Geld in die Deutsche Bahn fließt, hat sich der Zustand des Schienennetzes letztes Jahr nicht verbessert. Im neuen Bericht des Tochterunternehmens DB InfraGo gibt's wieder die Schulnote 3, also befriedigend.
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3: In Polen regiert seit 2,5 Jahren eine proeuropäische Regierung. Das Staatsoberhaupt wird allerdings von der nationalkonservativen PiS unterstützt und gehört damit zum politischen Gegner. Das macht das Regieren in Polen zum Teil sehr schwer. Jetzt hat der Präsident Karol Nawrocki ein Referendum über die Klimapolitik der EU ins Spiel gebracht. Es geht um den sogenannten Green Deal und das System des Emissionshandels, das zum Beispiel Anreize schaffen soll, den CO2-Ausstoß zu verringern. Seiner Meinung nach steigen mit dem Green Deal die Energiepreise und die Lebenshaltungskosten. Deswegen ist Nawrocki dagegen. Das Problem für ihn und für die PiS, das Referendum muss vom Senat bestätigt werden und da hat das proeuropäische Lager die Mehrheit. Seit ihrem Amtsantritt hat die Regierung in Polen viele Reformen auf den Weg gebracht, um den Übergang von Kohleenergie auf die Erneuerbaren zu beschleunigen. Ein Richter in den USA hat eine Notiz veröffentlicht, die der verurteilte Sexualstraftäter Jeffrey Epstein im Gefängnis geschrieben haben soll. Auf dem Zettel steht unter anderem: Es ist ein Privileg, sich den Zeitpunkt für den Abschied aussuchen zu können. Das könnte darauf hindeuten, dass Epstein tatsächlich 2019 im Gefängnis Suizid begangen hat. Das sagt auch der Obduktionsbericht, aber völlig klar sind die Umstände seines Todes bis heute nicht. Die Notiz soll gut einen Monat vor Epsteins Tod entstanden sein. Das sagt sein damaliger Mithäftling. Er saß im Juli 2019 zwei Wochen lang mit Epstein in einer Zelle und behauptet, dass er den Zettel in einem Comicbuch gefunden habe, kurz bevor Epstein einen ersten Suizidversuch unternommen habe. Epstein hatte danach gesagt, sein Mithäftling habe ihn angegriffen. Der streitete das ab und sagt, dass er die Notiz seinen Anwälten gegeben habe, um sich zu entlasten. Danach war sie jahrelang verschollen. Letzte Woche hatte aber die New York Times über den Fall berichtet und beantragt, die Notiz freizugeben. Dem hat der Richter jetzt zugestimmt. In Großbritannien finden heute Regional- und Kommunalwahlen statt und die regierende Labour-Partei wird wahrscheinlich schwere Verluste erleiden. Eine Wahlforscherin sagt, dass sie mit einem Blutbad rechnet und viele Beobachter erwarten, dass Premierminister Keir Starmer danach zurücktreten muss. Er hat in den letzten Monaten viele Stammwähler von Labour verprellt. Zulegen könnten laut den Umfragen vor allem die Rechtspopulisten von Reform UK und auch die britischen Grünen. Bei den Regionalwahlen in Schottland und Wales wiederum liegen die jeweiligen Regionalparteien vorne, die sich für eine Unabhängigkeit ihrer Landesteile einsetzen. Wenn sie gewinnen, würden sie zum ersten Mal überhaupt alle selbstverwalteten britischen Landesteile, also Schottland, Wales und Nordirland, von Unabhängigkeitsparteien geführt werden.
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3: Heute Abend noch viele Wolken, nur im Westen kann es mal auflockern. Heute Nacht zwischen 1 und 7 Grad. Morgen dann noch selten Regen, immer mal wieder können aber Wolken durchziehen. Im Osten kann es ein paar Tropfen geben. Das Ganze zwischen 23 und 17 Grad.
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0: Einen entspannten Donnerstagnachmittag wünsche ich. Hallo.
4: Oh,

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0: 20 vor 6, liebe Leute, falls jemand gerade keine Uhr hat oder so.
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2: Das Grundwasser im Oberrheingebiet ist laut einer Studie an vielen Stellen stark belastet. Unter anderem mit Pestiziden, Medikamentenresten und sogenannten Ewigkeitschemikalien, also Stoffen, die sich kaum abbauen. Für die Untersuchung wurden fast 1500 Messstellen am Rhein zwischen Basel und Mainz analysiert. Ergebnis: An mehr als der Hälfte der Stellen wurde mindestens ein Trinkwassergrenzwert überschritten. Die entdeckten Schadstoffe stammen laut den Forschenden aus Industrie, Landwirtschaft, Haushalten und dem Gesundheitswesen. Wichtig dabei, es geht um Grundwasser, nicht direkt um unser Trinkwasser. Das wird nämlich aufbereitet und streng kontrolliert. Trotzdem fordern die Forschenden schärfere Regelungen, damit weniger Schadstoffe überhaupt ins Wasser gelangen. Der Oberrheingraben ist einer der bedeutendsten Grundwasserspeicher Westeuropas. Er versorgt rund 5 Millionen Menschen mit Trinkwasser. Auch unter hoher Belastung lässt sich der Schlaf offenbar gezielt verbessern. Das zeigt eine Studie der Universität Salzburg mit 80 Spezialeinsatzkräften des österreichischen Bundesheers. Über mehr als ein Jahr haben Forschende rund 23.000 Nächte ausgewertet, unter anderem mit Sensoren und einer speziellen Schlaf-App. Die Probanden bekamen erst nur Daten zu ihrem Schlafverhalten, später dann auch konkrete Tipps. Das Ergebnis: Die Einsatzkräfte schliefen trotz hoher körperlicher und mentaler Belastung schneller ein, wachten nachts seltener auf und bewerteten ihren Schlaf insgesamt besser. Die Empfehlungen reichten von festen Schlafroutinen bis hin zu Entspannungsübungen und den Umgang mit Grübeln. Die Forschenden sagen, wenn solche Maßnahmen selbst unter starkem Stress helfen, könnten sie auch für viele andere Menschen im Alltag nützlich sein. Wer freut sich nicht, wenn im Videocall auf einmal eine Katze vorbeitaucht? Eine Forscherin der Hochschule München hat in ihrer Dissertation untersucht, wie solche Alltagsmomente persönliche Nähe schaffen. Mitten in der Corona-Pandemie von März 2021 bis Mai 2022 hat sie Meetings von zwei Teams ausgewertet. Sie schaute sich an, wer wann sprach, worauf die Leute reagiert haben und wie ihre Mimik und Gestik war. Dabei kam raus, Momente, in denen es nicht um die Arbeit geht und wo zum Beispiel eine Katze oder das Kind im Hintergrund angesprochen wird, gibt es vor allem als Smalltalk am Anfang oder am Ende des Meetings, in kurzen Pausen oder um eine unangenehme Situation zu entschärfen. Die Forscherin sagt, solche Alltagsmomente könnte man bewusst einsetzen, um Nähe und soziales Miteinander in digitalen Meetings zu fördern.
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0: Kann mir auch eine Katze anschaffen, um das digitale Miteinander zu fördern.

0: höflichst würde ich mich verabschieden um diese Uhrzeit, um kurz vor 6. Weil ab 18 Uhr ist Tina Howard für euch am Mikrofon und hat irgendwas Spannendes zu erzählen. Ich weiß tatsächlich nicht, worum es geht. Ich habe nicht
1: Sag
0: gefragt.
1: Das nicht so, als wäre das was so außergewöhnliches. Ich habe immer Sachen zu erzählen.
0: Ja, natürlich, das weiß ich ja, aber du hast es eben so ominös gesagt.
1: Ja.
0: Und ich weiß wirklich nicht, worum es geht. Ne? Weil manchmal im Radio ist es ja so, oh, was steht denn hier? Ich lese mal einen Text vor. Aber ich weiß wirklich nicht, worum es geht. Das wollte ich damit sagen.
1: Also pass auf, ich mache die nächsten 2 Stunden, mache ich ja so ein bisschen Tagesprogramm, aber ich habe für die Musiksendung, weil es sind ja 3 Stunden und die sind ja unterschiedlich. Und in der letzten Stunde mache ich ja Musikthemen. Und da habe ich heute was ausgegraben. Das finde ich so krass. Und zwar haben wir mittlerweile mitbekommen, dass KI ein Problem ist in der Musikwelt, ne? Weil zum Beispiel es mittlerweile Artists gibt, die mit bestimmten Bands oder Sängerinnen quasi gefüttert werden, also Material von einer Person, und dann Musik rausbringen, die genauso klingt wie diese Band oder diese Sängerin. Und die Fans kriegen das gar nicht mehr so richtig mit und die zwacken quasi dann die Klicks ab, ne? So, pass auf. Next Level ist jetzt, und das ist tatsächlich einer Folk-Indie-Künstlerin aus North Carolina passiert. Dieses KI-Gebilde, das ihre Musik kopiert und auf das sie aufmerksam geworden ist, weil Fans ihr gesagt haben, oh, du hast einen neuen Song rausgebracht, und sie war so,
0: nein.
1: Warte mal kurz, ich guck mal in meine Kiste, nein. Genau. Dieses ist dann zu einem Distributor gegangen. Das sind die, die quasi dafür sorgen, dass Musik platziert wird auf Internetplattformen. Und dieser Distributor hat sich jetzt bei YouTube beschwert, dass diese Künstlerin ihre KI-Musik kopieren würde. Also die haben natürlich nicht gesagt KI-Musik, aber die haben quasi gesagt, YouTube, hier ist eine Künstlerin, die klingt genau wie der Artist, den wir vertreten.
0: Ja.
1: Das ist aber die KI.
0: Und damit sind wir jetzt im Wahnsinns-Perpetuum mobile gelandet.
1: Und jetzt wird die Originalkünstlerin von YouTube gesperrt, weil die nämlich nicht Einzelfall prüfen.
0: Asozial. Das ist
1: richtig
0: ja
1: krass,
0: oder?
1: Ich find's auch krass.
0: Oh mein Gott, was für eine krasse Geschichte. Okay, du wirst es jetzt wahrscheinlich heute alles nicht genau aufklären können oder eine Lösung haben, aber
1: ich habe schon mal Platz, um mich aufzuregen, das finde ich auch. Also okay. Ich meine, gerade sind wir an dem Punkt eigentlich, ne?
0: Wahnsinn.
1: Ja.
0: Okay, ja, wir müssen als Menschheit Lösungen finden und uns da was überlegen, ne? Weil so geht das ja nicht. Also so geht das ja nicht.
1: Nee.
0: Das ist ja krass. Guck mal, alle ganz emotionalisiert innerhalb von weniger Zeit, kürzester Zeit. Also zumindest wir beide.
1: Ich bin baff, ich bin wirklich baff. Da tun sich Abgründe auf.
0: Ja, wir haben uns selber dieses George Orwell-Ding gebaut und dieses...
1: Ja, und vor allen Dingen lassen wir uns von der KI ja die guten Jobs wegnehmen. Weißt du, was ich meine?
0: Ja, ich weiß, was du meinst. Ich will ja eigentlich, dass die putzt, damit wir Musik machen können und malen und sticken und keine Ahnung, was wir halt machen wollen. Ja.
1: Warum macht denn die KI genau das kaputt, was die besten Jobs mit sind, die es überhaupt gibt?
0: Ja gut, aber jetzt geht es ja um uns Menschen, wie wir damit umgehen. Ne? Also wir können jetzt auch nicht so staunen und am Rand stehen, sondern wir müssen halt jetzt handeln und Regeln machen. Dafür sind wir jetzt da.
1: Es gibt richtig auf die KI-Nüsse.
0: In diesem Sinne verabschiede ich mich. Hier viel Spaß mit Tina Howard ab 18 Uhr. Ab 20 Uhr wird hier aufgeregt sich, aber richtig.

0: Das ist Müll mit Lose Yourself. 18 Uhr haben wir es. Es ist Zeit für die Nachrichten. Die Kollegin Anne Zuber ist am Start. Hallo Anne.
1: Hallo.
0: Guten Abend.
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3: Bund, Länder und Gemeinden müssen in den nächsten Jahren mit deutlich weniger Steuereinnahmen auskommen als erwartet. Der Arbeitskreis Steuerschätzung hat ausgerechnet, dass bis 2030 fast 88 Milliarden Euro fehlen. Der Deutsche Gewerkschaftsbund fordert deshalb, dass Menschen mit mehr Geld stärker belastet werden. Konkret schlägt der DGB zum Beispiel vor, dass die Vermögensteuer wieder eingeführt wird und dass dafür kleine und mittlere Einkommen entlastet werden. Aus der Wirtschaft kommt die Forderung an die Politik, mehr für Unternehmen zu tun. Die Deutsche Industrie- und Handelskammer nennt da zum Beispiel bezahlbare Energie und niedrige Arbeitskosten. Bundesfinanzminister Lars Klingbeil begründet die niedrige Schätzung vor allem mit dem Iran-Krieg. Die neuen Zahlen verschärfen seine Probleme, denn in der Finanzplanung für die nächsten Jahre gab es sowieso schon eine Lücke von rund 140 Milliarden Euro. Die AfD und die Linke sind wieder damit gescheitert, einen Posten im parlamentarischen Kontrollgremium des Bundestags zu bekommen. Das Gremium überwacht die drei Geheimdienste des Bundes. Wer gewählt werden will, braucht dafür eine absolute Mehrheit. Weder die beiden AfD-Kandidaten noch die Kandidatin der Linken hat die erreicht. Damit sitzen im parlamentarischen Kontrollgremium fast nur Abgeordnete der Regierungsfraktionen SPD und Union. Einzige Ausnahme ist der Grünen-Abgeordnete Konstantin von Notz. AfD und Linke haben das kritisiert. Die Linken-Fraktion Fraktionsvorsitzende Heidi Reicheneck hat von absoluter Ignoranz der Regierungsparteien gesprochen. Bernd Baumann von der AfD meint, es gehe nur darum, der AfD die Kontrolle der Regierung vorzuenthalten. Nach dem Ausbruch des Hunter-Virus auf einem Kreuzfahrtschiff versuchen Behörden mehrerer Länder, alle Passagiere zu finden, die auf dem Schiff waren. Das Reiseunternehmen hat erst jetzt mitgeteilt, dass mindestens 29 Passagiere vorletzte Woche auf der abgelegenen südatlantischen Insel St. Helena von Bord gegangen sind. Und zwar, nachdem der erste Passagier gestorben war. Seitdem gibt es mindestens 5 bestätigte und 3 vermutete Infektionen, unter anderem in der Schweiz, Singapur und in den Niederlanden. Behörden wollen jetzt auch Kontaktpersonen der Passagiere ausfindig machen. Aktuell ist das Luxusschiff unterwegs nach Teneriffa. Wegen des Hunter-Virus-Ausbruchs sind bislang 3 Passagiere gestorben. Der Virustyp aus Südamerika wird über engen Kontakt auch von Mensch zu Mensch übertragen. Krankheitssymptome treten erst Wochen später auf. Obwohl viel Geld in die Deutsche Bahn fließt, hat sich der Zustand des Schienennetzes letztes Jahr nicht verbessert. Das zeigt der

0: morgen dann nur noch selten Regen, immer mal wieder können Wolken durchziehen und dazu wird es meistens wärmer als heute, 17 bis 23 Grad.
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2: Der Frühling kommt oder ist da, meine Lieben. Ich freue mich schon sehr. Ich gucke den Radieschen beim Sprießen zu. In meinem Balkonkasten, so viel dazu. Wir gucken gleich dem Leo im Vatikan zu. Der hat nämlich mittlerweile ein Jahr Papsttum hinter sich. Und das ist für uns mal so ein bisschen Zeit, Bilanz zu ziehen. Das mögen wir gerne. Ein Jahr, wir gucken mal, machen wir mit dem Leo.
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0: Dermot Kennedy. Fast unverwechselbar, würde ich fast sagen, vom Style her. Turnstile haben wir von ihm hier gehört. Bei Deutschlandfunk Nova. Und guck, das war mir auch nicht so richtig klar, dass Friedrich Merz und der Papst was gemeinsam haben. Tatsächlich haben beide im Prinzip in der gleichen Woche vor ein Jahr ihr Amt übernommen. Gestern und vorgestern haben wir ja geschaut, wie die Bilanz der Bundesregierung so ist. Heute schauen wir, was Papst Leo bisher so geschafft hat. Und dann kommt direkt schon wieder eine Gemeinsamkeit zwischen Leo und Friedrich aufs Tableau. Donald Trump, der US-Präsident, mag sie nämlich beide nicht mehr.
1: I don't like it. I'm not a big fan of Pope Leo.
0: Ja, Donald mag den Leo nicht, weil der sich immer wieder gegen Krieg, Machtpolitik und soziale Ungleichheit stellt. Zuss. Auf Social Media wird er dafür schon als Anti-Trump-Papst gefeiert. Naja, andere fragen sich aber, okay, Worte schön und dann? Christiane Florin, die leitet bei uns beim Deutschlandfunk die Kulturabteilung und die kennt sich super gut mit dem Vatikan aus, berichtet schon seit Jahren über interne und externe Themen rund um den Vatikan und für sie gab es schon Zeichen beim allerersten Auftritt von Papst Leo.
2: Da habe ich drauf geguckt, was er anhatte, weil das ist ja in der römisch-katholischen Kirche nie nur eine Äußerlichkeit, sondern auch schon ein Statement. Und als ich dann Leo sah, dachte ich, okay, der Karneval ist doch nicht over, denn er trägt wieder den Umhang, er trägt auch wieder Gold, er trägt jetzt auch insgesamt etwas prunkvollere Gewänder als Franziskus. Er möchte eben auch nicht seinen unmittelbaren Vorgänger imitieren.
0: Also schon klare Abgrenzung zu Franziskus, zumindest erstmal im äußerlichen Gewand und nach innen wohl vor allem vorsichtiger, wenn es um die Veränderungen innerhalb der katholischen Kirche geht.
2: Tja, also ich fand ihn im ersten Jahr sehr zurückhaltend, innerkirchlich muss ich sagen, er ist ja gewählt worden, wie es dann immer so schön heißt, als jemand, der sich um die Einheit der Kirche kümmern soll. Und das heißt natürlich, dass er innerkirchlich nicht damit auffallen will, große Veränderungen anzustoßen.
0: So, und da sind tatsächlich viele Reformgruppen fast schon enttäuscht, denn während Leo sehr outspoken ist, wenn es um Kritik nach außen geht, also gegen Trump oder Krieg und so, passiert nach innen bei Themen wie Frauenrechten oder wie gehen wir mit queeren Menschen in der katholischen Kirche um, bisher passiert da tatsächlich wenig.
2: Ich sag mal, die handelsübliche Diskriminierung von Homosexuellen, von Frauen, von allen, die nicht so leben, wie es die römisch-katholische Lehre vorsieht, diese handelsübliche Diskriminierung, die geht weiter. Und jeder und jede, die Gleichberechtigung fordert, gilt dann in einem solchen Klima als Störerin, Störer der Einheit.
0: Ja, und die große Frage ist also gerade, will dieser Papst die Kirche verändern? Oder geht es nur darum, die Kirche zusammenzuhalten? Geht das auch zusammen oder muss man sich für ein was entscheiden?
2: Nur in der katholischen Kirche geht es ja auch gar nicht immer darum, dass sich tatsächlich was bewegt. Das hat man ja bei Franziskus gesehen. Sondern es geht ja um Bewegungssimulation. Ja, es geht ja um das Gefühl, dass diejenigen, die noch Hoffnung haben, dass sich was bewegt, dass die nicht komplett von dannen ziehen. Und dass auf der anderen Seite die, die fürchten, dass sich was bewegt, dass auch die nicht in eine ganz starke Fundamentalopposition gehen. Also auch das ist ja alles Inszenierung.
0: Bewegungssimulation, das hat sie echt schön zusammengefasst und auf den Punkt gebracht, die Christiane Florin, unsere Expertin für den Vatikan, für die katholische Kirche. 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

0: Das hat sie überlebt. Mansplaining Survivor haben wir gehört. Wilhelmine und Okay, danke, tschüss haben sich dafür zusammengetan. Beim ESC dürfen sie nicht dabei sein, bei der Kunstbiennale in Venedig jetzt aber schon. Dort hat Russland das erste Mal seit dem Angriffskrieg auf die Ukraine wieder einen Stand. Ja, da scheint also ein Umgang mit dem russischen Regime sich zu normalisieren und das geht gar nicht. Finden die Frauen von Femen und Pussy Riot, also den politischen Aktivistinnen, die für ihren politischen Protest in Russland eingesperrt, ausgeschlossen und ins Exil geschickt wurden, dafür, dass sie gegen das russische Regime einfach ihre Meinung sagen und dagegen irgendwie auf die Straße gehen. Die Aktivistinnen haben sich also jetzt aufgemacht nach Venedig, um dort gegen die Normalisierung Russlands anzuprotestieren und zwar lautstark.
1: Gut versteckt im Gebüsch hinter dem tschechischen Pavillon. Ungefähr 30 Aktivistinnen und Aktivisten, schwarz gekleidet, die pinken Sturmhauben schon in der Hand. Sie treffen letzte Absprachen, gehen noch einmal den Ablauf der Performance durch. Und es gibt Anweisungen, wie man sich verhalten soll, falls Polizei oder Sicherheitskräfte einschreiten. Dann geht es los. Die Performerinnen und Performer rennen zum russischen Pavillon. Der liegt nur wenige Meter entfernt, schräg gegenüber. Laute Musik, gereckte Fäuste und Nebelkerzen. Innerhalb von Sekunden ist der russische Pavillon in pinken Rauch gehüllt. Später dann auch blauer und gelber Rauch, die Landesfarben der Ukraine. Disobey rufen sie oder auch Blood is Russia's Art. Performerinnen klettern auf die Treppengeländer vor dem Pavillon, stehen dort in kämpferischer Pose mit ukrainischer Flagge in der Hand. Die Mitglieder der ukrainischen Protestgruppe Femen tragen Blumenkränze im Haar und protestieren mit nacktem Oberkörper, so wie auch schon in früheren Auftritten der Gruppe.
2: We came here with a clear message. We want through your cameras, we want to question everybody else who is watching. What happened? What changed?
1: Wir sind mit einer klaren Botschaft hierher gekommen, sagt Ina Shevchenko von Femen. Wir wollen euch alle fragen, was hat sich denn geändert? Ich sehe jetzt wieder russische Flaggen bei den Olympischen Spielen. Ich sehe Russland hier auf der Biennale Kunst ausstellen. Die russische Kultur ist zurück. Aber aus ukrainischer Perspektive hat sich rein gar nichts geändert. Die Ukraine wird weiterhin von Russland bedroht. Es ist der erste gemeinsame Auftritt der ukrainischen Protestgruppe Femen und der russischen Punkband Pussy Riot. Nadja Tolikonnikova ist eines der bekanntesten Gesichter von Pussy Riot. Auch sie richtet ihre Kritik direkt an die Biennale-Stiftung und Präsident Butafurko, der die Teilnahme Russlands möglich gemacht habe.
3: It's the most politicized Biennale ever existed in history. Well, I guess apart from that one that was visited by Hitler.
1: In der Geschichte der Biennale hat es noch keine Ausgabe gegeben, die so sehr politisiert war, sagt Tolikonnikova, bis auf die, die von Hitler besucht wurde. 1934 spazierten Hitler und Mussolini gemeinsam durch die Giardini. Die Kunstausstellung wurde zur Propagandaschau von Faschisten und Nationalsozialisten. Die Biennale, sagt Pussy Riot-Aktivistin Nadja Tolikonnikova, habe eine kontroverse Geschichte und zurzeit tue sie nicht besonders viel, um ihr Image zu verbessern.
3: Biennale has quite kind of controversial history and it doesn't do much to improve it.
4: Blood is Russia's eye. Blood is Russia's eye. Blood is Russia's eye.
1: Während der Protestaktion wird der russische Pavillon von Sicherheitskräften geschützt. Sie blockieren den Eingang, damit die Aktivisten nicht reinkommen. Die Türen werden schnell geschlossen. Drinnen finden in diesen Tagen vor allem Konzerte statt, mit Musikerinnen und Musikern aus Russland und anderen Ländern. Im Obergeschoss gibt es eine Sound- und Videoinstallation einer indigenen Künstlerin aus der Mongolei. Eine unpolitische Ausstellung, sagt die Kuratorin des russischen Pavillons, Anastasia Kaneeva, Tochter eines Rüstungsunternehmers und ehemaligen Geheimdienstoffiziers. Die Aktivistinnen von Pussy Riot und Femen halten dagegen. Auch wenn der russische Pavillon nur 3 Tage geöffnet sein wird und danach schließen soll, werde Russland diesen Auftritt zu Propagandazwecken nutzen.
3: Russians are already celebrating. All the journalists, all the VIPs, who is who from the art world are arriving in these 3 days. Russia is going to be using this for the next fucking 10 years and they're propaganda channels.
1: Für die Aktivistinnen von Pussy Riot und Femen gibt es daher nur ein Ziel. Der russische Pavillon muss komplett schließen, fordern sie. Und zwar nicht erst am Samstag, wenn die Biennale fürs Publikum öffnet, sondern sofort.
3: We are not going to stop until this is going to be closed.
4: Blood is Russia's eye! Blood is Russia's eye! Blood is Russia's eye!
5: Was hat sich denn geändert? Fragen die Aktivistinnen von Femen und Pussy Riot, die gegen den russischen Pavillon auf der Kunstausstellung Biennale in Venedig protestieren. Und die Kollegin Enne Seidel hat uns davon berichtet.

0: Ich habe mich auch ein bisschen gefreut, dass der Song auf der Playlist steht von den Beatsticks, aber der Mathis Jungblut aus der Nachrichten, der hat sich richtig dolle gefreut, stimmt's?
1: Ja, doch, schon ein bisschen.
0: I don't care as long as you sing, habt ihr gehört. 18.30 Uhr ist es da, 6:30 haben wir's und Mathis Jungblut ist da mit den News. Hi.
1: Hello.
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1: Und zum Start 3 Meldungen in kurz. Bund, Länder und Gemeinden müssen in den nächsten Jahren mit deutlich weniger Steuereinnahmen auskommen als erwartet. Gewerkschaften fordern deshalb, Reiche stärker zu besteuern. Die AfD und die Linke sind wieder damit gescheitert, einen Posten im parlamentarischen Kontrollgremium des Bundestags zu bekommen. Bis auf eine Ausnahme sitzen in diesem Gremium nur Abgeordnete der Regierungsfraktionen. Und nach dem Ausbruch des Hunter-Virus auf einem Kreuzfahrtschiff nennt die Weltgesundheitsorganisation das Risiko einer Ausbreitung gering.
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1: In Russland dürfen sich sogenannte ausländische Agenten nicht an politischen Aktivitäten beteiligen. Wer ein politischer Agent ist, das entscheidet meistens der Kreml. Die Bezeichnung kann zum Beispiel auch Menschenrechtsorganisationen treffen, die regierungskritisch sind. Nach diesem russischen Vorbild hat das Parlament in Uganda jetzt ein ähnliches Gesetz verabschiedet. Leute, die Geld aus dem Ausland bekommen, werden in Uganda künftig als ausländische Agenten bezeichnet und sie dürfen sich nicht mehr der Politik beteiligen. Ziel der Regierung ist es nach eigenen Angaben, den Einfluss auf die Politik Ugandas von außen zu kontrollieren und nationale Interessen zu schützen. Die Opposition befürchtet dagegen, dass das Gesetz ein weiteres Werkzeug zur Unterdrückung der Bevölkerung ist. In Uganda regiert seit 1986 Machthaber Yoweri Museveni. Ihm wird seit Jahren vorgeworfen, brutal gegen Andersdenkende vorzugehen. Am Samstag bekommt Ungarn einen neuen Ministerpräsidenten. Peter Modja hat mit seiner Mitte-Rechts-Partei im April die Parlamentswahl gewonnen und übernimmt von Viktor Orban, der Ungarn 16 Jahre lang regiert hat. Kurz vor dem Regierungswechsel ermittelt jetzt die ungarische Polizei gegen mehrere Unternehmen, die mit Orban in Zusammenhang stecken. Es geht um Firmen eines Medienunternehmens, die letzten 10 Jahre Regierungskampagnen für Orban entworfen haben, zum Beispiel gegen Einwanderung. Die Ermittler sagen, dass es um den Verdacht der Veruntreuung und Geldwäsche geht. Gelder der Firmen sind offenbar beschlagnahmt und Konten eingefroren worden. Außerdem gibt es wohl auch den Verdacht auf überteuerte Verträge. Die NGO Transparency International sagt, dass die Firmen allein zwischen 2019 und 2021 staatliche Aufträge bekommen haben im Wert von umgerechnet mehr als 800 Millionen Euro. In rund 5 Wochen startet die Fußball-Weltmeisterschaft, unter anderem in den USA. Die Tourismusbranche dort hat sich viel von der WM erhofft. Bisher sieht es für die Hotels aber eher mau aus. Deren Branchenverband sagt, dass die Buchungszahlen hinter den Erwartungen zurückgeblieben sind. Die Hotels sehen als mögliche Gründe dafür zum Beispiel, dass es für Leute aus dem Ausland Hürden bei der Visa- und Einreisevergabe gibt und dass viele geopolitische Sorgen haben und deshalb nicht in die USA reisen. Laut FIFA ist die Nachfrage nach Tickets allerdings beispiellos. Es seien schon mehr als 5 Millionen Tickets verkauft worden. Die USA richten die Fußball-WM zusammen mit Mexiko und Kanada aus.
2: Das Wetter.
1: Heute Abend weiter viele Wolken, nur im Westen kann es mal auflockern. In der Nacht noch Temperaturen zwischen 1 Grad und 7 Grad. Morgen dann nur noch selten Regen. Immer mal wieder können Wolken durchziehen. Im Osten kann es ein paar Tropfen geben. Meistens wärmer als heute, 23 bis 17 Grad.
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0: Und nachdem wir jetzt den Mathis schon glücklich gemacht haben mit Musik von unserer Playlist, kann ich euch versprechen, ich mache, glaube ich, auch noch ein paar von euch glücklich. Es kommt jetzt die Noga Eris und danach der Manu Chao.
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0: Radio Reloj.
1: Das war damals der zweite Song vom zweiten Soloalbum von Manu Chao. 25 Jahre ist das her und das war wirklich der Welthit schlechthin. Hat ihn von heute auf morgen berühmt gemacht. Ja, normalerweise klingt ja durch Social Media Scrollen ungefähr so.
2: Sagt er immer wieder, Mädels, holt euch die.
3: Es gibt ein Detail, an dem nicht deutsch.
4: Stellt euch vor, wie ich nackt unter der Dusche stehe.
5: Our service today will be in two languages.
6: Mit nur einem Satz hat mein Arzt.
7: Leute, ich gatekeepe nicht. Schaut mal, wie runtergesetzt die Wavy Talk war.
1: Ja, also das kann bei euch vielleicht ein bisschen anders klingen, weil ihr eine andere Timeline habt. Aber auf jeden Fall geht es Schlag auf Schlag. Aber es kann auch so klingen. Ja, und da passiert gar nicht mal so viel. Einfach mal runterkommen in der ja doch schon sehr starken Reizüberflutung, die uns das Digitale bietet. Das ist das Ziel zumindest von Slow Media. Muss man das eigentlich auch langsam aussprechen? Slow Media. Es ist so eine Art Gegentrend zu unseren schnellen Social Media Feeds, ne, wo ja alle paar Sekunden zack, zack, zack kommt das nächste Reel, die nächste Story, das nächste Foto, die nächste Geschichte. Ein sehr bekanntes Beispiel für so einen langsamen, entspannten Inhalt ist der Livestream zur Elchwanderung in Schweden. Da kann man zugucken, machen auch Millionen, obwohl man da gar nicht so oft Elche sieht. Aber man sieht viel Natur vor allem und zwischendurch auch mal ein Elch. Ja? Aber es gibt noch mehr. Luna aus Berlin zum Beispiel, die hat auch was für sich entdeckt. Das mag ich auch sehr gerne. Die guckt sich so ein Unterwasser-Livestream an.
8: Ja, wenn halt ein Fisch kommt, aber das passiert halt nur so alle paar Stunden.
1: Ja, das gibt's tatsächlich. Ne? Das ist so eine Fischklingel, glaube ich. Die gibt's in den Niederlanden. Und da können quasi die Fische verschiedene Stufen, also so Staustufen, hochschwimmen. Und wenn sie da quasi ankommen, dann sind sie da zum Bildschirm und dann kann man die so reinlassen. Lukas aus Berlin hat erzählt, dass er einen Stream verfolgt, wo man meistens nur einen Stein im Wasser sieht, aber hin und wieder tut sich dann was.
9: Es besteht die Chance, dass sich eine Ringelrobbe da hochrobbt und sich da hinlegt.
1: Eine Ringelrobbe, die sind ja auch schön. Die guckt man sich, glaube ich, schon gerne an. Das Ganze läuft dann bei Lukas so im Hintergrund, bei ihm auf dem Fernseher. Für ihn ersetzt das so ein bisschen eben dieses schnelle Hintereinander weg. Da ist zwar was auf dem Bildschirm dann, aber eben viel weniger Tempo und das tut ihm ganz gut. Psychologin Aishan Amir erklärt, was dahinter steckt.
10: Es gibt ja auch Studien, die gezeigt haben, dass es gesund ist, in einen Horizont zu schauen für eine längere Zeit lang. Ne? Und das hat ja einen ähnlichen Effekt, weil wir auch da Monotonie verspüren.
1: Ja, ich finde irgendwie, das gibt es ja tatsächlich, gibt da mehr so Content, der so ein bisschen monoton ist und dadurch auch entspannt ist. Mich erinnert das sofort an, das lief letzte Woche, Dull Kevin, ich weiß nicht, ob ihr das mitbekommen habt, der ist aus UK, im Verein für Männer mit langweiligen Hobbys. Ja, und sein Hobby sind Kreisverkehre. Und irgendwie, finde ich, passt das alles schön zusammen. Slow Media, der Club der langweiligen Hobbys. Die haben jetzt die Dallosphere gegründet als Gegenstück zur Manosphere. Statt toxische Männlichkeit gibt es bei denen Langeweile und Gleichberechtigung. Also, ihr seht, ein Hoch auf die Langeweile, ein Hoch aufs Entschleunigen und gleich gibt es dafür auch noch die musikalische Untermalung. Jetzt aber erstmal Lückeli mit Sick of Love.

0: Young Franco und Frank Moody. Zusammen träumen sie in den Tag hinein. Daydreaming war das.
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0: Guck mal, jetzt haben wir hier Tag geträumt. Wir haben Slow Media uns angeguckt, also so Streams, wo einfach nicht viel passiert und man so ein bisschen vor sich hin döseln kann. Ich habe euch erzählt von den Männern mit langweiligen Hobbys. Die selber finden ihre Hobbys natürlich nicht langweilig, die finden das schon spannend, aber auch so eher so Hobbys, wo nicht viel passiert. Aber es gibt natürlich auch die Menschen, die das wahnsinnig macht, ja. Also ich denke sofort an meine kleine Schwester, die sehr ungeduldig ist und wenn die auf Dinge warten muss und die nicht sofort passieren, es ist ein Test, während ich eher so Kategorie Müßiggang bin. Also eigentlich müsste ich Balbina mal einladen und der das ein bisschen beibringen, wie das geht mit dem Nichtstun. Mal einfach so rausgucken aus dem Fenster oder auch auf eine Wand einfach mal gucken, Kaffee trinken dabei und so die Gedanken baumeln zu lassen. Balbina ist da nicht so der Typ für. Die findet Nichtstun ziemlich schrecklich. Kann die Langeweile sich mal beeilen, finde ich zum Beispiel einen schönen... eine schöne Zeile aus ihrem Song Nichtstun, den wir jetzt hier so ein bisschen als Gegenentwurf zu dem ganzen Müßiggang spielen, den wir gerade hatten.

0: Das ist die Ken Frankie mit Shiny Things. Um 7 haben wir es. Wir machen Platz für die Nachrichten. Also ich jetzt ganz konkret. Die Kollegin Anne Zuber ist da. Hi Anne.
1: Hallo.
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1: An diesem Wochenende wird in Russland der Sieg über Nazi-Deutschland im Zweiten Weltkrieg gefeiert. Das hat auch Auswirkungen auf den Angriffskrieg in der Ukraine. Beide Seiten, Russland und die Ukraine, drohen einander mit Angriffen. Der ukrainische Präsident Volodymyr Zelensky warnte Vertreter anderer Staaten davor, an der geplanten großen Militärparade am Samstag in Moskau teilzunehmen. Russlands Präsident Wladimir Putin hat erklärt, falls die Ukraine die Parade angreife, werde Russland mit gleicher Münze zurückzahlen. Putin forderte für diesen Fall die Menschen in Kiew auf, die Stadt zu verlassen. Die Ukraine hatte eigentlich eine Waffenruhe angekündigt, die sollte seit gestern gelten. Trotzdem hat sie nach eigenen Angaben ein russisches Raketenschiff im Kaspischen Meer beschossen. Russland hatte auch eine Waffenruhe angekündigt, allerdings erst ab morgen und dann auch nur bis Samstag. Bund, Länder und Gemeinden müssen in den nächsten Jahren mit deutlich weniger Steuereinnahmen auskommen als erwartet. Der Arbeitskreis Steuerschätzung hat ausgerechnet, dass bis 2030 fast 88 Milliarden Euro fehlen. Der Deutsche Gewerkschaftsbund fordert deshalb, dass Menschen mit mehr Geld stärker belastet werden. Konkret schlägt der DGB zum Beispiel vor, dass die Vermögensteuer wieder eingeführt wird und dass dafür kleine und mittlere Einkommen entlastet werden. Aus der Wirtschaft kommt die Forderung an die Politik, mehr für Unternehmen zu tun. Die Deutsche Industrie- und Handelskammer nennt da zum Beispiel bezahlbare Energie und niedrige Arbeitskosten. Bundesfinanzminister Lars Klingbeil begründet die niedrige Schätzung vor allem mit dem Iran-Krieg. Die EU-Kommission hat ein deutsches Förderprogramm für mehr Klimaschutz genehmigt. Es geht um 5 Milliarden Euro, die der energieintensiven Industrie helfen sollen, auf klimafreundlichere Produktion umzustellen. Die Beihilfen vergibt das Wirtschaftsministerium für sogenannte Klimaschutzverträge mit einer Laufzeit von 15 Jahren. Dabei gleicht der Staat das aus, was die klimafreundlichen Verfahren mehr kosten im Vergleich zur Produktion vorher. Nach 4 Jahren müssen die Emissionen um mindestens 50% sinken. Zugelassen werden auch Technologien, bei denen klimaschädliches CO2 aufgefangen und gespeichert wird. Die AfD ist im Streit um eine Millionenspende vor Gericht gescheitert. Konkret ging es um eine AfD-Plakatkampagne zur Bundestagswahl letztes Jahr im Wert von 2,3 Millionen Euro. Die AfD hatte als Spender einen Ex-Politiker aus Österreich angegeben. Der Bundestag vermutete aber, dass der Mann nur als Strohmann fungierte und der eigentliche Spender unbekannt war. Weil das nicht erlaubt ist, musste die AfD die 2,3 Millionen an den Bundestag überweisen. Vor Gericht wollte sie jetzt das Geld zurückerstreiten. Das Verwaltungsgericht Berlin hat aber jetzt der Bundestagsverwaltung Recht gegeben. Es sagt, die AfD hätte die Spende

0: den der Bundestag da abbekommt, haben wir gerade gehört hier von der Kollegin Anne Zuber aus den Nachrichten. Wir gucken gleich mal auf die Frage, was mit KI demnächst so passiert und ob die unsere Jobs übernimmt oder ob das vielleicht ein bisschen zu viel Angst ist, die wir da haben.
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0: Solange Knowles ist das. Losing You bei Deutschlandfunk Nova. Also die könnte mal putzen, finde ich. Oder, was ist noch so richtig nervig, die Steuererklärung machen oder so nervige Behördengänge. Das wäre doch cool. Stattdessen müssen wir uns Gedanken machen, ob uns KI vielleicht den Job wegnimmt. Oder was man noch studieren kann 2026, was nicht innerhalb der nächsten Dekade irgendwie überflüssig wird durch die KI. Die Krankenkasse Pronova BKK hat letztes Jahr Menschen dazu befragt und bei den unter 30-Jährigen haben fast 60% gesagt, dass sie sich schon Sorgen um ihren Job machen, aufgrund von künstlicher Intelligenz. In manchen Branchen merkt man ja tatsächlich auch jetzt schon ziemlich stark, wie schnell sich da gerade was verändert. Johannes zum Beispiel, der arbeitet als UX-Designer, der sorgt dafür, dass Apps und Websites möglichst easy und sinnvoll funktionieren und der erlebt da auch, wie viel besser KI-Tools innerhalb kürzester Zeit geworden sind.
1: Also ich habe schon noch vor wahrscheinlich ein, zwei Jahren oder so schon mal Tools ausprobiert und das war alles aber so, hat noch nicht so richtig funktioniert und dann konnte man eigentlich ganz gut so miterleben, dass es, ja, dass die Tools immer besser werden und man immer mehr damit machen kann und dass einfach Aufgaben, für die man vorher ja vielleicht mehrere Stunden gebraucht hatte, sehr schnell erledigt sind.
0: Ja, also für Johannes ist das erstmal hilfreich, ne? Aber er hat natürlich auch Sorge, dass durch KI dann am Ende ein paar Fachkräfte weniger gebraucht werden und er ist ja nun mal so eine Fachkraft. KI kann nicht nur entlasten, und das muss man auch

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